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2: Mit Daniela Hilp, hallo am Freitag. Kurz nach zwei, kurze Frage.
3: Was nachts ihr denn da?
2: Ja, was nachts ihr denn da um diese Uhrzeit? Was hält euch denn wach an diesem frühen Freitag? Vielleicht ja auch völlig ungeplant. Was sind so eure nächtlichen Tätigkeiten? Steht irgendwas völlig Ungewöhnliches auf dem Plan, was euch wach hält? 0721 2011 Hotline ins Studio. Sagt gerne mal kurz Bescheid.
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1: Denk mal, wir sind Helden hier in der Popnacht. Es ist 2:10. Gewitter mit Unwetterpotenzial bringen uns gerade Richtung Wochenende. Die machen übrigens auch vor Popstars nicht Halt. Miles Smith, britischer Newcomer, sollte eigentlich vor kurzem mit einer kompletten Band einfach mal so vor 70.000 Leuten in einem riesigen Stadion spielen. Wegen eines aufziehenden Gewitters musste aber die komplette Bühne blitzschnell geräumt werden, um das ganze Equipment zu schützen. Und danach hat sich Miles entschieden, einfach mal allein mit seiner Gitarre da wieder rauszugehen auf die Bühne. Das hätte sonst alles viel zu lange gedauert mit dem Wiederaufbau. Und so gab es seinen allerersten großen Hit, Stargazing. Zwar nicht mit Band-Support, aber dafür mit einem top-textsicheren Stadionchor. 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
1: Einer der ganz großen Momente für Miles Smith, der jetzt hier in die Popnacht rein startet mit einer ganz neuen Single, heißt Heaven und kommt aus seinem ersten Nummer 1 Album My Mess, My Heart, My Life. Miles Smith in der Popnacht.

Mein Smith in der Popnacht. Heaven heißt die neue Single und jetzt die aktuelle Nummer 1 der deutschen Singlecharts, zumindest bis heute, kommt ja eine neue Ausgabe. Shakira und Burna Boy sind gut genug für Platz 1.

Let's go! Das WM-Finalwochenende steht an und Shakira und Burna Boy stimmen uns schon so ein bisschen drauf ein. Hier in der Popnacht. Vorsicht bitte noch. Auf der A8 Richtung Stuttgart zwischen Ulm-West und Märklingen. Hier eine neue ungesicherte Unfallstelle. Und das sind auch Menschen auf der Fahrbahn.

müssen wir kurz unterbrechen für einen Falschfahrer. Achtung, der ist unterwegs auf der B8 Münchener Straße Nürnberg-Neumarkt zwischen Ingolstädter Straße und der A73 Münchener Straße. Hier ein Falschfahrer, äußerst rechts fahren, bitte nicht überholen. Auf der B8 Münchener Straße Nürnberg-Neumarkt zwischen Ingolstädter Straße und der A73 Münchener Straße ein Falschfahrer. Bitte Vorsicht in beiden Richtungen.

Die Popnacht am Freitag und hier kommt noch die Entwarnung für die B8 Münchener Straße Nürnberg. Neumarkt, kein Falschfahrer mehr zwischen Ingolstädter Straße und der A73 Münchener Straße. Jetzt mehr. Kommt gut durch.

0: Sharon in der Popnacht um kurz nach halb drei.
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2: Heute scheint im Nordwesten die Sonne und es ist trocken. Sonst entwickeln sich in schwüler Luft teilweise unwetterartige Gewitter. Die Höchstwerte reichen von 22 bis 31 Grad. Morgen wird es im Norden windig. Schauer und Gewitter gibt es vorrangig im Süden. Sonst scheint oft die Sonne bei angenehmeren 18 bis 28 Grad. Am Sonntag noch etwas kühler.
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3: A9 Richtung Berlin, zwischen Münchberg Nord und Hof West 1 Kilometer Stau. A9 Richtung Berlin, zwischen Köselitz und Klein-Marzehns Behinderungen nach einem Unfall. In Rheinsberg ist die Nordstraße wegen eines Feuerwehreinsatzes gesperrt. A4 Dresden-Frankfurt, zwischen Hohenstein-Ernsthal und Glauchau West, in beiden Richtungen Fahrbahnerneuerung auf einer Länge von 9,8 Kilometern. Verkehr wird über die Gegenfahrbahn geleitet. Fahrbahn auf zwei Fahrstreifen verengt. Bis voraussichtlich zum 13. Dezember 2026 Fahrbahnerneuerung auf der Richtungsfahrbahn Frankfurt, der gesamte Verkehr mit je zwei Fahrspuren pro Richtung auf der Richtungsfahrbahn Dresden geführt.
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0: Wenn ordentlich Feel Good Vibes durch den Sommer, dank The Bowser. Magnetic hier in der Popnacht am Freitag, gleich 3:15. So einen US-Präsidenten hat es wirklich noch nie gegeben. Eigentlich vergeht ja kein Tag, an dem nicht mindestens eine Meldung zu Donald Trump um die Welt geht, über die man eigentlich nur den Kopf schütteln kann. Gleich 3 Uhr deutscher Zeit hat er zum Beispiel auch eine Fernsehansprache an die Nation angekündigt, wenn es darin wirklich was Spannendes gibt. Erfahrt ihr es natürlich hier bei uns in der Popnacht. Jetzt aber mal wieder so eine Kopfschüttelmeldung, bei der Donald Trump eigentlich nur eine Nebenrolle spielt. Denn in dieser skurrilen Nachricht geht es eigentlich um den langjährigen Teleprompter-Bediener von Donald Trump. Josh Kochan aus unserem Popnacht-Aktuell-Team. Was ist da los?
1: Also dieser namentlich nicht genannte Mann hat doch tatsächlich mehr als $100.000 mit Wetten auf Trumps Redetexte verdient. Und jetzt wurde er gefeuert. Gucken wir uns zuerst mal den Beruf des Teleprompter-Bedieners an. Teleprompter sind ja Computer, wo der Redetext unsichtbar fürs Publikum oder die Fernsehzuschauer angezeigt wird. Donald Trump kann dabei geradeaus gucken, ohne nach unten auf sein Manuskript zu schauen. Und die einzige Aufgabe des Teleprompter-Bedieners ist, die richtige Geschwindigkeit einzustellen, damit Trump seine Rede flüssig halten kann. Logisch, dass also der Teleprompter-Bediener dann auch die Reden vorher kennt. Und so hat er eben auf einer Online-Plattform gewettet, welche bestimmten Wörter, welche Sätze oder welche Themen in der Rede angesprochen werden. Die Online-Plattform hat dann selbst die verdächtigen Aktivitäten des Mannes entdeckt und sie dem Weißen Haus gemeldet. Ja, übrigens, Trump behauptete ja immer wieder, er würde stark von seinem Redemanuskript abweichen, ganz im Gegensatz zu seinen Vorgängern.
0: Wurde damit also quasi total widerlegt. Aber krass, dass man darauf wetten kann, was er so für Wörter verwendet. Was ist da los, Leute? Hoffen wir mal, dass das Weiße Haus noch schnell einen adäquaten Ersatz für diesen Top-Teleprompter-Bediener findet. Vielleicht wird es ja gleich verkündet 3:00. Man weiß es nicht, was Donald Trump da parat hat für uns.
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0: bisschen in der Popnacht und später noch auf der großen Perukaville-Bühne. Da spielt er ab 23 Uhr heute am Freitagabend sein Set. Ja, nicht nur Tomorrowland startet, sondern auch Perukaville. Elektronische Musik ballert ordentlich rein an diesem Wochenende. Vorher aber noch Noah Kahan, der macht einen Cut in seinem Hit The Great Divide. Und den spielen wir euch jetzt hier in unserer Popnacht-Lyrics-Übersetzung. 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
1: 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Ich kann mich nicht erinnern, wann wir das letzte Mal geredet haben. Über irgendetwas, außer ob Bullen in der Nähe sind. 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Aber wir sind keine Freunde. Wir sind nur Idioten, die sich an derselben Stelle Narben zugefügt haben. 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Ich bin zwar zugedröhnt, aber mir ist es noch nicht egal, ob ich draufgehe. 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Du sagtest, verpiss dich, und ich sagte eine Weile gar nichts. Du weißt, ich denke ständig an dich und wie grundlegend ich dein Leben missverstanden habe. Und daran, wie schlimm es damals für dich gewesen sein muss. Und wie schwer, alleine damit klarkommen zu müssen. Ich hoffe, du kommst zur Ruhe. Ich hoffe, du heiratest reich. Ich hoffe, du hast nur vor ganz gewöhnlichen Dingen Angst. Wie vor Mördern und Geistern und Hautkrebs. Und nicht davor, was er da oben mit deiner Seele anstellen könnte. Du hast dich Schritt für Schritt auf die andere Seite bewegt, während wir ziellos an der Grenze der Twin States entlang gefahren sind. Ich konnte nur noch den Bass hören in jedem deiner langsamen Songs. Und du hast bei Gott geschworen, der Sänger könnte deine Gedanken lesen. Aber die Welt hat Angst vor zögerlichen Dingen. Ja, man schießt nur auf Vögel, die nicht singen können. Und mir wird endlich bewusst, wie beschissen und unfair es war, stur nach vorn zu schauen, als wäre alles in Ordnung. Ich hoffe, du hast einen Ziegelstein direkt durch dieses Kirchenfenster geworfen. Ich hoffe, du bist mit jemandem zusammen.

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1: Um 3 Uhr mit Stefan Eferts. Das Medienunternehmen von US-Präsident Trump plant einen kostenpflichtigen Hochgeschwindigkeitszugang zu seiner Plattform Truth Social. Damit sollen beispielsweise Wall Street-Handelsfirmen Beiträge einige Millisekunden früher enthalten, also auch Trumps eigene Beiträge mit Auswirkungen auf die Finanzmärkte. Kunden könnten dann durch anschließende Kursbewegungen bei Aktien oder Zinssätzen Gewinne machen. Als größter Anteilseigner würde Trump direkt von dem Angebot profitieren. Experten betrachten das als Korruption. Der größte Streaming-Anbieter Netflix steigert weiter seinen Umsatz. Doch die Anleger sind trotzdem enttäuscht. Aus San Francisco berichtet Nils Damz.
2: Der Umsatz stieg im letzten Quartal um 13% auf fast 12,6 Milliarden Dollar. Der Gewinn um fast 9% auf fast 3,4 Milliarden Dollar. Allerdings haben Finanzfachleute mehr erwartet. Deshalb fiel die Netflix-Aktie im nachbörslichen Handel um rund 8%. In den letzten Monaten hat die Aktie mehr als ein Drittel an Wert verloren. Anleger befürchten ein Ende des Wachstums. Das Management von Netflix betont aber, die Zahl der Kunden noch steigern zu können. Ziel ist es, die Werbeeinnahmen zu erhöhen und die Zeit der User zu steigern, die sie auf der Plattform verbringen.
1: Italien blockiert laut der EU-Kommission weiter die Rücknahme von Asylbewerbern. Seit Inkrafttreten des neuen EU-Asylsystems hat es demnach 12 derartige Fälle gegeben. Die Asylreform sieht vor, dass Italien, Zypern, Spanien und Griechenland mehr Unterstützung anderer EU-Länder bekommen. Im Gegenzug müssen sie Asylbewerber zurücknehmen, die regelwidrig in andere Länder weitergezogen sind. Vertreter der französischen und der deutschen Regierung treffen sich heute bei Köln zu einem Gipfel. Dabei geht es um eine engere Zusammenarbeit in mehreren Bereichen. Gestern Abend schon hatte Kanzler Merz den französischen Präsidenten Macron auf Schloss Benzberg empfangen. Aus der Nachrichtenredaktion Christian Hermanns.
3: Zuerst tagt der deutsch-französische Verteidigungs- und Sicherheitsrat am Morgen auf dem Fliegerhorst Nörvenich bei Köln. Danach fahren Merz und Macron zum Ministerrat im Schloss Augustusburg in Brühl. Die französische und die deutsche Regierung wollen 2 umfangreiche Vereinbarungen zur Sicherheits- und Wirtschaftspolitik treffen. Außerdem geht es um Vorbereitungen für eine gemeinsame nukleare Abschreckung. Beide Seiten wollen auch erörtern, wie sie nach dem gescheiterten gemeinsamen Kampfjet-Projekt FCAS trotzdem bei einem Luftleitsystem und Drohnen zusammenarbeiten können.
1: Das Wetter für Deutschland. In der Nacht ziehen letzte Gewitter ab, dann bleibt es trocken. Tiefstwerte 20 bis 13 Grad. Am Tag oft trocken, aber es besteht in ganz Deutschland die Gefahr von schweren lokalen Unwettern mit Starkregen, Sturmböen und Hagel. Es wird schwül bei 22 bis knapp 30 Grad. Der Wind kann teils auffrischen. Am Wochenende dann Wetterberuhigung, teilweise windig und allmählich kühler. Die Zeit 3.03 Uhr.
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4: A9 Richtung Berlin. Zwischen Köselitz und Kleinmarzehns Behinderungen nach einem Unfall. In Rheinsberg ist die Nordstraße wegen eines Feuerwehreinsatzes gesperrt. A4 Dresden-Frankfurt. Zwischen Hohenstein-Ernsthal und Glauchau-West. In beiden Richtungen Fahrbahnerneuerung auf einer Länge von 9,8 Kilometern. Verkehr wird über die Gegenfahrbahn geleitet. Fahrbahn auf 2 Fahrstreifen verengt. Bis voraussichtlich zum 13. Dezember 2026 Fahrbahnerneuerung auf der Richtungsfahrbahn Frankfurt. Der gesamte Verkehr mit je 2 Fahrspuren pro Richtung auf der Richtungsfahrbahn Dresden geführt.
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5: Mit Daniela Hill. Hello und guten Morgen. Wir hätten gleich einen Popnacht-Goodie zu vergeben hier in der nächsten halben Stunde.
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Drop Dead. Olivia Rodrigo hier in der Popnacht und Vorsicht bitte auf der A2 Hannover-Berlin. Zwischen Caesar und Wollin steht ein defektes Fahrzeug und da sind momentan auch Menschen auf der Fahrbahn.

0: Linkin Park am Freitag, am Highlight-Tag der Woche für Gracie Abrams. Daughter from Hell, ihr neues Album, hat nämlich Release Day heute. Und mit der Höllentochter, mit der Daughter from Hell, meint sie sich durchaus selbst die gute Gracie, weil sie jetzt nicht so ein Easy-Peasy-Kind quasi war.
1: Yeah, I was definitely difficult to live with. I think I was a tough kid and the song is a love letter to my family, really.
0: Also den Titelsong widmet sie ihrer Familie, die sie ausgehalten und wahrscheinlich auch oft gehalten hat als sehr willensstarkes und oft auch schwieriges Kind, als Daughter from Hell. Hit the Wall ist der aktuelle Hit aus diesem Album, das heute kommt und erscheint von Gracie Abrams jetzt hier in der Popnacht.

90s Classic von Don't, von En Vogue, Don't Let Go, so rum. Und Vorsicht bitte auf der A5 Kassel-Frankfurt zwischen Westkreuz Frankfurt und Frankfurt am Main Westhafen. Hier sind momentan Menschen auf der Fahrbahn.

0: Soulmate, tolle Popballade von Natasha Bedingfield hier in der Popnacht. Und gleich haben wir hier noch
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0: Einen genauer gesagt, um kurz nach 3:30 spielen wir euch den. Es ist ein Song, in dem in irgendeiner Form ein La-La-La-La-La-La, La-La-La-La, wie auch immer auftaucht. Und wenn ihr den rauspickt aus unserer kleinen Dreier-Pop-Girl-Runde, dann seid ihr vielleicht gleich ein Goodie-Pack-Gewinner. An der 07221011, das ist unsere Hotline. Hört mal hier, welche dieser Ladies hier hat denn vielleicht ein La-La in irgendeiner Form in ihrem Hit eingebaut? Ist es vielleicht Namika? Je ne parle pas français. Ist Je ne parle pas français der La La Late Night Song? Oder vielleicht Mangos mit Chili von Nina Chuba? Kommt da irgendwann ein La La? Oder ist es bei Lotte und Max Giesinger? Auf das, was da noch kommt, singt die Songs einfach mal so gedanklich ein bisschen weiter. Je ne parle pas français. Mangos mit Chili, auf das, was da noch kommt. Wo ploppt denn in einem dieser Hits ein La-La in irgendeiner Form auf? Was denkt ihr? Was glaubt ihr? Was habt ihr für ein Bauchgefühl? 07221 2011 für euer Popnacht-Goodie und die La-La.

0: 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Über 07221 2011 und die ARD Sounds App. Verkehr für den Osten und Deutschlandwetter. 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
1: Heute scheint im Nordwesten die Sonne und es ist trocken. Sonst entwickeln sich in schwüler Luft teilweise unwetterartige Gewitter. Starkregen mit Summen von 25 bis 70 Liter pro Quadratmeter, Hagel- und Sturmböen bis hin zu Orkanböen sind möglich. Die Höchstwerte reichen von 22 bis 31 Grad. Morgen wird es im Norden windig. Schauer und Gewitter gibt es vorrangig im Süden, sonst scheint oft die Sonne bei angenehmeren 18 bis 28 Grad. Am Sonntag noch etwas kühler, dabei wird es hauptsächlich im Norden und Südosten nass.
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2: A9 Richtung Berlin. Zwischen Köselitz und Kleinmarzehns Behinderungen nach einem Unfall. In Rheinsberg ist die Nordstraße wegen eines Feuerwehreinsatzes gesperrt.
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4: Schönen guten Morgen zusammen. Der Freitag, kurz nach 3:30. Hier ist die Popnacht. Mit Daniela Hilb und Tempest City Self-Aware.

0: What It Feels Like hier in der Popnacht und wir sind euch noch eine Auflösung schuldig.
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0: Jawohl, das sind Hits, die hier immer mal wieder in der Popnacht aufploppen, die ein La La in irgendeiner Form, vielleicht auch ein schnelles La La La beinhalten. Und ihr tippt hier, welcher Song das ist. Jetzt ploppt er auf. Könnte er kommen von Namika? Je ne parle pas français. In Je ne parle pas français ein kleines La La La versteckt oder bei Mangos mit Chili?

0: Max Giesinger. Fragezeichen auf das, was da noch kommt. Das sind die potenziellen La-La-Late-Night-Hits in dieser Stunde. Und wir begrüßen Sascha als Zeitungsträger, Austräger unterwegs. Du kannst deinen Namen um diese Uhrzeit, nicht deinen Namen, sondern den Namen deines Ortes wahnsinnig schnell sagen. Sag mal, wo kommst du her?
1: Also, ich bin der Sascha aus Stetten am Kaltermarkt.
0: Super. Man merkt, du bist gut im Saft, richtig wach. Das hilft dir vielleicht auch jetzt bei unserem kleinen... Ja, sehr gut. Das hilft dir vielleicht auch jetzt bei unserem kleinen Quiz. Was tippst du denn? Was ist der Lala Late Night Hit?
1: Der Lala Song ist bei der Namika dabei.
0: So, du klingst sehr sicher. Je ne parle pas français, hast du das weitergesungen, ja?
1: Ein bisschen.
0: Und wo kommt denn die prägnante Stelle deiner Meinung nach? Wo kommt das Lalala?
1: Bei dem Text, wo das Oh la la la la la la kommt, also ich glaube, das ist beim Refrain oder danach.
0: Ich höre schon. Du warst doch im Studio ihr Background-Sänger, oder? Klingt auf jeden Fall sehr, sehr authentisch und reich für unser Popland Kulli. Herzlichen Glückwunsch.
2: Juhu!
0: Es ist tatsächlich das französisch angehauchte Oh la la la la la la la la la. Das Namika jetzt droppt, natürlich speziell für dich an diesem Morgen und alle anderen, die schon fleißig und unterwegs sind. Hab einen schönen Tag und ein tolles Wochenende, Sascha.

unser La-La-La Supergirl in dieser Stunde, Namika. In der Popnacht um gleich 3:45 müssen wir ein kleines Verkehrsupdate einlegen. Vorsicht bitte auf der A5 Karlsruhe-Frankfurt. Da liegen Gegenstände im Kreuz Walldorf und Gegenstände auch auf der A8 Stuttgart-Karlsruhe zwischen Pforzheim-West und Karlsbad. Dann Vorsicht, ein Tier auf der A66 Wiesbaden-Frankfurt zwischen Frankfurt am Main-Zeilsheim und Kelkheim. Und ein defektes Fahrzeug noch auf der A8 Stuttgart-Karlsruhe zwischen Karlsbad und dem Dreieck Karlsruhe. Und Vorsicht, A9 Nürnberg Richtung Halle-Leipzig zwischen Weißenfels und Kreuz-Ribbachtal. Hier eine neue, ungesicherte Unfallstelle. Gute Fahrt zusammen.

0: immer noch ein krasser Ohrwurm. Don't You Want Me? Human League hier in der Popnacht. Und
1: was nachts ihr denn da?
0: Was nachts ihr denn da so um kurz vor vier? Was sind so eure nächtlichen Tätigkeiten? 07221 2011 Hotline ins Studio. Viele cruisen aktuell mit uns durch die Nacht. Silvio Grimm ist zum Beispiel unterwegs auf dem Weg nach Berlin vom Erzgebirge aus mit seinem Kollegen Stefan. Der hat sich auf den Weg gemacht, um seine Tochter aus Köln abzuholen. 650 Kilometer hat er vor der Nase. Und manche sind auch schön zu Fuß unterwegs an diesem frühen Freitag.
2: Oh, liebe Daniela, hier ist die Katrin aus Hauskirch. Ich bin gerade im Deggenhauser Tal, Bodenseeraum, unterwegs mit Zeitung. Hier tropfelt es ein bisschen, aber das geht ja eigentlich ganz gut. Klar, bei den Temperaturen. Ich habe noch ein bisschen. Ihr wollt nur liebe Grüße bestellen und dir noch eine tolle Schicht wünschen mit ganz vielen lieben Leuten, tollen Gesprächen. Bye, bye.
0: Dankeschön.

Digitale Corby Cadley Bubbly hier in der Popnacht. Und Vorsicht, wir haben nochmal Aktuelles aus unserem Verkehrszentrum. Fahrzeugteile liegen gerade rum auf der A5 Base Karlsruhe zwischen Rastatt Nord und Karlsruhe Süd. Bitte besonders vorsichtig fahren. Und dann kommt es noch zu Behinderungen auf der A8 Stuttgart-Karlsruhe zwischen Pforzheim West und Karlsbad. Gleich 3 defekte Fahrzeuge. 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
1: Um 4 Uhr mit Stefan Eferts. Vertreter der französischen und der deutschen Regierung treffen sich heute bei Köln zu einem Gipfel. Dabei geht es auch um die künftige militärische Zusammenarbeit, nachdem das Projekt eines deutsch-französischen Kampfjets geplatzt ist. Markus Sambale berichtet.
2: Außerdem geht es darum, welche Rolle Frankreichs Atomwaffen in Zukunft für die deutsche Sicherheit spielen können. Minister und Staatssekretäre aus 10 Ressorts beider Regierungen kommen heute auf Schloss Augustusburg in Brühl zusammen. Am großen Kabinettstisch geht es auch darum, wie Deutschland und Frankreich ihr Verhältnis stärken können, damit es auch politische Krisenzeiten übersteht. Die werden befürchtet, sollte die Rechtsnationalistin Marine Le Pen im kommenden Jahr die Präsidentschaftswahl in Frankreich gewinnen.
1: Das Medienunternehmen von US-Präsident Trump plant einen kostenpflichtigen Hochgeschwindigkeitszugang zu seiner Plattform Truth Social. Damit sollen beispielsweise Wall Street-Handelsfirmen Beiträge einige Millisekunden früher erhalten, also auch Trumps eigene Beiträge mit Auswirkungen auf die Finanzmärkte. Kunden könnten dann durch anschließende Kursbewegungen bei Aktien oder Zinssätzen Gewinne machen. Als größter Anteilseigner würde Trump direkt von dem Angebot profitieren. Experten betrachten das als Korruption. Der Streaming-Anbieter Netflix lässt große Menschenmengen in Filmen überwiegend mit künstlicher Intelligenz generieren. Allein in diesem Jahr sei KI in rund 300 Produktionen zum Einsatz gekommen, sagte Netflix-Co-Chef Sarandos vor Analysten. In vielen Fällen wären solche Menschenmengen, wie zum Beispiel in historischen Schlachten, aus Kostengründen gar nicht erst gedreht worden. Dennoch sei KI nur ein Werkzeug in der Hand kreativer Menschen, so Sarandos. Netflix hat positive Quartalszahlen vorgelegt. An der Börse sackte der Kurs dennoch weiter ab. Die Regierung der britischen Falklandinseln will, dass die FIFA gegen Provokationen durch argentinische Fußballspieler vorgeht. Man hoffe, dass der Weltfußballverband sein Versprechen einlöse, die Politik aus dem Sport herauszuhalten, heißt es in einer Mitteilung. Argentinische Spieler hatten nach dem Halbfinalsieg gegen England auf dem Spielfeld ein Banner entrollt mit der Aufschrift »Die Falklandinseln sind argentinisch«. Im Falklandkrieg 1982 hatte das britische Militär argentinische Angreifer von dem dünn besiedelten Überseegebiet vertrieben. Das Wetter für Deutschland. In der Nacht ziehen letzte Gewitter ab, dann bleibt es trocken. Tiefstwerte 20 bis 13 Grad. Am Tag oft trocken, aber es besteht die Gefahr von schweren lokalen Unwettern mit Starkregen, Sturmböen und Hagel in ganz Deutschland. Es wird schwül bei 22 bis knapp 30 Grad. Der Wind kann teils auffrischen. Am Wochenende Wetterberuhigung, teilweise windig und allmählich etwas kühler. Die Zeit 4.03 Uhr.
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4: Vorsicht bitte auf der A9 Nürnberg Richtung Halle-Leipzig. Zwischen Weißenfels und Kreuz-Rippachtal befindet sich eine ungesicherte Unfallstelle. A9 Richtung Berlin. Zwischen Münchberg Nord und Hof West 1 Kilometer Stau. A9 Richtung Berlin. Zwischen Köselitz und Klein-Marzehns Behinderungen nach einem Unfall. In Rheinsberg ist die Nordstraße wegen eines Feuerwehreinsatzes gesperrt.
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5: Mit Daniela Hilb. Guten Morgen um 4:15. Es gibt Leute, die um diese Uhrzeit topfit sind. Zum Beispiel Benno Meyer, der grüßt uns hier im Studio an der 07221 2011 aus Calgary in Kanada. Bei uns ist es erst 8 Uhr abends und wir sind alle noch hellwach, ihr Lieben. Ganz viele Grüße in die alte Heimat von Benno. Ja, wir grüßen zurück, Benno, und für alle, die gerade erst die Augen aufgeschlagen haben, lass was mal ein bisschen gediegener, ein bisschen langsamer angehen mit First Day of My Life, Melanie C, Immer wenn du nicht da bist, Clüso und vorher noch die tolle Sienna Spyro, Die on this Hill.
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Sienna Spyro in der Popnacht und Vorsicht bitte hier noch Nachzügler aus unserem Verkehrszentrum auf der A7 Kassel Richtung Fulda zwischen Dreieck Kassel Süd und Guxhagen. Hier eine neue ungesicherte Unfallstelle. Es sind Menschen auf der Fahrbahn und ein ebenfalls noch nicht abgesicherter Unfall auf der A5 Karlsruhe Basel zwischen Karlsruhe Süd und Rastatt Nord. Und Vorsicht bitte auch in der Gegenrichtung.

Und Vorsicht bitte noch auf der A3 Frankfurt Richtung Würzburg zwischen Offenbacher Kreuz und Offenbach. Hier auch eine noch nicht abgesicherte Unfallstelle. Kommt gut in den Morgen rein, jetzt mit Clüso in der Popnacht.

0: früh Freitag, gleich 3:45.
1: Was nachts ihr denn da?
0: Ja, was ist denn los um diese Uhrzeit bei euch? So um euch herum? 07221 2011, das ist unsere Studio-Hotline.
2: Guten Morgen, hier ist der Thomas und ich komme aus der Schweiz und fahre jetzt zur Arbeit nach Hanau. Ja, das ist meine Tätigkeit.
3: Julius kam hier. Ich bin im Nachtversand tätig. Autohäuser, Lackierereien, Krankenhäuser, Agrarbetriebe und richtiger Fahrzeuge beliefern, damit auch alle morgen früh spätestens um 8 Uhr ihre Ware haben. Muss ja auch einer machen.
0: Sehr schön. Vielen Dank für deinen Einsatz, lieber Rudi. Und dann haben wir noch Stefan. Der ist heute gerade eben mal extrem hart geweckt worden.
4: Da bin ich ja gerade hier in meinem LKW wach geworden, hier in Göttingen. Hab meine Waschtasche genommen, wollte gerade zum Duschen gehen und steige nix ahnend hier aus meinem LKW und dann kommt ein Blitz runter von oben. Da habe ich gedacht, das wäre 12 Uhr Mittag. Alter Schwede. Also jetzt bin ich aber wach. Schönes Wochenende, Alter.
0: Dann ab jetzt hoffentlich einen entspannten Morgen, lieber Stefan. Und solange der nicht hinterherkam, geht's ja hoffentlich gerade noch mit dem Blitz. Frohes Aufwachen allen.
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wunderschön bis zum Ende. Who Wants to Live Forever? Queen zum Wachwerden am Freitag. Was passiert, wenn zwei sehr tolle Indie-Künstler in einem Song aufeinandertreffen? Das hören wir uns jetzt mal an. Es geht um diese tolle Künstlerin aus Schweden. Tove Lo. So im Bereich Elektropop unterwegs. Und aus Belgien mischt mit Stromae. Formidable. Formidable. In dieser formidablen neuen Single hier in der Popnacht, Des Fleurs. Tove Lo zusammen mit Stromae. Bonjour.

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7: Freitagmorgen ist es 4:30.
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8: Heute scheint im Nordwesten die Sonne und es ist trocken. Sonst entwickeln sich in schwüler Luft teilweise unwetterartige Gewitter. Die Höchstwerte reichen von 22 bis 31 Grad. Morgen wird es im Norden windig. Schauer und Gewitter gibt es vorrangig im Süden. Sonst scheint oft die Sonne bei angenehmeren 18 bis 28 Grad. Am Sonntag noch etwas kühler. Dabei wird es hauptsächlich im Norden und Südosten nass.
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9: A9 Richtung Berlin. Zwischen Köselitz und Klein-Marzehns Behinderungen nach einem Unfall. In Rheinsberg ist die Nordstraße wegen eines Feuerwehreinsatzes gesperrt. A4 Dresden-Frankfurt. Zwischen Hohenstein-Ernsthal und Glauchau-West. In beiden Richtungen Fahrbahnerneuerung auf einer Länge von 9,8 Kilometern. Verkehr wird über die Gegenfahrbahn geleitet. Fahrbahn auf 2 Fahrstreifen verengt. Bis voraussichtlich zum 13. Dezember 2026 Fahrbahnerneuerung auf der Richtungsfahrbahn Frankfurt. Der gesamte Verkehr mit je 2 Fahrspuren pro Richtung auf der Richtungsfahrbahn Dresden geführt.
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7: Schönen guten Morgen zusammen, die Popnacht hier am Freitag mit Milky Chance und Daniela Hilp. Hi!

0: Freitag, 20 vor 5, hier ist die Popnacht mit der Erkenntnis, gute Freunde sind alles. Das findet auch Comedian Olaf Bossi und der baut seine ganz gerne ein in sein Live-Programm.
1: Ein Freund von mir hat mal mitbekommen, dass ich mich über meine Figur aufgeregt habe und er hat mir so gesagt, sag mal, du hast einen an der Waffel, was regst du dich auf, bei dir ist doch alles in Ordnung. Und wenn es ein guter Freund sagt, der immer ehrlich ist, das tut gut, das gebe ich zu. Wir haben uns dann ein paar Wochen später im Freibad wieder getroffen. Dann sagt er, ah, jetzt verstehe ich, was du meinst. Man sieht es vielleicht jetzt nicht so sehr wegen dem schwarzen Jackett und T-Shirt, aber meine Figur ist MMXLM. Also alles, was Deutschland nicht mehr hat, habe ich, eine breite Mittelschicht. Und klar nervt es, wenn man dann in seine Lieblingsklamotte nicht mehr reinpasst, aber es ist nicht so schlimm, dass ich jetzt wirklich ernsthaft meine Ernährung umstellen würde oder dass ich jetzt wirklich regelmäßig in dieses Fitnessstudio gehe, das ich seit Jahren aktiv mitbezahle. Ich gebe zu, wenn ich konsequent wäre, ich hätte mich dafür längst abmelden müssen, aber ich bring's nicht übers Herz, weil das wäre so das endgültige Eingeständnis der Niederlage. Und solange ich da angemeldet bin, habe ich das Gefühl, ich bin so kurz davor, wieder regelmäßig hinzugehen. Meine Frau ist da viel konsequenter als ich. Die hat sich nämlich aus ihrem Fitnessstudio jetzt abgemeldet. Aber die hat auch auf Facebook irgendwas gelesen. Da stand drin, dass Frauen, die etwas mehr auf den Hüften haben, statistisch gesehen wesentlich länger leben als Männer, die sie darauf aufmerksam machen.

Christina Aguilera in der Popnacht und Vorsicht bitte, auf der A5 Karlsruhe Richtung Basel in der Ausfahrt Baden-Baden liegt momentan ein Reifen rum. Kommt gut durch!

0: Guten Morgen, es ist der frühe Freitag. Gleich gibt es unsere Frühaufsteher-Prämie, gibt eine tolle Tasse zu gewinnen. Und ja, das Wichtigste haben wir jetzt direkt mal für euch.
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2: Um 5 Uhr mit Wolfgang Berger. Gut 3 Monate vor den US-Kongresswahlen hat Präsident Trump auf Änderungen im Wahlsystem gedrängt. Es gebe so wörtlich schockierende Schwachstellen, sagte Trump in seiner Ansprache an die Nation. Aus der Nachrichtenredaktion Ulrike Ufer.
3: Neue Geheimdienstinformationen zeigten, dass die Wahlmaschinen und Systeme zur Stimmauszählung anfällig für Hacking, Manipulation und Korruption seien, so Trump. China und andere

0: Länder hätten versucht, sich in die Wahlen einzumischen. Umfragen zufolge droht Trumps Republikanern bei den Kongresswahlen eine Niederlage. Er wiederholte zudem seine längst widerlegte Behauptung, der Wahlsieg sei ihm 2020 gestohlen worden. Das Heimatschutzministerium werde in Kürze Maßnahmen vorstellen, um die Zwischenwahl im November, so wörtlich, ehrlich zu machen.
1: Die USA haben in der sechsten Nacht hintereinander Ziele im Iran angegriffen. Medienberichten zufolge standen mehrere Brücken sowie ein Flughafen im Fokus der Attacken. Im Zuge des Angriffs seien mehrere Menschen getötet oder verletzt worden. Unterdessen sind die Golfstaaten Kuwait und Bahrain ebenfalls wieder unter Beschuss geraten. Zudem sollen auch US-Anlagen in Jordanien Ziel iranischer Vergeltung gewesen sein. Die Regierungen aus Deutschland und Frankreich treffen sich heute auf Schloss Augustusburg in Brühl bei Köln. Bundeskanzler Merz hatte den französischen Präsidenten Macron gestern Abend schon auf Schloss Binsberg empfangen. Aus Brühl Markus Sambale.
2: Gestern empfing Kanzler Merz den französischen Präsidenten Macron zum Abendessen im Grand Hotel Schloss Binsberg mit Blick auf Köln. Heute steht zunächst die Verteidigungspolitik im Mittelpunkt. Kanzler Merz, Präsident Macron und die Außen- und Verteidigungsminister beider Länder treffen sich auf dem Fliegerhorst Nörvenich, wo Eurofighter der Bundeswehr stationiert sind. Außerdem geht es darum, welche Rolle Frankreichs Atomwaffen in Zukunft für die deutsche Sicherheit spielen können.
1: Im Dresdener Prozess gegen eine mutmaßliche NSU-Unterstützerin wird heute das Urteil erwartet. Die Angeklagte ist die Ehefrau eines bereits verurteilten NSU-Unterstützers. Zudem gilt sie als eine enge Freundin der Rechtsterroristin Beate Zschäpe. Die Bundesanwaltschaft wirft der 45-Jährigen unter anderem vor, Zschäpe ihren Personalausweis und ihre Krankenkassenkarte überlassen zu haben. Die rechtsextremistische Zelle Nationalsozialistischer Untergrund hatte 10 Morde begangen. Das waren die Nachrichten.
3: 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Fabian Magans, guten Morgen.
4: Guten Morgen und erstmal Vorsicht. A4 Frankfurt Richtung Dresden zwischen Erfurt-Fieselbach und Nora liegen große Metallteile. A9 Richtung Berlin ein Unfall zwischen Weißenfels und Kreuz-Rippachtal. Und Gegenrichtung A9 Richtung München zwischen Dreussig und Eisenberg steht ein defekter Wohnwagen. Im Landkreis Mittelsachsen in Rheinsberg ist die Nordstraße wegen des Feuerwehreinsatzes weiterhin gesperrt. Blitzer stehen auf der A9 Richtung Berlin zwischen Halle und Bitterfeld-Wolfen, auf der A9 Richtung München gleich zweimal. Der erste Blitzer steht zwischen Niemeck und Klemmerzehns und der zweite zwischen Dreussig und Eisenberg. Noch auf der A38 Richtung Göttingen am Dreieck Südharz. Und habt ihr noch Staus oder Blitzer gesehen? Ruft uns an, kostenlos unter 0800 123 2340.
3: Ja, das Wetter am Freitag und am Wochenende, Sarah.
5: Ja, nach diesem Hochsommertag gestern wird es heute wild, das hatten wir ja angekündigt. Jetzt gucken wir erstmal auf die Frühwerte, die tatsächlich sehr unterschiedlich sind. Wir sehen hier und da Werte, naja, nur so knapp über 15 Grad, da kann man noch gut durchlüften. Aber Jan zum Beispiel ist in Leipzig-Holzhausen unterwegs und da hat er jetzt schon oder immer noch 22 Grad auf dem Thermometer stehen. Das heißt also, oft ist es noch ein bisschen schwül und dann starten wir mit einer ja recht schwülen Mischung aus Sonne und Wolken in den Tag. Es kann in der ersten Tageshälfte hier und da noch Schauer und Gewitter geben, die sind aber nicht so kräftig. Die wirklich kräftigen Gewitter und der Wetterumschwung kommt am Nachmittag. Da können die Gewitter teilweise unwetterartig und so heftig werden, dass die Luft wirklich extrem abkühlt. Morgen am Samstag 26 Grad, Sonntag dann teilweise nur noch knapp über 20 Grad. Und die nächsten Tage werden dann insgesamt nicht immer unfreundlich, aber schon sehr wechselhaft.
3: Guten Morgen!
6: Gleich 5 nach 5.
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3: Oh, ich habe gestern den Tag am See verbracht. Es war so herrlich, aber ich habe natürlich wieder mal mir das Gesicht verbrannt.
5: Nein, wirklich?
3: Ja.
5: Ich frage mich, wer hat denn heutzutage noch Sonnenbrand?
3: Ja, ich.
5: Also im Urlaub immer irgendwelche Engländer, das sehe ich durchaus.
3: Ja, die alle Engländer und ich.
5: Also man weiß doch mittlerweile, wie wichtig das ist, ja, mit dem Eincremen und überhaupt.
3: Ja gut, man weiß es.
5: Aber es ist auch so ein Zeichen von, weißt du, leck mich am Arsch. Das finde ich auch schön. Also wenn ich immer jemanden sehe, der einen Sonnenbrand hat, denke ich, guck mal, der ist noch nicht so wie ich, so verkopft und ständig die Kontrolle übers Leben. Das ist so ein bisschen 80er, 90er Jahre Gefühl, weißt du, ich gehe raus, ich genieße die Sonne und nach mir die Sintflut. Finde ich auch irgendwie so ein ganz geiles Mindset, Sonnenbrand.
3: Ja, also gut. Mindset, ihr habt aber auch immer Wörter drauf morgens hier. Also es ist alles eine Einstellungssache, aber natürlich ist ganz klar, tragt Sonnenschutz und holt euch unsere Frühaufsteher-Prämientasse. Das sind eigentlich die zwei Sachen im Leben, die wichtig sind.
5: Ja.
3: Wer hat denn noch keine? Das gibt's doch gar nicht. Ja? Ruft mal an 0800 123 2340 und dann gewinnt ihr so eine tolle Tasse als Dankeschön fürs Frühaufstehen. 0800 123 2340. Alle Leitungen sind frei. Ruft jetzt an. Unsere Steff am Telefon ist auch da. Moin! Ja! Geht los. Freitag. Schon viele Wochenende. Geil. Ich sag mal Gott sei Dank.
6: Das war eine harte Woche.

0: 5:12 Uhr am Freitag.
1: Guten Morgen.
2: Hallo, guten Morgen.
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0: Ach, es geht ins Wochenende. Ist das nicht ein geiles Gefühl? Ja. So, Frank aus Arnstadt. Guten Morgen.
4: Einen wunderschönen.
0: Ja, einen wunderschönen.
5: Hi.
0: Zurück. Na, Frankie Boy.
4: Hallo, Sarah.
0: Hey.
5: Hallo.
0: Wie geht's? Wie steht's?
4: Oh, prima.
0: Ja, gut.
5: Prima gleich. Wie war denn deine Woche? Hat sie dich dahin gerafft? Bist du irgendjemand, der unter der Hitze? Ja, siehst du, wegen der Hitze oder auch sonst so?
0: Was?
5: Ah, letzte Arbeit. Ja, da muss immer noch viel gemacht werden. Vorm Urlaub
4: quasi. Jetzt haben wir 3 Wochen Urlaub.
5: Geil.
0: 3 Wochen Urlaub. Wo gibt's denn sowas noch, sag mal, Frank? Das ist ja unglaublich.
4: Ja.
0: Da hast du aber Glück. Ja, und was?
4: Das sag ich, ja.
0: Ja, was machst du denn in den 3 Wochen?
4: Was da machen wir? An See fahren?
0: Ja.
4: Mit Freunden treffen, grillen?
0: Ja. Klingt für mich wie der perfekte Urlaub. Geil.
5: Ich bin ja auch der Zuhause-Urlauber. Da hast du deinen ganzen Komfort, du hast alle Menschen.
4: Vielleicht finde ich ja die große Liebe diesen Sommer.
0: Was?
5: Suchst du die noch, Frank?
4: Die suche ich noch, ne?
5: Oh. Na, jetzt sind wir ja gerade im Radio. Kennt ihr noch früher? Da hat man ja gerne im Radio so die große Liebe gesucht. Wie muss sie denn sein?
4: Na, liebevoll, treu, ehrlich, bodenständig.
0: Ja, also schon mal nicht Sarah.
4: Das klappt nicht kaum.
0: Ja, gut.
5: Ja, aber also, das müssten wir doch mal überlegen. Man könnte auch mal wie so eine Radio-Dating-Show einführen. Das
4: können wir machen, ne?
5: Der Frank wäre unser erster Kandidat. Also guck mal, so fröhlich und so aufgeschlossen und so lustig, wie der klingt. Da bin ich mir sicher, da stehen die Frauen Schlange.
4: Ach, das glaube ich kaum.
0: Frank,
4: ich habe immer Pech in der Liebe.
0: Ach, hör doch mal auf, Frank, ich will mal was sagen. Ne? Wenn du dann, sag ich mal, die Liebe gefunden hast oder eine Frau oder was auch immer.
5: Dann geht der Ärger erst richtig
0: und
5: los.
0: Dann sehen sie dich
4: auch. Ich war die ganze Nacht in der Single-Pause.
0: Was?
4: Im Internet.
0: Ach, hör doch mal auf, Frank, das brauchst du doch nicht.
5: Ich habe ein gutes Gefühl, in den nächsten 3 Wochen, pass auf. Dann Ferien, Urlaub, da hat man Zeit, da geht man raus.
4: Genau.
5: Und dann ruft der Frank in 3 Wochen und sagt, jetzt ist es soweit. Ja,
0: gut.
5: So. Bis dahin?
0: Dann drücken wir die Daumen, aber ich sage dir trotzdem, eventuell sehnst du dich an der Zeit zurück, wo du dann alleine warst, wenn dann erstmal,
5: ja,
0: weißt
5: so.
0: Du?
4: Ich bin jetzt seit 2010 Single, das ist ein bisschen
0: lang. Ach so, das ist lang, ja, okay, also, wenn
5: dann
0: jemand...
5: Dann Zeit.
0: Ja, wirklich, ja. Frank, wir haben es gesagt, ansonsten, ja, haben wir schon was für die Aussteuer, ja, und zwar unsere tolle Tasse. Herzlichen Glückwunsch.
4: Genau, danke schön.
0: Ja, wunderbar.
4: Freue ich mich.
0: Eine tolle Zeit, tollen Urlaub. Ja, und wenn sich jemand gemeldet hat, dann melden wir uns bei dir. Alles Liebe.
4: Das wäre prima, ne?
0: Ja, hau rein und weiter viel Spaß.
4: Danke.
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0: Guten Morgen, 5:20 Uhr. Hier ist die Energy Guten Morgen Familie am Freitag.
1: Und wenn ihr da gerade schon die Köstlichkeiten fürs Wochenende plant, also, naja, vielleicht kocht ihr irgendwas ohne Kochlöffel. Was? Nicht, dass es euch so geht wie unserem Dr. M-Kuss gestern.
2: Was mir ständig passiert und mich total fertig macht, dass man beim Kochen in der eigenen Küche trotz größter Sorgfalt immer wieder von der Schwerkraft und vom eigenen Besteck hintergangen wird, als stünde man kurz vor der Sabotage. Du rührst die heiße Suppe oder die mühsam angerührte Soße um, willst das Ganze nur für 5 Sekunden köcheln lassen und legst den großen Kochlöffel extra vorsichtig auf den Topfrand ab. Du drehst dich nur einmal kurz um, um das Salz zu greifen und im selben Moment rutscht dieses Mistvieh von Besteck los und ertrinkt mit einem saftigen, unbarmherzigen Platsch komplett in der heißen Flüssigkeit. Am Ende steht man dann da wie so ein Trottel und darf mit der Gabel bewaffnet den kochenden Rettungsschwimmer spielen und hat beim Herausfischen der komplett versenkten Kelle die halbe Soße auf den Pfoten und auf der sauberen Arbeitsplatte kleben. Aber durch diese unfreiwilligen Tauchgänge in der Küche bleibt der Puls beim Kochen garantiert auf Betriebstemperatur und die Reflexe werden messerscharf trainiert.
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0: kurz nach 5:30 haben wir es. Guten Morgen. Hier ist die MDR Jump. Guten Morgen, Familie. Am Freitag. Und Fabian Magerhans, der ist im Verkehrszentrum und sagt uns jetzt, wie es aussieht.
1: Moin, da schauen wir mal auf die A4 Frankfurt Richtung Dresden. Zwischen Neudietendorf und Kreuz Erfurt liegen große Fahrzeugteile. Nach einem Unfall auf der linken Spur A72 Richtung Leipzig, da laufen zwischen Hartmannsdorf und Niederfrohna Bergungsarbeiten. Und im Saalekreis in der Merseburger Straße zwischen Frankleben und Braunspetra liegt ein Ast auf der Fahrbahn. Vorsicht. Im Landkreis Mittelsachsen in Rheinsberg ist die Nordstraße wegen eines Feuerwehreinsatzes weiterhin gesperrt. Und René ist am Telefon. Guten Morgen.
2: Ich möchte euch eine Behinderung melden, und zwar auf der A38 in Richtung Göttingen. An der Abfahrt Merseburg Nord in der Baustelle ist ein Unfall. Und ja, man kommt zwar dran vorbei, aber es wird ein bisschen länger, weil es ein LKW beteiligt.
1: Alles klar, René, danke fürs Update. Blitzer stehen auf der A9 Richtung Berlin zwischen Halle und Bitterfeld-Wolfen. Richtung München A9, da blitzt es zweimal. Einmal zwischen Niemeck und Kleinmarzens und dann zwischen Dreußig und Eisenberg. Habt ihr noch Staus oder Blitzer gesehen? Ruft uns an, kostenlos unter 0800 123 2340.
0: Sarah, wie wird's Wetter?
3: Ja, es wird ein wilder Tag und ihr seid schon schwer dabei, die Augen offen zu halten. Ihr schickt Temperaturen und unglaubliche Sonnenaufgänge, die sind richtig dramatisch. Auf der einen Seite so Sonne und Orangen, auf der anderen Seite dann schon so dunkle Gewitterfront. Aus Othal meldet sich Jeanette mit 18 Grad aktuell, Petra aus Oranienbaum, da fängt es gerade an zu tröpfeln. Also vielen Dank für die vielen Updates. Ja, nach dem Hochsommertag gestern startet dieser Freitag schon oft sehr schwül. Wir liegen hier und da sogar schon deutlich über der 20 Grad. Marke. Mit bis zu 30 Grad wird es dann auch noch mal heiß, bevor am Nachmittag Gewitter wirklich deutliche Abkühlung bringen. Und diese Gewitter können dann auch sehr kräftig ausfallen. Aber ja, bis dahin gibt es oft eine trockene Mischung aus Sonne und Wolken, aber auch schon in der ersten Tageshälfte ein paar Schauer und Gewitter. Es gibt gerade zum Beispiel schon Gewitterwarnungen für Leipzig, Meißen, Nordsachsen und Mittelsachsen. Morgen zum Start ins Wochenende, vor allem in Sachsen noch einzelne Schauer und Gewitter, später dann meistens trocken, freundlich. Da gibt es dann Sonne und Wolken im Mix mit 22 bis 26 Grad und ab Sonntag mehr Schauer, weniger Sonne, deutlich kühler, Höchstwerte dann nur noch rund um 20 Grad.
0: Ansonsten ist es ab heute wieder soweit, die berühmten Perseiden sind unterwegs.
3: Ja.
0: Da freut sich auch unser Böttcher.
4: Ich bin ja überhaupt nicht abergläubisch, ne? Das bringt nämlich Unglück. Aber bei Sternschnuppen, da mache ich gerne meine Ausnahme. Schaden kann es ja nicht.
3: Eben, deswegen wünschen wir uns eine neue Folge Böttchers Welt und die kommt dann vielleicht noch in dieser halben Stunde um 6:10.

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0: 5:40 Uhr. Hier ist der Enderjump. Guten Morgen, Familie. Am Freitag, der so ja, langsam den Wetterwechsel einläutet. Ne?
1: Ja, es ist Wahnsinn, was ihr hier rüber schickt. Ganz viele Beobachtungen. Zum Beispiel hier Leipzig schon mit Gewittervideos am Start. Pinke und lilane Sonnenaufgänge. Irre. Ja, die Temperaturen rauschen dann bis Sonntag rund 10 Grad nach unten. Also das wird nicht nur die Sommerskeptiker freuen, sondern auch diese Fraktion hier. In den letzten Wochen ja schon drüber gesprochen. Je heißer es ist, desto unwohler fühlen sich unsere Vögel.
0: Das ist aber nur ein Faktor, ne? Mhm. Für das Unwohlsein bei Vögeln. Ein anderer sind Menschen wie du.
1: Wie ich?
0: Ja.
1: Ich habe in meinem Leben schon zwei Spatzen gerettet.
0: Du bist eine Frau.
1: Und?
0: Ja, angeblich ist es so, dass Vögel Angst vor Frauen haben. Und zwar mehr als vor Männern.
1: Das ist verrückt.
0: Ja. Sagst du, wir hören mal lieber, was unsere Experten sagen. Carsten Möbius von MDR Wissen. Ja, fürchten sich Vögel mehr vor Frauen als vor Männern?
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3: Ja, da könnte tatsächlich was dran sein. Ihr merkt schon, ich bin ein bisschen vorsichtig. Ausgangspunkt dafür ist jedenfalls eine Studie der tschechischen Agraruniversität Prag. Da hat man gemessen, wie nah Männer oder Frauen unterschiedlichen Vogelarten kommen können. Ziemlich gleiche Bedingungen, verschiedene Vogelarten, verschiedene Länder. Testpersonen waren 4 Pärchen. Die Männer haben es im Durchschnitt 1 Meter weiter rangeschafft als Frauen an die Vögel. Warum das so ist? Keine Ahnung. Ist es der Gang? Ist es der Geruch? Man weiß es nicht. In der Studie wird auch darauf hingewiesen, dass es mit weiteren Testpersonen auch andere Ergebnisse geben könnte. Naja, um das nochmal zusammenzufassen, ich finde schwierig zu behaupten, dass Vögel besser mit Männern können als mit Frauen.
1: Siehste, ja. Vögel können uns wahrscheinlich einfach beide nicht leiden.
0: Ja, wahrscheinlich, wenn wir beide einen Vogel haben. Ja. Aber mir würde es ganz einfach fallen, das zu behaupten, würde ich sagen.
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0: Ja, Tom O'Dell kennt auf jeden Fall schon mal den Wochentag, Friday. Auch wenn er bei den ganzen Sonnenaufgängen eigentlich nicht wirklich black, sondern eher so orange ist, aber gut. Oder rot oder lila oder so. Ja, morgen, hier ist die MDR Jump Good Morning Familie. Es ist 5:45.
1: Ja, und der Tag könnte wettermäßig wild werden. Ihr haltet auf jeden Fall schon mal die Augen auf.
2: Ja, ich wünsche einen schönen guten Morgen dem MDR Jump Team und den Frühaufstehern. Und bin hier gerade in Fockerode, haben hier 20 Grad, dicke Luft Richtung Süden. Richtung Berlin scheint es noch entspannt zu sein, aber mal gucken, was das Wetter dann noch bringt jetzt die nächsten Stunden. Passt da auf euch auf und wollen wir mal hoffen, dass es nicht zu heftig wird wie in den anderen Regionen die letzten Tage, wo die Unwetter waren. Also dann euch allen einen schönen Tag erstmal.
1: Dankeschön, lieber Jörg. Ja, hoffen wir, dass es verhältnismäßig ruhig bleibt. Also Hagel, Sturmböen, kräftiger Regen. Es könnte einiges dabei sein, muss aber eben nicht. Das kann man bei Gewittern ja immer so schlecht vorhersagen.
0: Ja, was machen wir? Wir halten euch auf jeden Fall auf dem Laufenden, so wie das halt eben unsere Art ist.
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0: Guten Morgen, 55 gleich, die MDR Jump Good Morgen Familie am Freitag.
1: Und da spielt Böttcher ab heute Wünsch dir was.
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3: Manchmal frage ich mich wirklich, ob wir alle auf demselben Planeten leben. Ich gucke abends Tagesschau und da bekomme ich erklärt, warum die Welt kurz vorm Untergang steht. Überall Streit, Kriege, Betrüger, Irrsinn. Nach 20 Minuten habe ich die Birn richtige. Da mache ich die Klotze aus, gehe auf die Terrasse, setze mich in meinen Stuhl und plötzlich ist von all dem nichts mehr übrig. Es ist warm, irgendwo zirpen Grillen, der Wind raschelt durch die Bäume und über mir hängen Millionen Sterne. Dieselbe Welt, nur in schön. Und genau in diesen Sommernächten haben die Sterne ja ihren großen Auftritt. Ne? Ab heute Winter bis zum 24. August fliegen die Perseiden über den Himmel. Astronomen freuen sich besonders, weil der Mond kaum stört, der Himmel wird wohl schön dunkel sein und die Chancen stehen gut, sich viele Sternschnuppen anzugucken. Und dann wünschen sich die Leute natürlich wieder etwas. Ich bin ja überhaupt nicht abergläubisch, ne? Das bringt nämlich Unglück. Aber bei Sternschnuppen, da mache ich gerne mal eine Ausnahme. Schaden kann's ja nicht. Was ich mir wünsche, das verrate ich nicht. Sonst funktioniert das angeblich ja nicht, ne? Sag mir mal so. Ich wäre schon zufrieden, wenn ich die Nachrichten mal wieder ausschalten könnte, ohne anschließend das Bedürfnis zu haben, in einen Bunker zu ziehen. Und wenn das Universum gerade besonders spendabel ist, nehme ich auch gerne einen neuen Holzspalter. Meiner hat nämlich beschlossen, die Frührente anzugehen.
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0: Ja, Haie haben wir auch, aber auch diese großen Krokodile, Muränenkäuse und Piranhas. Kommt zur Fütterung ins Meeresaquarium Zellamelis.
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5: Um 6 Uhr mit Alexander Terhorst. Sachsen-Anhalts Bildungsminister Jan Riedel hat pauschale Kritik an den Abi-Aufgaben in Mathematik zurückgewiesen. Hintergrund ist der besonders niedrige Notenschnitt in diesem Jahr. Riedel sagte im MDR aktuell, mehr als die Hälfte der Aufgaben stamme aus einem Pool, den die Kultusministerkonferenz in Auftrag gegeben habe. Das solle bundesweit für Vergleichbarkeit sorgen. Der Lehrerverband Bildung und Erziehung erklärte dagegen, die Schwierigkeiten der Prüfungsaufgaben variierten von Jahr zu Jahr sehr. In diesem Jahr komme hinzu, dass nur noch eingeschränkte Hilfsmittel erlaubt gewesen seien. Mindestens 17 Krankenkassen und kassenärztliche Vereinigungen haben Beitragsgelder in fragwürdige Immobilienfonds investiert. Das zeigen Recherchen von NDR, WDR und SZ. Betroffen seien unter anderem die KV Baden-Württemberg und die KKH. Sie hätten insgesamt mindestens 170 Millionen Euro verloren. Die KV Baden-Württemberg habe inzwischen mehrere Banken verklagt.

0: Experten über das Risiko der Investments getäuscht. Die Banken weisen das zurück. Die schwarz-rote Koalition will ihre Krankenkassenreform nachbessern und so die Versorgung mit Psychotherapie absichern. Der SPD-Gesundheitspolitiker Christoph Pantzatzis sagte MDR aktuell, Behandlungen in diesem Jahr, die begonnen worden seien, würden auch weiter in vollem Umfang vergütet. Für die Behandlung von Kindern und Jugendlichen sowie schwer psychisch Kranken solle es ein Sonderbudget geben. Das Gesetz soll im Bundestag nach der Sommerpause beschlossen werden. Das US-Militär hat Medienberichten zufolge im Iran mehrere Brücken und einen Flughafen bombardiert. Das Wall Street Journal berichtet, mit den Angriffen sollten Nachschubwege für die iranische Marine unterbrochen werden. Das US-Militär erklärte dagegen, man habe Dutzende militärische Ziele im Visier gehabt, darunter Radaranlagen zur Küstenüberwachung. Nach Angaben aus dem Iran wurden mindestens 7 Menschen getötet. Die iranische Armee erklärte im Gegenzug US-Militärstandorte in den Golfstaaten Kuwait und Bahrain angegriffen zu haben. In einem Krankenhaus in Saalfeld hat es am Abend gebrannt. Wie die Polizei mitteilt, war das Feuer in einem Behandlungszimmer ausgebrochen. Es sei vollständig ausgebrannt. Bei den Löscharbeiten sei ein Feuerwehrmann leicht verletzt worden. Andere Bereiche der Klinik waren den Angaben zufolge nicht betroffen. Die Brandursache ist unklar. Der Sachschaden wird auf 100.000 Euro geschätzt. Das waren die Nachrichten.
1: 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Fabian Magerhans, guten Morgen.
2: Guten Morgen und erstmal Vorsicht A9 Richtung Berlin zwischen Weißenfels und Kreuz-Rippachtal. Eine ungesicherte Unfallstelle auf der linken Spur. A72 Richtung Leipzig zwischen Hartmannsdorf und Niederfrohna laufen auch auf der linken Spur Bergungsarbeiten. Und Landkreis Mittelsachsen in Rheinsberg ist die Nordstraße wegen des Feuerwehreinsatzes weiterhin gesperrt. Blitzer stehen auf der A9 Richtung Berlin zwischen Halle und Bitterfeld-Wolf. Auf der A9 Richtung München gleich zweimal, einmal zwischen Niemek und Klemmerzehns und dann im weiteren Verlauf zwischen Dreussig und Eisenberg. A38 Richtung Göttingen, da wird noch am Dreieck Südharz geblitzt. Habt ihr noch Staus oder Blitzer gesehen? Ruft uns an, kostenlos unter 0800 123 2340.
1: So, Sarah, das Wetter, wie schaut's aus?
3: Ja, nach dem Hochsommertag gestern startet dieser Freitag oft sehr schwül. Hier und da liegen wir ja schon deutlich oder noch über der 20-Grad-Marke. Das waren oft tropische Nächte. Mit bis zu 30 Grad wird's heute auch noch mal heiß. Am Nachmittag kommen dann Gewitter, die deutliche Abkühlung bringen. Und diese Gewitter können wirklich sehr kräftig ausfallen. Bis dahin gibt es meistens eine trockene Mischung aus Sonne und Wolken, wobei es auch jetzt in der ersten Tageshälfte schon ein paar Schauer und Gewitter gibt. Gerade zum Beispiel Gewitter Warnungen für Leipzig, Meißen, Nordsachsen und Mittelsachsen. Gucken wir auf morgen, da gibt es zum Start ins Wochenende vor allem in Sachsen noch mal einzelne Schauer und Gewitter, aber später ist es dann meistens trocken und freundlich mit Sonne und Wolken im Mix, dazu 22 bis 26 Grad. Ab Sonntag dann mehr Schauer, weniger Sonne und dann deutlich kühler, die Höchstwerte dann nur noch rund um 20 Grad.
1: Guten Morgen!
3: Gleich 5 nach 6.
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1: Ja, und da fasst Silke aus Bellingstein die aktuelle Situation perfekt zusammen.
5: Es gibt im Moment nur 2 Gruppen von Menschen. Eine Gruppe ist im Urlaub und die andere fährt zur Arbeit und zu der gehöre ich.
1: Ja.
3: Gewissen geht zum Glück überall. Jeden Morgen macht ihr euch ja hier in unserem Sommerquickie eins unserer Sommerpakete klar.
5: Dankeschön, super.
1: Eiskaffeetasse, Strandtasche, Powerbank, alles liegt bereit. Ja, genau wie eure 3 Fragen. 0800 123 2340 ruft jetzt an, weil gleich 6.10 Uhr geht's in die letzte Runde der Woche. 0800 123 2340. Jetzt anrufen und gleich gewinnen.

0: Okay. Also in Kalifornien sind also die Girls los und als nächstes schauen wir mal, was hier bei uns im Osten abgeht. Guten Morgen Familie, hier ist es 6.10 Uhr und das High.
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0: Yeah, und Tina ist am Start. Guten Morgen.
3: Guten Morgen, Hallöchen.
0: Hallöchen, hast du schon alle Pläne fürs Wochenende parat, Tina?
3: Na klar. Ja. Arbeiten geht los.
2: Okay. Schön, muss man sich keine Gedanken machen, weißt du? So alle anderen so, oh, was mache ich denn jetzt und was plane ich denn jetzt? Und Tina sagt, arbeiten.
0: Wunderbar, dann stellen wir dir jetzt drei Fragen. Tinchen, 5 Sekunden Zeit. Hast du zu antworten, bist du bereit? Ja? Gut, dann legen wir los. Ja. Seit dieser Woche gibt's im Wachsfigurenkabinett Madame Tussauds in Berlin 2 neue Figuren. Wenn sie singen könnten, dann würden sie in etwa so klingen, vielleicht hier so.
4: Ich muss durch den Monsun. Ja.
0: Das sind Tokyo Hotel und natürlich geht es bei den Wachsfiguren um welche 2 berühmten Zwillinge, Tina?
3: Ich denke mal, das sind Bill und Tom.
0: Ich denke mal, das stimmt. So, viele Freizeitparks im Osten sind nicht ganz zufrieden mit der Saison. Fehlende Kaufkraft, Hitze und Regen sorgen für schlechte Umsätze. Da gehen wir mal mit gutem Beispiel voran und steigen in die Achterbahn, ja? Am liebsten eine, bei der wir vertikal in einer 360-Grad-Kurve um eine horizontale Achse gedreht werden. So wie ich das immer nenne. Wie nennt man denn dieses Überkopf-Element auch nochmal?
3: Looping.
0: Ja, wenn man es einfach ausdrückt. So, pass auf. Ab heute sind wir wieder unterwegs. Beziehungsweise sind Sie wieder unterwegs. Die Perseiden. Über einen Monat lang kann man den Meteorstrom jetzt am Nachthimmel beobachten. Vorausgesetzt, die Sicht ist klar. Ein verglühender Meteor ist aber eigentlich nichts anderes als eine
3: wunderschöne Sternschnuppe.
0: Wunderschön steht hier nicht, aber Sternschnuppe stimmt. Tina, du hast alles richtig gemacht. Toll.
3: Klasse. Danke.
0: Na, hervorragend.
2: Wie locker, hä?
0: Ja, ganz easy.
2: Ganz
0: guck mal.
2: Easy.
0: So. Ja, dann entlassen wir dich jetzt in den Freitag, ins arbeitsreiche Wochenende. Ja, alles
3: super,
0: Liebe.
3: Vielen Dank.
0: Ja, hau rein und weiter viel Spaß.
3: Bis dann.
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Guten Morgen, hier ist das MDR Jump Verkehrszentrum mit einer Gefahrenmeldung. Geht auf die A13 Richtung Berlin. Bitte Vorsicht zwischen Duben und Freiwalde. Hier liegt ein Unterlegkeil auf der linken Fahrspur.

0: Alicia Keys, haut doch mal in die Tasten. Jetzt überlassen wir mal anderen die Bühne, ne? 6.20 Uhr, die MDR Jump, guten Morgen Familie, am Freitag. Und hier ist jetzt also Zeit für weltmeisterliche Musik.
1: So ja. Klingen die Fanfaren-Weltmeister. Aus Hoyerswerda, 6 Mädels haben da zusammen mit der Nationalmannschaft der Fanfaren den WM-Titel eingesackt. Und weil es so viel Spaß macht, geht's einfach direkt zur nächsten Meisterschaft. Aber vorher haben sie noch ganz kurz Zeit für uns.
0: Ja, Marina Hensel von den Seenland-Fanfaren Hoyerswerda ist nämlich am Telefon. Guten Morgen.
2: Hallo, guten Morgen.
1: Hallo, hallo.
0: Ja, sag mal, ihr habt euch in Mexiko den Weltmeistertitel der Marching Showbands geholt.
1: Mega.
0: Herzlichen Glückwunsch.
2: Ja, geil, danke schön.
0: Ja, es geht aber irgendwie weiter. Morgen startet ihr schon wieder beim World Music Contest in den Niederlanden mit einer Weltpremiere, oder was?
2: Ja, ganz genau. Circa 11.36 Uhr, so steht zumindest auf dem Plan, haben wir dann unseren Auftritt mit einer Premiere, genau.
1: Wer braucht da noch Fußball-Weltmeister? Also ihr wart in Mexiko deutlich erfolgreicher als unsere Jungs. Und jetzt ist es natürlich so, viele haben gar keinen Bock mehr jetzt auf Fußball gucken, ne, weil es eben nicht so gut gelaufen ist. Ja. Jetzt suchen wir natürlich was anderes, wo wir Fans sein können. Vielleicht, um nochmal so ein bisschen Begeisterung zu entfachen. Also ich weiß jetzt nicht, inwiefern das möglich ist, aber ich weiß, irgendwie wird jetzt eh gerade geprobt. Könntet ihr uns so eine ganz kleine Kostprobe geben?
2: Ja, das können wir gerne. Moment, jetzt gleich.
0: Ja.
1: Ja, das wäre natürlich ein Hammer.
2: Ja, ne? Die Mädels stehen bereit mit ihren Fanfaren.
1: Geil.
2: Und los, 1, 2, 3, 4.
0: Ah, das ist ja toll.
1: Das
0: toll,
1: möchte ich oder? Jeden Morgen haben, bevor die Sendung losgeht. Und hier ist sie, die MDR Jump. Guten Morgen, Familie. Eingeblasen von Weltmeistern.
0: Marina und ihre Mädels von den Seenland-Fanfaren Hoyerswerda sind schon Weltmeister, wollen aber noch mehr. Also viel Erfolg morgen in den Niederlanden. Ja, haut rein.
2: Tschüss.
1: Noch Weltmeister Party machen hier.
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2: 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Guten Morgen, Familie. Es ist 6.30 Uhr und jetzt alles, was heute wichtig wird, mit Alexander Terhorst.
3: Die EU-Kommission legt heute ihre Vorschläge für Änderungen am europäischen Emissionshandel vor. Industrie und Mitgliedsländer fordern teilweise Erleichterungen mit Blick auf das neue EU-Klimaziel bis 2040. Der Bundesgerichtshof entscheidet heute über den Anspruch von Wohnungseigentümern auf eine Klimaanlage. In Berlin wollte eine Familie auf ihrem Balkon ein Klimagerät einbauen lassen. Die Eigentümergemeinschaft lehnte das zunächst ab. Der frühere Bürgermeister von Manchester, Andy Burnham, soll heute den scheidenden Premier Keir Starmer an der Spitze der Labour-Partei ablösen. Er würde dann nächste Woche zum neuen Regierungschef ernannt werden.
2: Und jetzt der Blick auf die Straßen. Fabian Magerhans im Verkehrszentrum. Einen schönen guten Morgen.
4: Guten Morgen. Autobahn 4 Richtung Görlitz zwischen Burka und Uis. Vorsichtig fahren. In der Baustelle auf der rechten Spur steht ein defektes Fahrzeug. A9 Richtung Berlin zwischen Weißenfels und Kreuz Rippachtal auf der linken Spur eine ungesicherte Unfallstelle. Und Vorsicht auch A13 Richtung Berlin zwischen Duben und Freiwalde liegt auf der linken Spur ein Unterlegkeil. A14 Richtung Magdeburg ein LKW-Unfall zwischen Halle Ost und Halle Peißen. Und A72 Richtung Leipzig zwischen Hartmannsdorf und Niederfrohna, da ist die linke Spur nach einem Unfall immer noch blockiert. Im Landkreis Mittelsachsen in Rheinsberg ist die Nordstraße wegen eines Feuerwehreinsatzes weiterhin gesperrt. Und Blitzer stehen auf der A9 Richtung Berlin zwischen Halle und Bitterfeld-Wolfen, A9 Richtung München zwischen Niemek und Kleinmarzehns. Dann auf der A9 Richtung München weiter zwischen Dreußig und Eisenberg und auf der B88 zwischen Gräfenroda und Frankenheim. Habt ihr noch Staus oder Blitzer gesehen? Ruft uns an, kostenlos unter 0800 123 2340.
2: Ja, das Wetter, das ist ja ein bisschen uneinheitlich, so möchte ich mal nennen. Sarah, wie wird's
5: denn? Unübersichtlich, ne? Ja, also ich muss da auch wirklich das Radar sehr genau im Blick behalten. Also nach dem Hochsommertag von gestern startet dieser Freitag oft erstmal schwül. Da liegen wir schon oft deutlich über der 20-Grad-Marke. Mit bis zu 30 Grad wird's dann nachher auch nochmal heiß. Am Nachmittag dann die Gewitter, vor denen wir gewarnt haben, die deutlich Abkühlung bringen und auch sehr kräftig ausfallen können. Und bis dahin ist es eben wirklich super uneinheitlich. Auch jetzt in der ersten Tageshälfte gibt es schon Schauer und Gewitter. Gerade gibt es zum Beispiel Gewitterwarnungen für Wittenberg, Meißen, Nordsachsen, Leipzig hat es ja zum Beispiel schon hinter sich. Es gibt aber auch super viele Ecken, die einfach nur entspannt sind. Da ist eine trockene Mischung aus Sonne und Wolken am Start. Morgen gibt es dann zum Start ins Wochenende vor allem in Sachsen noch einzelne Schauer und Gewitter. Später dann meistens trocken und freundlich mit Sonne und Wolken. Dazu 22 bis 26 Grad und ab Sonntag dann mehr Schauer, weniger Sonne, deutlich kühler, die Höchstwerte dann nur noch rund um 20 Grad. MDR, die guten Morgen, Familie. Also.
2: Was also?
5: Wie soll ich das jetzt sagen? Ja, wir haben diese Woche scheinbar schon ungeahnte Potenziale in der guten Morgen Familie entdeckt.
6: Kommt so vor, als ob Lars heimlich Gesangsstunden nimmt. Der wird immer besser.
2: Ich singe ja nicht, ich rappe. Das ist ein Unterschied.
5: Ja? Ich bin dafür, dass wir das nochmal checken und zwar ausführlich. Es wird wild, gleich um 6.40 Uhr.
2: Ja, Ghetto Faust, yeah.

0: herzlich. Die Emily und Tom, guten Morgen Familie, ist hier am Freitag und da kommt ein kleiner Reminder oder wie normale Leute, wie ich sagen, eine kleine Erinnerung vom Wochenende. Postkarte schicken nicht vergessen, zum Beispiel vom Städtetrip im Nachbarort oder sowas.
1: Ja, das ist dann eine Win-Win-Situation. Also wir freuen uns über jeden Gruß, egal von wo, und ihr habt am Ende des Sommers die Chance auf 1000 Euro Urlaubsgeld. Also her mit euren Karten. Die Adresse gibt's auf mdrjump.de.
0: Es ist eigentlich sogar eine Win-Win-Win-Situation, weil wenn ihr also richtig Glück habt, dann mache ich aus eurem Postkartentext auch noch einen Rap.
1: Das ist ja Lasis neues Hobby.
0: Ja.
1: Das hat er seit dieser Woche. Es hat alles angefangen mit einer Karte von Franzi aus Worbis.
0: Kati von Franzi.
2: Mein Urlaub dieses Jahr war voller unvergesslicher Momente. Bali-Dschungel, Rhodos, Sansibar. Und dann noch zur Safari nach Tansania. Der Zeitplan, er war so strikt. Deswegen habe ich die Karte aus Deutschland geschickt.
1: Ja. Das wurde hinten raus auch noch ein Rap mit Tiefgang, muss man sagen. Und ihr fandet den richtig gut.
0: Ach so, aha.
3: Lars, ja. Der kleine Reportilo. Reportilo in Haus. Ja, yeah, ja, yeah, Rocker Moving, Rocker Moving. Herrlich. Einmal freigemacht, mein Guter.
4: Richtig mega, mega poetisch, mit viel Gefühl. Ich war voll mit dabei und ich fand es total schön. Ich freue mich, wenn ich die nächsten Tage öfters mal noch einen Rap von dir höre.
0: Ja, wenn das so ist.
1: Ich dachte ja, das bleibt eine einmalige Sache, aber es ist nicht richtig viel reingekommen, ne?
0: Ja,
1: so
0: gut,
1: an Reaktionen.
0: Also,
1: ne? Dann, naja.
0: Solange ihr Postkarten schickt, kann ich ja auch rappen. Also MC Lasi macht sich bereit für eine Zugabe und die gibt es nach Alex Warren und Schaus hier in der MDR Jump. Guten Morgen, Familie. 1, 2, 3, now what you hear is not a test.

0: Guten Morgen, 6.46 Uhr. Die M-Netter Guten Morgen Familie ist hier am Freitag. Und wenn auch nur ein einziger Mensch nach einer Zugabe verlangt, ja, da bin ich nicht so, dann sollt ihr auch eine bekommen.
1: Es waren mehr Menschen. Das muss man wirklich mal sagen. Warum auch immer. Also Lars rappt eure Urlaubsgrüße. Ich habe ehrlich gesagt keine Ahnung, wie diese Idee entstanden ist, aber langsam finde ich selbst lustig. Also egal ob Fahrradtour am Wochenende oder Strandurlaub, ihr schickt uns einfach eine Postkarte, schreibt, was ihr so erlebt habt und unser Lasi, wie sage ich das, verwandelt das Ganze dann in ein Kunstwerk.
0: Das kannst du genauso sagen.
1: Okay, dann kommt er hier also auf vielfache Nachfrage.
0: Ja.
1: MC Lasi mit dem nächsten Postkarten-Rap.
0: Pass auf, ja. Mal Ruhe bitte hier.
1: Grad oder was?
0: Ja. Dann mache ich jetzt. Achtung. Liebe Sarah, lieber Lars, Sonnengrüße aus Holland senden Angela und Heiko. Bei der Radtour ums Eisenmeer und in Amsterdam haben wir viel Neues entdeckt. Klappbrücken, Käsemacher, Holzschuhfabrik, Friesensport und Hollandräder.
1: Ich sterbe.
0: Alles Gründe hier zu urlauben. Wir sind begeistert. Oh, und hier noch schnell meine Nummer. 0170
1: Die Nummer, nein, stopp. Die Nummer brauchen wir jetzt nicht, ne? Aber
0: jetzt war ich gerade so drin.
1: Das klingt ja wirklich süß. Das klingt wirklich wie ein Song, wie ein echter Song. Aber das war jetzt eher gesungen als gerappt. Du sagst doch immer, du rappst nur.
0: Naja, was soll's, also.
1: Ich will jetzt auch mehr. Also, Telefonnummer auf eure Postkarte schreiben, nicht vergessen, damit wir euch erreichen. Am Ende des Sommers sichert sich der ein oder andere 1.000 Euro Urlaubsgeld.
0: Und wenn ihr noch mehr Glück habt, in Anführungsstrichen, dann kommt auch noch der ein oder andere Rap bei raus.
1: Oder anscheinend ja auch Gesang.
0: Oh, erstmal ein Wasserball, dann halt es ja raus.
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6: Um 7 Uhr mit Alexander Terhorst. Sachsen-Anhalts Bildungsminister Jan Riedel hat pauschale Kritik an den Abi-Aufgaben in Mathematik zurückgewiesen. Hintergrund ist der besonders niedrige Notenschnitt dieses Jahr. Riedel sagte MDR aktuell, mehr als die Hälfte der Aufgaben stamme aus einem zentralen Pool, der bundesweit für Vergleichbarkeit sorgen solle. Der Lehrerverband Bildung und Erziehung erklärte dagegen, die Schwierigkeiten der Prüfungsaufgaben variierten von Jahr zu Jahr sehr. Dieses Jahr komme hinzu, dass nur noch eingeschränkte Hilfsmittel erlaubt gewesen seien. Mindestens 17 Krankenkassen und kassenärztliche Vereinigungen haben Beitragsgelder in fragwürdige Immobilienfonds investiert. Das zeigen Recherchen von NDR, WDR und SZ. Betroffen seien unter anderem die KV Baden-Württemberg und die KKH. Sie hätten insgesamt mindestens 170 Millionen Euro verloren. Die KV Baden-Württemberg habe inzwischen mehrere Banken verklagt. Sie hätten über das Risiko des Investments getäuscht. Die Banken weisen das zurück. Die schwarz-rote Koalition will ihre Krankenkassenreform nachbessern und so die Versorgung mit Psychotherapie absichern. Der SPD-Gesundheitspolitiker Christos Pantazis sagte MDR aktuell, Behandlungen, die in diesem Jahr begonnen worden seien, würden weiter in vollem Umfang vergütet. Für die Behandlung von Kindern und Jugendlichen sowie schwer psychisch Kranken solle es ein Sonderbudget geben. Das Gesetz soll im Bundestag nach der Sommerpause beschlossen werden. Nach den Sparplänen der

0: Bundesregierung sollen psychotherapeutische Leistungen künftig budgetiert werden. Das US-Militär hat Medienberichten zufolge im Iran mehrere Brücken und einen Flughafen bombardiert. Das Wall Street Journal berichtet, mit den Angriffen sollten Nachschubwege für die iranische Marine unterbrochen werden. Das US-Militär erklärte, man habe militärische Ziele im Visier gehabt, darunter Radaranlagen zur Küstenüberwachung. Nach Angaben aus dem Iran wurden mindestens 7 Menschen getötet. Die iranische Armee erklärte, US-Militärstandorte in den Golfstaaten Kuwait und Bahrain angegriffen zu haben. In Südfrankreich ist ein Gaskraftwerk hitzebedingt vom Netz genommen worden. Wie der Betreiber mitteilte, ist das Wasser im Mittelmeer derzeit zu warm. Es wird normalerweise zum Kühlen des Kraftwerks genutzt. Der Ausfall verschärft die Lage der Energieversorgung in Frankreich. Weil Flüsse zu warm sind und oder zu wenig Wasser führen, mussten auch mehrere Kernreaktoren ihre Leistung drosseln. Das waren die Nachrichten.
1: 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Hier sind die neuesten Meldungen aus dem MDR Jump Verkehrszentrum. Fabian Bargans, hallo.
2: Hallo. A4 Richtung Görlitz zwischen Burkau und Uist. Ein defektes Fahrzeug steht auf der rechten Spur im Baustellenbereich. Und A14 Richtung Magdeburg zwischen Halle Ost und Halle Peißen laufen nach einem LKW-Unfall die Bergungsarbeiten. A72 Richtung Leipzig. Die linke Spur ist zwischen Hartmannsdorf und Niederfrohna nach einem Unfall blockiert. Und die B173 Zwickau-Chemnitz ist gesperrt zwischen Kreisverkehr Reichen Brand und Sigmar nach einem Wasserrohrbruch. Eine Meldung noch für den Landkreis Mittelsachsen. In Rheinsberg ist die Nordstraße wegen eines Feuerwehreinsatzes gesperrt. Und alle Blitzer, auch mobil auf mdrjump.de. Die neuesten stehen auf der A9 Richtung Berlin zwischen Halle und Bitterfeld-Wolfen. In Fahrtrichtung München wird gleich zweimal geblitzt. Einmal zwischen Niemek und Klemmerzehns und dann nochmal zwischen Dreußig und Eisenberg. A38 Richtung Göttingen am Dreieck Südharz ein Blitzer und auf der B88 zwischen Greffenroda und Frankenheim. Habt ihr noch Staus oder Blitzer gesehen? Ruft uns an, kostenlos unter 0800 123 2340.
1: Das Wetter ist etwas unübersichtlich, aber Sarah wird sich das einordnen. Wie wird's denn so?
3: Naja, also nach diesem Hochsommertag von gestern startet dieser Freitag vor allem mal sehr schwül. Ja, wir liegen ja hier und da schon deutlich oder noch deutlich über der 20-Grad-Marke. Das waren tropische Nächte und da hat's schon hier und da gebrodelt. Es gab ja teilweise schon Gewitterwarnungen für Wittenberg, Leipzig, Meißen, Nordsachsen. Ist auch hier und da ganz gut was runtergekommen. Mit bis zu 30 Grad wird es noch mal heiß heute. Am Nachmittag werden die Gewitter deutlich Abkühlung bringen. Diese Gewitter am Nachmittag können dann auch wirklich sehr kräftig ausfallen mit Hagel, mit Sturmböen, mit großen Regenmengen. Bis dahin ist es meistens noch mal trocken mit einer Mischung aus Sonne und Wolken. Wenn dieser wilde Tag vorbei ist, dann kommt der Tag morgen. Da gibt es zum Start ins Wochenende hier und da noch mal ein paar Schauer und Gewitter, später aber meistens trocken und freundlich bei bis zu 26 Grad. Und ab Sonntag dann mehr Schauer, weniger Sonne und deutlich kühler, die Höchstwerte dann nur noch rund um 20 Grad.
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1: 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Guten Morgen.
3: 5 nach 7.
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1: Ja, und so langsam müssen wir uns wohl oder übel mit dem Finale der Fußball-WM auseinandersetzen.
3: Aber nicht wegen Fußball. Nee. Quatsch. Also es geht um die XXL Halbzeitshow, die sorgt für Diskussionen und wir kümmern uns gleich um Robbie Williams, Madonna, Justin Bieber und alle anderen. Neues WM-Update um 7.10 Uhr.

0: Guten Morgen.
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0: Hier ist die MBR Jump. Guten Morgen, Familie. Am Freitag. Das heißt noch zweimal schlafen bis zum Super Bowl. Ach nee. Ich meine natürlich Fußball-WM-Finale.
2: Ja. Aber es fühlt sich halt schon ein bisschen so an, ne? Also, zum ersten Mal wird es bei einer Fußball-Weltmeisterschaft eine Halbzeitshow geben. Und die hat's also in sich. Sportman Tim aus der Guten Morgen Familie, hast du alle Stars auf dem Schirm?
3: Ich hoffe. Ich habe mir einen kleinen Merkzettel geschrieben für euch. Also, Shakira macht mit, die Madonna, die ist da. Justin Bieber tritt auf, die K-Pop-Band BTS ist am Start. Dazu zum Beispiel noch New Yorker Schulchor, ein Star-Dirigent aus Venezuela. Und Chris Martin von Coldplay springt wohl auch noch zwischendrin rum. Mhm. Der hat das Ganze nämlich geplant.
2: Der kleine Fuchs.
3: Ja.
2: Also man kann sagen, das ist ein Festival.
3: Ja, eigentlich schon.
2: In einer Halbzeit oder was?
3: Ja, das war mal der Plan. Normalerweise ist ja so eine Halbzeit eine Viertelstunde lang.
2: Eben.
3: Die Show sollte ursprünglich auch nur 11 Minuten dauern.
2: Okay.
3: Ja, und dann hast du halt noch die und den eingekauft als FIFA, ne? Es wurde immer mehr. Diese Woche kam jetzt raus, dass es mindestens mal 30 Minuten werden. Da kommen bestimmt dann noch Verzögerungen obendrauf. Da rechne ich eigentlich fest mit. Und währenddessen sitzen übrigens ja, zwei Mannschaften in der Kabine und werden wieder komplett kalt, ne? Gibt große Kritik von Spielergewerkschaften auch an dieser langen Unterbrechung. Mitten im Spiel.
2: Welches Spiel? Ach so, ja. War ja WM-Finale. Ja, das Problem ist am Ende halt nur die Halbzeitshow. Man kann das kritisieren, aber wird für Musikfans wahrscheinlich halt trotzdem ganz geil werden,
3: ja.
2: Oder? Ich weiß nicht.
4: Also ich muss sagen, mich nervt es ganz schön hart.
2: Okay.
4: Halbzeitshow, 1000 Pausen,
2: ja.
4: Werbung.
2: Ja.
4: Ich meine, das können die Amis ja bei ihren Sportarten machen. Das ist mir ja völlig egal. Also beim Fußball will ich mir in der Halbzeit ein Bier holen, die Rasensprenger angucken und irgendwie die Atmung genießen und nicht so ein...
2: Verstehe.
4: So.
2: Ich muss die jetzt halt vorher machen.
3: Nee, Leute, vor dem Spiel, da tritt noch Robbie Williams auf.
2: Ach so.
4: Also,
3: klar.
4: Bin ich der Einzige, der von diesem Kram genervt ist, oder ich weiß nicht. Gut, dann halt kleiner Vorgeschmack auf die XXL Halbzeitshow beim WM-Finale mit Shakira jetzt in der MDR Jump. Guten Morgen, Familie. Ei, da, dai, da, dai.
2: Jetzt auf dich.

0: 7.20 Uhr. Die MDR-Job, guten Morgen, Familie ist hier. Am Freitag. Und ich sag's immer wieder, passt auf, Leute, was ihr euch wünscht. Es könnte nämlich in Erfüllung gehen. Ja?
1: Ja, im Fall von Manuela und Emily aus Bad Lobenstein war es so. Manuela hat eine riesige Party zum 18. Geburtstag ihrer Tochter Emily geplant. Die wollte unbedingt Karaoke singen, aber Manuela hat davon gar keine Ahnung. Und da hat sie sich bei uns gemeldet.
2: Ja, nee, weil ich mir gedacht habe, ihr habt Ahnung von der Technik und könnt mir da weiterhelfen, was ich für Karaoke-Set mir leihen oder kaufen könnte oder so, damit ich halt nicht ins Fettnäpfchen trete.
0: Ja, so. Und da haben wir unseren Bus mit Technik vollgepackt und unseren Reporter Lasi losgeschickt. Der ist nicht nur ein Partylöwe, sondern zufällig auch Karaoke-Beauftragter.
1: Den Beweis gibt's als Reel bei Instagram. Ach so, und jetzt hier.
3: Lass die Leute
4: so klingt eine handelsübliche Geburtstagsfeier in Bad Lobenstein, wenn MDR Jump auftaucht.
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4: Zwischen Partybuffet und Cocktailbar, da haben wir uns aufgebracht mit einer richtig fetten Karaoke-Musikanlage. Und Emily, das Geburtstagskind, ringt noch mit Worten.
2: Wenn ich ganz ehrlich bin, habe ich gedacht, dass alle hier sitzen und keiner Karaoke singen möchte. Aber ich wurde positiv überrascht und es freut mich sehr.
4: Yeah. Ja, aber sie singen halt. Sie singen vom ersten bis zum letzten Song.
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4: So, Manuela, als Mutti, die MDR Jump auf Emilys 18. Geburtstag geholt hat, wie findest du es denn?
2: Also das war mega, mega cool gewesen. Es haben irgendwie alle mitgemacht und auch mitgesungen. Und das fand ich so schön. Und irgendwie hat sich jeder mit angesteckt gefühlt von euch und von allen drumherum. Und das war richtig, richtig cool.
4: Ja, Leute, das haben wir doch gern gemacht. Und sollten wir mal wieder Sänger und Sängerinnen brauchen für die nächste Mucke. Wir wissen, wo wir sie finden. Lobenstein.
5: Da

Morgen, hier ist das MDR Jump Verkehrszentrum mit einer Gefahrenmeldung. A71 Richtung Sangerhausen zwischen Bad Kissing-Oellenbach und Marsbach liegen nach einem Unfall Fahrzeugteile auf der Fahrbahn.

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10: Hier ist die MDR Jump. Guten Morgen, Familie. Es ist 7.30 Uhr und jetzt alles, was heute wichtig wird, mit Alexander Terhorst.
11: Die EU-Kommission legt heute Änderungsvorschläge am europäischen Emissionshandel vor. Ziel sind Erleichterungen beim EU-Klimaziel bis 2040. Der Bundesgerichtshof entscheidet über den Anspruch von Wohnungseigentümern auf eine Klimaanlage. In Berlin will eine Familie auf ihrem Balkon ein Klimagerät einbauen. Die Eigentümergemeinschaft hat das abgelehnt. Der frühere Bürgermeister von Manchester, Andy Burnham, soll heute den scheidenden Premier Keir Starmer an der Spitze der Labour-Partei ablösen. Er würde dann nächste Woche zum neuen Regierungschef ernannt werden.
10: Und jetzt der Blick auf die Straßen. Fabian Magerhans im Verkehrszentrum. Guten Morgen.
12: Guten Morgen. Autobahn 14 Richtung Magdeburg. Zwischen Halle Ost und Halle Peißen ist eine LKW in den Graben gefahren. Ihr kommt momentan noch staufrei dran vorbei. Die A36 Richtung Braunschweig ist zwischen Stapelburg und Abbenrode nach einem Unfall im Baustellenbereich gesperrt. Staut sich bis Abfahrt Ilsenburg. A71 Richtung Sangerhausen zwischen Bad Kissing, Oellenbach und Marsbach. Vorsicht, nach einem Unfall liegen Fahrzeugteile auf der Fahrbahn. Und die B173 Zwickau-Chemnitz, die ist zwischen Kreisverkehr Reichenbrand und Sigmar nach einem Wasserrohrbruch in beiden Richtungen gesperrt. Blitzer stehen wieder auf der A9 Richtung Berlin am Schkeuditzer Kreuz in der Überfahrt zur A14 Richtung Dresden, dann auf der A9 Richtung München zwischen Limeck und Kleinmarzins. A38 Richtung Göttingen am Dreieck Südharz wird geblitzt und auf der B88 zwischen Gräfenroda und Frankenheim. Habt ihr noch Staus oder Blitzer gesehen? Ruft uns an, kostenlos unter 0800 123 2340.
10: Sarah, wie wird das Wetter?
13: Ja, nach diesem Hochsommertag gestern startet dieser Freitag ja oft sehr schwül hier und da liegen wir schon oder noch deutlich über der 20-Grad-Marke. Mit bis zu 30 Grad wird es heute auch noch mal heiß. Am Nachmittag dann die Gewitter, die deutliche Abkühlung bringen. Und diese Gewitter können auch sehr kräftig ausfallen. Bis dahin gibt es meistens eine trockene Mischung aus Sonne und Wolken, wobei es auch jetzt in der ersten Tageshälfte schon Schauer und Gewitter geben kann. Gerade gibt es zum Beispiel Gewitterwarnungen für Wittenberg, die Börde, Görlitz, Bautzen, Salzwedel, Stendal oder Nordsachsen, Leipzig. Leipzig zum Beispiel hat ja schon ganz gut was durch. Morgen, da gibt es zum Start ins Wochenende vor allem in Sachsen noch einzelne Schauer und Gewitter, später dann aber meistens trocken, freundlich mit Sonne und Wolken und nochmal bis zu 26 Grad. Ab Sonntag mehr Schauer, weniger Sonne, deutlich kühler. Die Höchstwerte dann zum Start in die neue Woche oft nur noch rund um 20 Grad.
10: Ja, momentan ist da sowas wie Kofferraum-Tetris angesagt, ne? Ja. Bei den einen, bevor es in den Urlaub geht, und bei Dr. M-Kuss auf dem Supermarktparkplatz.
14: Die schweren Getränkekisten unten, die Konserven in der Mitte und die weichen Toastbrottüten oben drauf, sodass alles perfekt passte.
13: So ist es. Klappe zu und auf geht's. Nächster Stopp, eine neue Folge Dinge, die man nicht braucht. Die gibt's gleich, wie immer, um 7.40 Uhr.

0: Guten Morgen, gleich haben wir es 7.40 Uhr. Die MDR Jump Guten Morgen Familie ist hier am Freitag.
1: Und kurz vorm Wochenende geht's ja wieder los, das große Packen. Also egal ob Urlaub oder Wochenendeinkauf, am Ende läuft's immer auf eine Runde Kofferraum-Tetris raus, ne?
0: Dr. Emkus, macht mal den Anfang.
2: Wisst ihr, was mich nervt? Dass man nach einem Wocheneinkauf am Auto regelmäßig an den Gesetzen der Geometrie zweifelt, weil der eigene Kofferraum im Vergleich zum letzten Samstag auf magische Weise um die Hälfte geschrumpft zu sein scheint. Im Supermarkt hat man den Einkaufswagen noch wie ein absoluter Logistikprofi gestapelt, die schweren Getränkekisten unten, die Konserven in der Mitte und die weichen Toastbrottüten oben drauf, sodass alles perfekt passt. Kaum reißt man dann auf dem Parkplatz die Heckklappe auf, mutiert das Ganze zu einer rücksichtslosen Runde Real-Life-Tetris, bei der absolut kein Teil mehr an seinen Platz passen will. Man schiebt, quetscht und flucht wie so ein Kesselflicker, während die Klappboxen klemmen, die Sixpacks blockieren und am Ende hat man die empfindlichen Einkäufe so rabiat in die Ecken trammen müssen, dass die Bananen schon vor der Abfahrt nur noch preiseln. Aber durch dieses wöchentliche Kofferraum-Tetris sparen wir uns das Geld für die teure Logistikschulungen und halten das räumliche Vorstellungsvermögen auf absolutem Spitzenniveau.
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1: Ray Dalton tut es immer und immer wieder, ja. Genauso wie wir. Ne? Wir stehen jeden Morgen gemeinsam auf. Ja, hier ist die M-Jump. Guten Morgen, Familie. 7.42 Uhr ist es.
2: Ja, ich wünsche einen schönen guten Morgen dem MDR-Jump-Team und den Frühaufstehern. Gucken, was das Wetter dann noch bringt jetzt in den nächsten Stunden. Passt halt auf euch auf und wollen wir mal hoffen, dass es nicht zu heftig wird, wie in den anderen Regionen die letzten Tage, wo die Unwetter waren. Also dann euch allen einen schönen Tag erstmal.
3: Ja, danke schön, lieber Jörg. Ja, hoffen wir, dass es verhältnismäßig ruhig bleibt. Also Hagel, Sturmböen, kräftiger Regen. Es könnte heute einiges dabei sein, muss es aber eben nicht. Das kann man bei Gewittern ja immer so schlecht vorhersagen. Ne?
1: Ja, aber was machen wir? Wir machen, was wir immer machen. Wir halten euch auf jeden Fall auf dem Laufenden.
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0: dreiviertel acht. Hier ist die Emdatschaft. Guten Morgen, Familie. Freitag haben wir's. Ja, und der läutet so langsam den Wetterwechsel ein, habe ich so das Gefühl.
1: Ja, also die Temperaturen rauschen bis Sonntag rund 10 Grad nach unten. Es wird jetzt nicht nur die Sommerskeptiker freuen, sondern auch diese Fraktion hier. Wir haben die letzten Wochen ja schon drüber gesprochen, je heißer es ist, desto unwohler fühlen sich unsere Vögelchen.
0: Das ist nur ein Faktor übrigens. Ein anderer sind Menschen wie du, Sarah.
1: Wie ich. Mhm. Ich habe in meinem Leben schon zwei Spatzen gerettet.
0: Ja, du bist aber eine Frau.
1: Eine Frau und?
0: Angeblich ist es so, dass Vögel Angst vor Frauen haben. Und zwar, ja, und zwar mehr als vor Männern.
1: Das ist verrückt. Das
0: sagst du, sagst du. Ja. Wir hören mal, was unser Experte sagt. Carsten Möbius ist von MDR Wissen. Und ja gut, fürchten sich Vögel mehr vor Frauen als vor Männern?
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3: Ja, da könnte tatsächlich was dran sein. Ihr merkt schon, ich bin ein bisschen vorsichtig. Ausgangspunkt dafür ist jedenfalls eine Studie der tschechischen Agraruniversität Prag. Da hat man gemessen, wie nah Männer oder Frauen unterschiedlichen Vogelarten kommen können. Ziemlich gleiche Bedingungen, verschiedene Vogelarten, verschiedene Länder. Testpersonen waren 4 Pärchen. Die Männer haben es im Durchschnitt 1 Meter weiter rangeschafft als Frauen an die Vögel. Warum das so ist? Keine Ahnung. Ist es der Gang? Ist es der Geruch? Man weiß es nicht. In der Studie wird auch darauf hingewiesen, dass es mit weiteren Testpersonen auch andere Ergebnisse geben könnte. Naja, um das nochmal zusammenzufassen, ich finde es schwierig zu behaupten, dass Vögel besser mit Männern können als mit Frauen.
1: Okay, siehst du, jetzt kannst du aufhören, mich so komisch anzugucken. Vögel können uns wahrscheinlich beide einfach nicht leiden.
0: Ja, Menschen behaupten, dass wir selbst einen Vogel haben, aber... Dankeschön, Carsten Möbius.
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Guten Morgen, hier ist das MDR Jump Verkehrszentrum mit einer Gefahrenmeldung. A4 Frankfurt Richtung Dresden zwischen Erfurt West und Erfurt Ost liegt auf der linken Spur ein LKW-Rad. Also Vorsicht, A4 Frankfurt Richtung Dresden zwischen Erfurt West und Erfurt Ost auf der linken Spur liegt ein LKW-Rad.

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4: Guten Morgen am Freitag auf dem Weg ins Wochenende. Das Wichtigste, das haben wir jetzt nochmal für euch.
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5: Um 8 Uhr mit Alexander Terhorst. Der Lehrerverband Bildung und Erziehung sieht mehrere Gründe für die schlechteren Ergebnisse beim diesjährigen Mathe-Abi in Sachsen-Anhalt. Landeschef Thorsten Wahl sagte dem MDR, die Schwierigkeit der Prüfungsaufgaben variiere von Jahr zu Jahr sehr. Zudem seien erstmals die Hilfsmittel stark eingeschränkt worden, so sei die Formelsammlung ausgedünnt worden. Auch seien nur noch sehr einfache Taschenrechner zugelassen. Das habe die Rahmenbedingungen für die Schüler zum Nachteil verändert. Das Bildungsministerium in Magdeburg hatte angekündigt, die Matheergebnisse kritisch zu hinterfragen. Mindestens 17 Krankenkassen und kassenärztliche Vereinigungen haben Beitragsgelder in fragwürdige Immobilienfonds investiert. Das zeigen Recherchen von NDR, WDR und SZ. Betroffen seien unter anderem die KV Baden-Württemberg und die KKH. Sie hätten insgesamt mindestens 170 Millionen Euro verloren. Die KV Baden-Württemberg habe inzwischen mehrere Banken verklagt. Sie hatten über das Risiko des Investments getäuscht. Die Banken weisen das zurück. Die schwarz-rote Koalition will ihre Krankenkassenreform nachbessern und so die Versorgung mit Psychotherapie absichern. Der SPD-Gesundheitspolitiker Christos Pantazis sagte MDR aktuell, Behandlungen, die in diesem Jahr begonnen wurden, würden weiter in vollem Umfang vergütet. Für die Behandlung von Kindern und Jugendlichen sowie schwer psychisch Kranken soll es ein Sonderbudget geben. Das Gesetz soll im Bundestag nach der Sommerpause beschlossen werden. Nach den Sparplänen der Bundesregierung sollen psychotherapeutische Leistungen künftig budgetiert werden. US-Präsident Donald Trump hat erneut behauptet, bei der Präsidentenwahl 2020 betrogen worden zu sein. In einer Rede an die Nation schürte er Zweifel an Briefwahlen und Wahlautomaten. Beweise lieferte er nicht. Er warf zudem China vor, Wählerdaten gestohlen zu haben. Die Demokraten kritisierten, Trump untergrabe mit seinen Behauptungen das Vertrauen der US-Bürger in Wahlen. Im November werde das gesamte US-Repräsentanten

0: aus und ein Teil des Senats neu gewählt. In Südfrankreich ist ein Gaskraftwerk hitzebedingt vom Netz genommen worden. Wie der Betreiber mitteilte, ist das Wasser im Mittelmeer derzeit zu warm. Es wird normalerweise zum Kühlen des Kraftwerks genutzt. Der Ausfall verschärft die Lage der Energieversorgung in Frankreich. Weil Flüsse zu warm sind oder zu wenig Wasser führen, mussten auch schon mehrere Atomkraftwerke ihre Leistung drosseln. Das waren die Nachrichten.
1: 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Fabian Magans, moin.
2: Moin, Vorsicht auf der A4 Frankfurt Richtung Dresden. Zwischen Erfurt West und Erfurt Ost liegt ein LKW-Rad auf der linken Spur. A13 Richtung Dresden zwischen Großräschen und Klettwitz gibt es eine ungesicherte Unfallstelle. Und weiter im Verlauf A13, die Abfahrt Roland, ist wegen Bauarbeiten bis etwa 11 Uhr gesperrt. Die A36 Richtung Braunschweig ist nach einem Unfall in der Baustelle zwischen Stapelburg und Abbenrode gesperrt. Letzte freie Abfahrt ist Ilsenburg. Blitzer stehen auf der A14 Richtung Dresden zwischen Staßfurt und Kreuzbernburg, B2 zwischen Leipzig, Coburger Straße und Goethesteig, in Hoyerswerda, Kamenzer Bogen und in Weißenfels in der Leipziger Straße in beiden Richtungen. Und wer ist am Telefon? Guten Morgen.
3: Hey, wunderschönen guten Morgen. Alex hier. Ich wollte einen Blitzer melden auf der B281 zwischen Unterwellborn und Saalfeld auf der Umgehungsstraße.
2: Alex, dankeschön. Habt ihr noch was gesehen? Stausblitzer, ruft uns an, kostenlos unter 0800 123 2340.
1: Sarah, wie wird das Wetter?
4: Ja, nach diesem Hochsommertag gestern startet dieser Freitag ja oft schwül. Hier und da liegen wir schon oder noch deutlich über der 20-Grad-Marke. Mit bis zu 30 Grad wird's auch noch mal heiß, bevor am Nachmittag Gewitter deutliche Abkühlung bringen. Diese Gewitter können auch wirklich kräftig ausfallen. Bis dahin meistens trocken mit einer Mischung aus Sonne und Wolken. Aber auch hier gibt's Ausnahmen. Jetzt in der ersten Tageshälfte auch schon ein paar Schauer und Gewitter unterwegs. Es gibt ja zum Beispiel Gewitterwarnungen für Wittenberg, die Börde, Görlitz, Bautzen, Salzwedel, Stendal und Nordsachsen. Hier und da sind die Gewitterwarnungen jetzt auch schon durch. Morgen zum Start ins Wochenende, vor allem in Sachsen, noch einzelne Schauer und Gewitter, später dann aber meistens trocken, freundlich, da können wir schön Ausflüge machen mit Sonne und Wolken und 26 Grad. Ab Sonntag dann durchwachsener und dann die Höchstwerte nur noch rund um die 20 Grad.
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1: Guten Morgen.
4: Gleich 5:08.
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1: So, und da wird das Wochenende heute ausnahmsweise mal nicht eingeläutet, sondern eingeblasen.
4: Wir haben Weltmeisterinnen in der Show. In einer Viertelstunde, da legen die Fanfarenmädels aus Hoyerswerda los. Und zwar um 8:20 Uhr.

0: Am Guten Morgen Familie ist hier am Freitag und ja, da gilt wie immer, wenn ihr was auf dem Herzen habt, ja, dann meldet ihr euch bei uns, ne?
1: Das geht per Sprachnachricht. Unsere WhatsApp-Nummer gibt es hier auf mdrjump.de oder ihr klingelt ganz einfach klassisch durch, so wie Frank aus Arnstadt.
2: Einen wunderschönen.
0: Ja, einen wunderschönen. Hi. Zurück. Wie geht's? Wie steht's?
2: Oh, prima. Die letzte Arbeitswoche. Jetzt habe ich erst mal 3 Wochen Urlaub.
1: Geil.
0: 3 Wochen Urlaub. Was machst du denn in den 3 Wochen?
2: An See fahren.
0: Ja.
2: Mit Freunden treffen, grillen.
0: Ja.
2: Und vielleicht finde ich ja die große Liebe diesen Sommer.
1: Oh. Na, jetzt sind wir ja gerade im Radio. Kennt ihr noch früher? Da hat man ja gerne im Radio so die große Liebe gesucht. Wie muss sie denn sein?
2: Ja, liebevoll, treu, ehrlich, bodenständig.
0: Ja, also schon mal nicht Sarah.
2: Das klappt nicht kaum.
0: Ja.
1: Das müsste man doch mal überlegen. Man könnte auch mal wie so eine Radio-Dating-Show einführen. Das
2: können wir machen, ne?
1: Der Frank wäre unser erster Kandidat. Also guck mal, so fröhlich und so aufgeschlossen und so lustig, wie der klingt. Da bin ich mir sicher, da stehen die Frauen Schlange.
2: Ach, das glaube ich kaum. Ich habe immer Pech in der Liebe.
1: Ich habe ein gutes Gefühl. In den nächsten 3 Wochen, pass auf. Dann Ferien, Urlaub, da hat man Zeit, da geht man raus.
2: Genau.
1: Und dann ruft der Frank in 3 Wochen
2: und sagt,
1: jetzt ist es soweit. Ja,
0: gut.
1: So.
0: Dann drücken wir die Daumen. Aber ich sag dir trotzdem, eventuell sehnst du dich an der Zeit zurück, wo du dann alleine warst, wenn dann erstmal...
1: Ja.
2: Ich bin jetzt seit 2010 Single. Das ist ein bisschen
0: lang. Ach so, das ist lang. Ja, okay. Also, wenn jemand sagt...
1: Zeit.
0: Ja, wirklich wahr. Frank, wir haben es gesagt. Und wenn sich jemand gemeldet hat, dann melden wir uns bei dir.
2: Das wäre prima, ne?
0: Aber jetzt erstmal schönen Urlaub.
2: Danke.
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0: YouTube, hau nochmal in die Tasten. Aber jetzt überlassen wir anderen die Bühne, ne? 8:20 gleich, die MDR Jump. Guten Morgen, Familie. Am Freitag, hier ist nämlich Zeit für, ja, weltmeisterliche Musik.
1: Wir feiern die Fanfaren-Weltmeister aus Hoyerswerda. 6 Mädels haben da zusammen mit der Nationalmannschaft den WM-Titel eingesackt. Und weil es so viel Spaß macht, geht's direkt zur nächsten Meisterschaft. Vorher haben sie aber ganz kurz Zeit für uns.
0: Ja, Marina Hensel von den Seenland-Fanfaren Hoyerswerda ist nämlich am Telefon. Guten Morgen.
2: Hallo, guten Morgen.
1: Hallo, hallo.
0: Ja, sag mal, ihr habt euch in Mexiko den Weltmeistertitel der Marching Showbands geholt.
1: Mega.
0: Herzlichen Glückwunsch.
2: Ja, geil, danke schön.
0: Ja, es geht aber irgendwie weiter. Morgen startet ihr schon wieder beim World Music Contest in den Niederlanden mit einer Weltpremiere, oder was?
2: Ja, ganz genau. Circa 11.36 Uhr, so steht zumindest auf dem Plan, haben wir dann unseren Auftritt mit einer Premiere, genau.
1: Wer braucht da noch Fußball-Weltmeister? Also ihr wart in Mexiko deutlich erfolgreicher als unsere Jungs. Und jetzt ist es natürlich so, viele haben gar keinen Bock mehr jetzt auf Fußball gucken, ne, weil es eben nicht so gut gelaufen ist. Ja. Jetzt suchen wir natürlich was anderes, wo wir Fans sein können. Vielleicht, um nochmal so ein bisschen Begeisterung zu entfachen. Also ich weiß jetzt nicht, inwiefern das möglich ist, aber ich weiß, irgendwie wird jetzt eh gerade geprobt. Könntet ihr uns so eine ganz kleine Kostprobe geben?
2: Ja, das können wir gerne. Moment, jetzt gleich?
0: Ja.
1: Ja, das wäre natürlich ein Hammer.
2: Ja, ne? Die Mädels stehen bereit mit ihren Fanfaren.
1: Geil.
2: Und los, 1, 2, 3, 4.
0: Das ist ja toll!
1: Das
0: toll,
1: möchte ich jeden Morgen haben, bevor die Sendung losgeht. Und hier ist sie, die MDR Jump. Guten Morgen, Familie. Eingeblasen von Weltmeistern.
0: Marina und ihre Mädels von den Seenland-Fanfaren Hoyerswerda sind schon Weltmeister, wollen aber noch mehr. Also viel Erfolg morgen in den Niederlanden. Ja, haut rein!
2: Tschüss!
1: Noch Weltmeister Party machen hier.
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4: Hier ist die MDR Jump. Guten Morgen, Familie. Es ist 8.30 Uhr und jetzt alles, was heute wichtig wird, mit Alexander Terhorst.
5: Im Prozess gegen eine mutmaßliche NSU-Unterstützerin wird heute das Urteil erwartet. Laut Bundesanwaltschaft soll die Angeklagte der Rechtsterroristin Beate Zschäpe mehrfach ihre Personalien überlassen haben. Unter anderem habe sie Zschäpe ihren Personalausweis und ihre Krankenkassenkarte geliehen. Die EU-Kommission legt heute ihre Vorschläge für Änderungen am europäischen Emissionshandel vor. Sie reagiert damit auf Forderungen aus Industrie und Mitgliedsländern. Diese hatten Erleichterungen mit Blick auf das neue EU-Klimaziel 2040 gefordert. Der frühere Bürgermeister von Manchester, Andy Burnham, soll heute den scheidenden Premier Keir Starmer an der Spitze der Labour-Partei ablösen. Er würde dann nächste Woche zum neuen Regierungschef ernannt.
4: Und jetzt der Blick auf die Straßen. Fabian Magerhans, der ist ja im Verkehrszentrum. Wie sieht's denn aus?
6: Moin, es gibt einen längeren Stau auf der A4 Richtung Görlitz zwischen Ohorn und Uhis. Da steht im Baustellenbereich ein defektes Fahrzeug. Plant am besten eine halbe Stunde mehr Zeit ein. A13 Richtung Dresden zwischen Großräschen und Klettwitz eine ungesicherte Unfallstelle. Und bis etwa 11 Uhr ist auf der A13 Richtung Dresden, also im weiteren Verlauf, die Abfahrt Roland gesperrt wegen Bauarbeiten. Die A36 Richtung Braunschweig ist zwischen Stapelburg und Abbenrode nach einem Unfall im Baustellenbereich gesperrt, Stau bis Abfahrt Ilsenburg. Blitzer stehen auf der A9 Richtung München zwischen Dreußig und Bad Klosterlausnitz, A14 Richtung Dresden zwischen Staßfurt und Kreuzbernburg, B2 zwischen Leipzig, Coburger Straße und Goethesteig wird geblitzt, B281 zwischen Unterwellenborn und Saalfeld, in Hoyerswerda, Kamenzer Bogen und in Weißenfels in der Leipziger Straße. Habt ihr noch Staus oder Blitzer gesehen? Ruft uns an, kostenlos unter 0800 123 2340.
4: Sarah, wie wird das Wetter?
7: Ja, es ist eine wilde Angelegenheit. Also nach dem Hochsommertag gestern startet dieser Freitag ja erstmal fast überall sehr schwül. Da liegen wir teilweise schon deutlich über der 20-Grad-Marke. Mit bis zu 30 Grad wird es heute nochmal heiß, aber am Nachmittag kommen ja dann diese Gewitter, die deutliche Abkühlung bringen. Das hatten wir schon angekündigt. Die können dann auch sehr kräftig ausfallen. Aber auch in der ersten Tageshälfte kann es neben dieser trockenen Mischung aus Sonne und Wolken, die wir meistens sehen, hier und da regional Schauer und Gewitter geben. Es gibt sogar schon Unwetterwarnungen, zum Beispiel für die Börde, für Salzwedel, Stendal, für Görlitz oder Bautzen. Also in einigen Regionen ist da jetzt schon ganz gut was los. Morgen zum Start ins Wochenende dann vor allem in Sachsen noch ein paar Schauer und Gewitter, aber später meistens trockenfreundlich. Das ist schönes Ausflugswetter mit Sonne und Wolken im Mix und bis zu 26 Grad. Ab Sonntag mehr Schauer, weniger Sonne, deutlich kühler. Die Höchstwerte dann nur noch rund um 20 Grad. Du Jemini, diese Woche haben wir hier schon ungeahnte Potenziale entdeckt.
8: Kommt so vor, als ob Lars heimlich Gesangsstunden nimmt. Der wird immer besser.
4: Ich singe ja nicht. Rappe, das ist ein Unterschied.
7: Ja, diesen Unterschied, den checken wir.
4: Ja.
7: Und zwar gleich um 8.40 Uhr.

0: 6:40 Uhr. Die MDR Jump Good Morgen Familie am Freitag. Und da kommt so ein kleiner Reminder vom Wochenende. Oder wie wir sagen, ne, wir normal geblieben, eine kleine Erinnerung. Postkarte schicken, nicht vergessen. Ne, das ist ganz wichtig. Zum Beispiel vom Städtetrip im Nachbarort oder so.
1: Das ist eine Win-Win-Situation. Also wir freuen uns über jeden Gruß, egal von wo. Und ihr habt am Ende des Sommers die Chance auf 1000 Euro Urlaubsgeld. Her mit euren Karten, die Adresse gibt's auf mdrjump.de.
0: Es ist sogar eigentlich eine Win-Win-Win-Situation. Weil wenn ihr richtig Glück habt, mache ich aus eurem Postkartentext auch noch einen Rap. Rappo Clappo.
1: Das ist ja Lasis neues Hobby.
0: Ja.
1: Das hat er seit dieser Woche.
0: Richtig.
1: Es hat alles angefangen mit einer Karte von Franzi aus Worbis.
2: Mein Urlaub dieses Jahr war voller unvergesslicher Momente. Bali-Dschungel, Rhodos, Sansibar. Und dann noch zur Safari nach Tansania. Der Zeitplan, er war so strikt. Deswegen habe ich die Karte aus Deutschland geschickt.
1: So. Also danach wurde es ja auch noch so richtig tief. Ne? Das war ein Rap mit Tiefgang.
0: Ja.
1: Ihr fandet das richtig gut.
3: Lars, der kleine Rapper Tilo. Rapper Tilo in the house. Yeah, yeah, Rocker moving, Rocker moving. Herrlich. Einmal frei gemacht, mein Guter.
4: Richtig mega, mega poetisch, mit viel Gefühl. Ich war voll mit dabei und fand es total schön. Ich freue mich, wenn ich die nächsten Tage öfters mal noch einen Rap von dir höre.
0: Ja, wenn das so ist.
1: Da ist richtig viel reingekommen. Ich dachte ja, das bleibt eine einmalige Sache. Aber ja gut, also dann, ja was dann?
0: Ja, solange ihr Postkarten schickt, kann ich auch rappen. Ich mache mich mal bereit für eine Zugabe. Ja, da gibt's Selena Gomez und dieses Knallchen hier, Golden.
1: Und dann bist du dran.
0: Ja.
1: Stell dir mal vor, du würdest zu Golden auch noch rappen.
0: Ja, stell dir das mal vor.
1: Das wäre. Stell dir das mal vor.
0: Ja. Gucken, ob ich es mache. Ich kann es noch nicht so ganz versprechen. Ne? Aber komm. Bist aber Text da an, ne?
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0: Guten Morgen, 8.47 Uhr, die MDR Jump. Guten Morgen, Familie ist hier am Freitag und ich bin ein bescheidener Typ. Wenn auch nur ein einziger Mensch eine Zugabe verlangt, dann sollt ihr auch eine Zugabe bekommen. Ja?
1: Also Lars rappt ja eure Urlaubsgrüße. Egal ob Fahrradtour am Wochenende oder Strandurlaub, ihr schickt uns einfach eine Postkarte, schreibt, was ihr so erlebt habt und Lars, also wie sage ich?
0: Ja, wie sagst du?
1: Verwandelt das Ganze... In ein Kunstwerk, oder was?
0: Nicht so zögerlich, genau so ist es.
1: Gut. Also dann kommt hier auf vielfache Nachfrage MC Lasi mit...
0: Na?
1: Ich bin sehr gespannt, dem nächsten Postkarten-Rap. Oh, auf 36 Grad, oder was?
0: Ja, Ruhe. Achso.
1: Ja, Gesang dann, oder?
0: Liebe Sarah, lieber Lars, Sonnengrüße aus Holland senden Angela und Heiko... Bei der Radtour ums Eiselmeer und in Amsterdam haben wir viel Neues entdeckt. Klappbrücken, Käsemacher, Holzschuhfabrik, Friesensport und Hollandräder. Alles Gründe hier zur Urlaube, wir sind begeistert. Oh, und hier noch schnell meine Nummer. 0170
1: Ah nee, lasse die nicht. Das stoppt, reicht. Nummer brauchen wir nicht.
0: Jetzt war ich gerade so drin.
1: War auch wirklich gut. Langsam werde ich Fan von der Nummer. Also, Telefonnummer auf eure Postkarte schreiben. Nicht vergessen, damit wir euch auch erreichen. Am Ende des Sommers sichert sich der ein oder andere 1.000 Euro Urlaubsgeld.
0: Und vielleicht ja noch einen weiteren Rap. Man weiß es nicht so ganz genau.

0: bin der Michael aus Burkau und höre die MDR Jump. Guten Morgen, Familie. Alleine schon, weil die Kinder den Dr. Imkus so sehr feiern. Und die freuen sich immer, wenn der kommt und lachen dann mit. Und ich mag die Mischung aus Informationen am Morgen, den freundlichen Begrüßungen und der Unterhaltung, die geboten wird. Und beim Quickie und dergleichen auch das Miträtseln.
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9: Guten Morgen an diesem frühen Freitag. Für viele ist ja das der Weg in Richtung Wochenende. Jawohl, aber das Wichtigste heute Morgen, das haben wir natürlich jetzt erstmal für euch.
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11: Um 9 Uhr mit Alexander Terhorst. Der Lehrerverband Bildung und Erziehung sieht mehrere Gründe für schlechtere Ergebnisse beim diesjährigen Mathe-Abi in Sachsen-Anhalt. Landeschef Thorsten Wahl sagte dem MDR, die Schwierigkeit der Prüfungsaufgaben variiere von Jahr zu Jahr sehr. Zudem seien erstmals die Hilfsmittel stark eingeschränkt worden, so sei die Formelsammlung ausgedünnt worden, auch nur noch sehr einfache Taschenrechner zugelassen. Das habe die Rahmenbedingungen für die Schüler zum Nachteil verändert. Das Bildungsministerium in Magdeburg hatte angekündigt, die Matheergebnisse nochmal kritisch zu hinterfragen. Mindestens 17 Krankenkassen und kassenärztliche Vereinigungen haben Beitragsgelder in fragwürdige Immobilienfonds investiert. Das zeigen Recherchen von NDR, WDR und SZ. Betroffen seien unter anderem die KV Baden-Württemberg und die KKH. Sie hätten insgesamt mindestens 170 Millionen Euro verloren. Die KV Baden-Württemberg habe inzwischen mehrere Banken verklagt. Sie hätten über das Risiko des Investments getäuscht. Die Banken weisen das zurück. Die geplante Zuckersteuer soll schon im kommenden Jahr kommen. Gesundheitsministerin Nina Wagen sagte dem Redaktionsnetzwerk Deutschland, die neue Abgabe solle rund 650 Millionen Euro einbringen. Damit würden die gesetzlichen Krankenkassen gestärkt und Versicherte entlastet werden. Wagen versicherte, der Gesetzentwurf werde sich nach den Vorschlägen der Expertenkommission richten. Ursprünglich sollte die Zuckersteuer erst 2028 eingeführt werden. Das US-Militär hat Medienberichten zufolge im Iran mehrere Brücken und einen Flughafen bombardiert. Das Wall Street Journal berichtet, mit den Angriffen sollten Nachschubwege für die iranische Marine unterbrochen werden. Das US-Militär erklärte, man habe militärische Ziele ins Visier genommen, darunter Radaranlagen zur Küstenüberwachung. Nach Angaben aus dem Iran wurden mindestens 7 Menschen getötet. Die iranische Armee erklärte, US-Militärstandorte in den Golfstaaten Kuwait und Bahrain angegriffen zu haben. Der Hormonspezialist Michael Zitzmann sieht US-Pläne kritisch, Soldaten Testosteron-Medikamente zu verabreichen. Zitzmann sagte MDR aktuell, Testosteron mache Männer nicht zu Kriegsmaschinen. Eine Einnahme fördere zwar den Muskelaufbau, erhöhe aber auch das Risiko für Thrombosen. Der Experte räumte ein, dass ein tatsächlicher Mangel Konzentration und Belastbarkeit beeinträchtige. Die Einnahme von Testosteron müsse aber medizinisch begleitet werden. US-Verteidigungsminister Pete Hegseth hatte

0: Testosterontests für Soldaten ab 30 Jahren angekündigt. Das waren die Nachrichten.
1: 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Fabian Magans, guten Morgen.
2: Moin. A4 Richtung Görlitz zwischen Ohorn und Uist. Immer noch stockender Verkehr im Baustellenbereich. Plant jetzt 20 Minuten mehr Zeit ein. Die Unfallstelle auf der A36 Richtung Braunschweig ist geräumt zwischen Wernigerode Nord und Stapelburg. Jetzt noch stockender Verkehr. Nach Unfällen sind weiter gesperrt die B89 zwischen Effelder und Mengersgereuth-Hämmern und im Landkreis Stendal die Straße zwischen Hindenburg und Hohenberg. Großmark. Blitzer stehen auf der A9 Richtung München zwischen Dreußig und Bad Klosterlausnitz, A14 Richtung Dresden zwischen Staatsfurt und Kreuzbernburg, B2 zwischen Leipzig, Coburger Straße und Goethesteig wird geblitzt, B281 zwischen Unterwellenborn und Saalfeld, in Chemnitz, Chemnitztalstraße stadtauswärts und in Weimar in der Jena-Straße stadtauswärts. Habt ihr noch Staus oder Blitzer gesehen? Ruft uns an, kostenlos unter 0800 123 2340.
1: Sarah, wie wird denn das Wetter?
3: Ja, eine wilde Angelegenheit heute. Also es ist ja fast überall sehr schwül aktuell. Wir liegen fast überall schon deutlich über der 20-Grad-Marke. Bis zu 30 werden es heute nochmal. Am Nachmittag kommen dann diese Gewitter, die deutliche Abkühlung bringen. Diese Gewitter können sehr kräftig ausfallen. Bis dahin meistens noch eine trockene Mischung aus Sonne und Wolken. Aber auch heute Morgen hat es ja schon kräftig gerumpelt hier. Und da gibt es immer noch Unwetterwarnungen. Zum Beispiel für Börde, Salzwedel oder Stendal. Morgen zum Start ins Wochenende letzte Schauer und Gewitter, die abziehen. Dann ist es meistens trocken und freundlich mit Sonne und Wolken und bis zu 26 Grad, also perfektes Ausflugswetter. Ab Sonntag dann mehr Schauer, weniger Sonne und dann wirklich deutlich kühler. Die Höchstwerte am Sonntag nur noch bei rund 20 Grad.
1: Guten Morgen!
3: Gleich 8:55.
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0: 9.17 Uhr, guten Morgen, hier ist die Emmetschaft, guten Morgen Familie am Freitag. Das heißt noch zweimal schlafen bis zum Super Bowl. Ah, nee, ich meine, bis zum Fußball-WM-Finale, so ist richtig.
1: Ein bisschen fühlt sich's aber so an, ne? Ja. Also zum ersten Mal wird es ja bei einer Fußball-Weltmeisterschaft eine Halbzeitshow geben und die hat es also in sich. Sportman Tim aus der Guten Morgen Familie, hast du dir alle Stars drauf geschafft?
2: Ja, ich hoffe, ne? Ich habe mir einen kleinen Merkzettel geschrieben. Also, Shakira, die macht auf jeden Fall mit. Die Madonna ist da. Justin Bieber tritt auf. Die K-Pop-Band BTS ist am Start. Ja, dazu zum Beispiel noch ein New Yorker Schulchor, Dirigenten aus Venezuela, Sänger aus Nigeria und Chris Martin von Coldplay, der springt wohl auch noch zwischendrin rum. Der hat das Ganze nämlich geplant.
1: Gut, man kann also sagen, das ist ein Festival in der Halbzeitshow.
2: Das ist ja das war mal der Plan. Normalerweise ist ja so eine Halbzeit nur eine Viertelstunde lang. Gibt auch eine Regel, die darf nur so lang sein. Die Show sollte ursprünglich auch nur 11 Minuten dauern. Okay. Und dann hat man halt noch die und den eingekauft. Diese Woche kam raus, dass es jetzt mindestens mal 30 Minuten werden. Da kommen bestimmt noch Verzögerungen obendrauf. Und währenddessen sitzen halt zwei Mannschaften in der Kabine und werden wieder komplett kalt. Gibt große Kritik von Spielergewerkschaften an der langen Unterbrechung im Spiel.
1: Welches Spiel? Ach so, ja, war ja WM-Finale. Das Problem ist halt, ich kann mir nicht helfen. Ich glaube, das wird trotzdem ganz geil, diese Halbzeitshow. Ja. Weißt du?
0: Also, ich muss sagen, mich wundert, dass euch das gar nicht so nervt. Mich nervt es absolut. Halbzeitshow, 1000 Pausen, Werbung. Ich meine, das können die Amis ja bei ihrem Kram machen, den sie da zu Hause. Aber beim Fußball will ich mir in der Halbzeit ein Bier holen, dann will ich die Rasensprenger angucken und so Geschichten.
1: Das musst du dann halt vorher machen.
2: Nee, das geht auch nicht. Ach, vor dem Spiel treten nämlich schon Robbie Williams, Nicole Scherzinger und Tom Cruise auf.
1: Sorry. Tom Cruise?
2: Nee, klar.
0: Ja, es ist ja alle cool, aber okay. Ich gebe auf. Dann halt hier jetzt schon mal ein kleiner Vorgeschmack auf die XXL-Halbzeitshow beim WM-Finale. Wenn schon, denn schon. Bisschen südkoreanischer Pop. BTS in der MDR-Jump. Guten Morgen, Familie. Mit Dynamite. Übrigens sollen ja auch die Finalisten so einen Ring bekommen, wie nur im amerikanischen Football oder so.
1: USA. Du sollst jetzt aufhören, dich aufzuregen.

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4: 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Guten Morgen, Familie. Es ist 9.30 Uhr und jetzt die Meldung zur halben Stunde mit Alexander Terhorst.
5: Nach dem Großbrand in einer Schweinemastanlage in Düben bei Coswig rechnet die Polizei erst in einigen Tagen mit Informationen zur Brandursache. Wie eine Sprecherin sagte, untersuchen Brandermittler derzeit die ausgebrannten Stallanlagen. Bei dem Brand in der Nacht zu Mittwoch waren 20.000 Schweine verendet. Die Ukraine hat wieder russische Schiffe im Schwarzen Meer angegriffen. Die ukrainische Drohnenstreitkräfte teilten mit, 12 Schiffe seien getroffen worden. Ziele waren 9 Frachter, 2 Tanker und ein Schlepper. Das japanische Parlament hat das Kaiserhausgesetz geändert, das die Thronfolge regelt. Da Kaiser Naruhito keinen Sohn hat, können künftig Mitglieder ehemaliger Seitenlinien adoptiert und zum Nachfolger bestimmt werden. Frauen bleibt der Thron weiter verwehrt.
4: Und jetzt der Blick auf die Straßen. Fabian Mager, Hans im Verkehrszentrum. Guten Morgen.
6: Guten Morgen. Wir schauen auf die A38 in Richtung Leipzig. Zwischen Dreikalle Süd und Bad Lauchstädt ein Unfall im Baustellenbereich und stockender Verkehr. Nach Unfällen sind 3 Straßen gesperrt. Einmal die B89 zwischen Effelder und Mengersgereuth-Hämmern. Im Landkreis Görlitz der Abschnitt zwischen Großschönau und Hörnitz. Und im Landkreis Stendal, da ist die Straße zwischen Hindenburg und Hohenberg-Krusemark gesperrt. Blitzer stehen auf der A9 Fahrt Richtung München zwischen Dreußig und Bad Klosterlausnitz. B2 zwischen Leipzig, Coburger Straße und Goethesteig, B281 zwischen Unterwellenborn und Saalfeld. In Chemnitz in der Chemnitztalstraße stadtauswärts, in Hoyerswerda auf dem Kamenzer Bogen, da wird in beiden Richtungen geblitzt. Und wer ist am Telefon? Hallo?
7: Ja, hallo, hier ist der Roy. Es steht ein mobiler Blitzer in Rodewig in der Auerbacher Straße, Stadt einwärts. Da steht auch Caddy an der Seite.
6: Roy, dankeschön. Habt ihr noch Staus oder Blitzer gesehen? Ruft uns an, kostenlos unter 0800 123 2340.
4: Wie wird's Wetter, Sarah?
8: Es wird ein wilder Tag, das haben wir ja schon angekündigt. Also die erste Tageshälfte ist oft noch relativ, ich nenne es jetzt mal langweilig. Da gibt es Sonne und Wolken, selten ein paar Schauer und Gewitter. Die Temperaturen können nochmal steigen auf bis zu 30 Grad. Aber nachher, da wird es dann wirklich heftig werden. Da warten Gewitter, für die es jetzt schon Unwetterwarnungen gibt, die dann ab 14 Uhr gelten werden. Hagel kann damit dabei sein. Große Regenmengen, Sturmböen, also das, was man eben von so kräftigen Gewittern kennt. Wir halten euch dann natürlich auf dem Laufenden und mit diesen Gewittern kühlt es doch eine Ecke runter. Morgen gibt es zum Start ins Wochenende 26 Grad, noch ein paar Schauer und Gewitter, später dann aber trockenes, freundliches Ausflugswetter mit Sonne und Wolken im Mix und der ganz große Temperaturknall, der kommt dann am Sonntag. Mehr Schauer, weniger Sonne, deutlich kühler, die Höchstwerte dann oft nur noch rund um 20 Grad.
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1: Oh, ich habe gestern den Tag am See verbracht. Es war so herrlich, aber ich habe natürlich wieder mal mir das Gesicht verbrannt.
2: Nein, wirklich? Also, man weiß doch mittlerweile, wie wichtig das ist mit dem Eincremen und überhaupt.
1: Ja gut, man weiß es.
2: Aber es ist auch so ein Zeichen von, weißt du, leck mich am Arsch. Das finde ich auch schön. Also wenn ich immer jemanden sehe, der einen Sonnenbrand hat, denke ich, guck mal, der ist noch nicht so wie ich, so verkopft und ständig die Kontrolle übers Leben. Das ist so ein bisschen 80er, 90er Jahre Gefühl. Weißt du, ich gehe raus, ich genieße die Sonne und nach mir die Sintflut. Finde ich auch irgendwie so ein ganz geiles Mindset.
1: Mindset? Ihr habt aber auch immer Wörter drauf morgens hier. Tina ist am Start. Guten Morgen.
3: Guten Morgen. Hallöchen.
1: Hallöchen. Hast du schon alle Pläne fürs Wochenende parat, Tina?
3: Na klar, arbeiten geht los.
2: Okay. So schön, muss man sich keine Gedanken machen, weißt du? So alle anderen so, oh, was mache ich denn jetzt und was plane ich denn jetzt? Und Tina sagt, arbeiten.
1: Wunderbar.
2: Okay, dann kommt er hier also auf vielfache Nachfrage.
1: Ja?
2: MC Lasi mit dem nächsten Postkarten-Rap.
1: Pass auf, ja. Mal Ruhe bitte hier.
2: Grad oder was?
1: Ja. Dann brauche ich jetzt, Achtung. Liebe Sarah, lieber Lars, Sonnengrüße. Aus Holland senden Angela und Heiko. Bei der Radtour ums Eiselmeer und in Amsterdam haben wir viel Neues entdeckt. Klappbrücken, Käsemacher, Holzschuhfabrik, Friesensport und Hollandräder. Alles Gründe hier zu urlauben, wir sind begeistert. Oh, und hier noch schnell meine Nummer. 0170.
2: Okay, okay. Lasi, die Nummer, nein, stopp. Die Nummer brauchen wir jetzt nicht, ne? Aber.
1: Jetzt war ich gerade so drin. Frank aus Arnstadt, guten Morgen.
4: Einen wunderschönen.
1: Hey.
2: Hallo.
1: Wie geht's? Wie steht's?
4: War prima. Jetzt habe ich erst mal 3 Wochen Urlaub.
1: Was machst du denn in den 3 Wochen?
4: An See fahren, mit Freunden treffen, grillen.
1: Ja, klingt für mich wie der perfekte Urlaub.
4: Und vielleicht finde ich ja die große Liebe diesen Sommer.
1: Was?
2: Suchst du die noch, Frank?
4: Die suche ich noch, ne?
2: Wie muss sie denn sein?
4: Na, liebevoll, treu, ehrlich, bodenständig.
1: Ja, also schon mal nicht Sarah.
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6: 10 Uhr mit Alexander Terhorst. In Deutschland ist im Mai die Zahl der Baugenehmigungen deutlich gestiegen. Wie das Statistische Bundesamt mitteilt, wurden 21.000 Wohnungen genehmigt. Das ist fast ein Viertel mehr als vor einem Jahr. Die Baugenehmigungen sind damit seit dem vergangenen Jahr im Aufwärtstrend. In den 3 Jahren davor hatten hohe Zinsen und Materialkosten Bauherren abgeschreckt. Vor allem in Groß- und Unistädten fehlen Hunderttausende Wohnungen. Der Lehrerverband Bildung und Erziehung sieht mehrere Gründe für die schlechteren Ergebnisse beim diesjährigen Mathe-Abi in Sachsen-Anhalt. Landeschef Thorsten Wahl sagte dem MDR, die Schwierigkeit der Prüfungsaufgaben variiere von Jahr zu Jahr sehr. Zudem seien erstmals die Hilfsmittel stark eingeschränkt worden, so sei die Formelsammlung ausgedünnt worden und nur noch sehr einfache Taschenrechner zugelassen. Das habe die Rahmenbedingungen für die Schüler zum Nachteil verändert. Das Bildungsministerium in Magdeburg hat angekündigt, die Matheergebnisse kritisch zu hinterfragen. Wohnungseigentümer dürfen eine Klimaanlage auf dem Balkon einbauen. Der Bundesgerichtshof entschied, dass die Hausgemeinschaft den Einbau eines sogenannten Splittgeräts hinnehmen muss. Voraussetzung sei, dass die Rechte der anderen Eigentümer nicht übermäßig beeinträchtigt werden. Dass die Klimaanlage Geräusche macht, spielt für die Erlaubnis laut Urteil keine Rolle. US-Präsident Donald Trump hat erneut behauptet, bei der Präsidentenwahl 2020 betrogen worden zu sein. In einer Rede an die Nation schürte er Zweifel an Briefwahlen und Wahlautomaten. Beweise lieferte er nicht. Er warf zudem China vor, Wählerdaten gestohlen zu haben. Die Demokraten kritisierten, Trump untergrabe mit seinen Behauptungen das Vertrauen der US-Bürger in Wahlen. Im November werden das gesamte US-Repräsentantenhaus und ein Teil des Senats neu gewählt. Sächsische Berufsschulen profitieren in erheblichem Umfang von Fördergeldern der EU. Wie Kultusminister Konrad Clemens mitteilt, bekommt etwa die Handwerkerschule in Chemnitz gut 400.000 Euro. Mit dem Geld würden unter anderem Werkstätten aus- und umgebaut. Die Industrieschule Chemnitz erhalte für neue Labortische 300.000 Euro. 2 Berufsschulen in Bautzen stünden zudem für Investitionen insgesamt 425.000 Euro bereit. Das waren die Nachrichten.
4: Guten Morgen, 10 und 2, hier ist MDR Jump, jetzt mit dem zuverlässigsten Verkehrsservice im Osten. Auch einen guten Morgen an Fabian Magans.
7: Moin, die A4 Frankfurt Richtung Dresden, die ist heute zwischen Glaucher Ost und Hohenstein-Ernstthal wegen Bauarbeiten bis etwa 11.30 Uhr gesperrt. Und A38 Richtung Leipzig, ein Unfall zwischen Bad Lauchstädt und Merseburg Nord in der Baustelle, dadurch stockender Verkehr. Nach Unfällen sind immer noch 3 Straßen gesperrt, die B89 zwischen Effelder und Mengersgereuth-Hämmern. Im Landkreis Görlitz die Straße zwischen Groß-Schönau und Hörnitz und im Landkreis Stendal die Straße zwischen Hindenburg und Hohenberg-Krusemark. Im Landkreis Sächsische Schweiz aus dem Erzgebirge ist die Straße zwischen Wittgensdorf und Hausdorf wegen eines Sperrtransports gesperrt. Und Blitzer stehen auf

0: Der A9 Richtung Berlin am Schkeuditzer Kreuz in der Überfahrt zur A14 Richtung Dresden. Auf der A9 Richtung München zwischen Dreußig und Bad Klosterlausnitz. A38 Richtung Göttingen am Dreieck Südharz wird geblitzt. B184 in Zerbst im Bereich der Dessauer Straße. B281 zwischen Unterwellenbord und Saalfeld und in Beuna in der Puppensiedlung in beiden Richtungen. Habt ihr noch Staus oder Blitzer gesehen? Ruft uns an, kostenlos unter 0800 123 2340. Jetzt kommt hier noch was reingeflattert. Oh. Und zwar eine Gefahrenmeldung für die Autobahn 9 in Fahrtrichtung München. Zwischen Triptis und Dittersdorf vorsichtig fahren. Eine Glasflasche liegt auf der linken Spur.
1: Das war wichtig.
0: Ja.
1: Dankeschön, Fabian. Wir schauen auf das MDR-Jump-Wetter im Norden von Sachsen-Anhalt. Ganz schön viel Regen, sonst oft Sonne und Wolken. In Dresden und Gera messen wir 25 Grad, in Wernigerode 23. Ja, und nach den teilweise Wetterkapriolen vom Morgen kehrt jetzt erstmal etwas Ruhe rein. Betonung liegt auf erstmal, denn heute Nachmittag kann es dann wieder knallen. Gewitter ziehen auf, teilweise auch schwere mit Hagel und Sturm. Die ersten Unwettervorwarnungen sind raus. Wir halten euch dann natürlich auf dem Laufenden. Morgen in Ostsachsen noch ein bisschen Regen zum Start in den Tag, sonst nach Frühnebel Sonne und Wolken und in den Bergen am Nachmittag und Abend auch ein bisschen Regen und Gewitter. Das Ganze bei 22 bis 26 Grad.
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1: Mit Chris Löwe im Studio. Schönen Freitag.

0: Kleines Anti-Aggressionstraining zum Freitagvormittag. Ruhig bleiben. Durchatmen. Boah. Gar nicht so leicht.
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0: Ja, Sommerzeit, Mückenzeit. Ich muss sagen, ich mit meinem leichten Schlaf bin daran gewöhnt, dass Geräusche mich wach halten, aber keins macht mich so fuchtelig wie eine Mücke. Besonders dann, wenn man sie hört, ne? Und wenn es dann so schlagartig still wird und man weiß so, jetzt ist Stichzeit, jetzt wird gesaugt. Nee, da wird bei mir das Licht angemacht, ne? Dann heißt es, die Jagd beginnt. Naja, oft schaffen es die Biester ja dann trotzdem zuzustechen und da kommt ihr ins Spiel. Was hilft gegen dieses elendige Jucken?
2: Eiswürfel drauf vielleicht?
3: Die Zwiebel aufschneiden und die offene Zwiebel auf den Stich. Es riecht auch ziemlich schlimm, also wir machen das nur bei schwereren Stichen. Oder Wolfsmilchgewächse, diese dickfleischigen Pflanzen abknicken und der Saft drauf.
4: Man sollte spucken, das klingt zwar blöd, aber meine Oma hat immer gesagt, spuck drauf.
5: Meine Mutter hat so ein FC Bayern Stromschocker, den sie dann an die Mückenstiche dran tun. Dann so ein kleiner Stromschlag und dann juckt es nicht mehr.
0: Wir sammeln eure Tipps gegen Mückenstiche. Da die Tage bald sowieso ein bisschen frischer werden, hilft zum Glück schon die lange Hose. Naja, und zuverlässig wie die Mücken in der Nacht schwirren wir in eure Ohren mit euren Lieblingshits, die Red Hot Chili Peppers, Californication, hier bei MDR Jump.

0: Kate und John. Turn the lights off hier bei MDR Jump. Wir haben eine Sofortmeldung aus dem Verkehrszentrum. Fabian, was gibt's?
1: B100 Richtung Halle. Ein Radfahrer ist unterwegs und zwar auf der A14 Abfahrt Halle-Peißen Richtung Ortseingang Halle. Bitte vorsichtig fahren hier.
0: 10:23 Uhr, Alicia Keys, Girl on Fire.

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5: Hier ist MDR Jump gleich 10.30 Uhr. Die Meldungen zur halben Stunde jetzt mit Alexander Terhorst.
6: Die Ukraine hat ihre Drohnenangriffe auf russische Ziele im Schwarzen Meer fortgesetzt. Die ukrainischen Drohnenstreitkräfte teilten mit, 12 Schiffe seien getroffen worden, darunter 2 Tanker. Am Frankfurter Flughafen sind 4 Beschäftigte an Malaria erkrankt. Das Robert-Koch-Institut geht nach eigenen Angaben davon aus, dass die Infektion von einer Mücke stammt, die per Flug nach Deutschland gekommen ist. Bislang waren fast ausschließlich Fernreisende betroffen, die sich im Ausland angesteckt hatten. In Hannover sind Wahlplakate zur Kommunalwahl im September zu früh aufgehängt worden. Die Landeshauptstadt ließ sie deshalb wieder entfernen. Pro abgehängtes Plakat stellt die Stadt den Parteien bis zu 25 Euro in Rechnung.
5: Der Blick auf die Straßen jetzt mit Fabian Magerhans.
7: A2 Richtung Berlin zwischen Allerengersleben und Alsleben. 3 Kilometer stockender Verkehr an der Baustelle. Plant hier ungefähr 10 Minuten mehr Zeit ein. Bis 11:30 ist die A4 Frankfurt Richtung Dresden zwischen Glarau Ost und Hohenstein-Ernstthal wegen Bauarbeiten gesperrt. Und nach Unfällen immer noch gesperrt im Landkreis Görlitz die Straße zwischen Groß-Schönau und Hörnitz und im Landkreis Stendal die Straße zwischen Hindenburg und Hohenberg-Kruseberg. B100 Richtung Halle. Ein Radfahrer ist unterwegs zwischen der A14 auf Halle-Peißen und dem Ortseingang Halle. Hier bitte vorsichtig fahren. Und Blitzer stehen auf der A9 Richtung Berlin, am Schkeuditzer Kreuz, in der Überfahrt zur A14 Richtung Dresden, auf der A38 Richtung Göttingen am Dreieck Südharz, auf der B107 in Sandau Richtung Schallibbe, auf der B184 am Ortseingang Zerbst, wenn ihr aus Richtung Roßlau kommt, und Blitzer in Dresden in der Schönefelder Landstraße Richtung Bülau. Habt ihr noch Staus oder Blitzer gesehen? Ruft uns an, kostenlos unter 0800 123 2340.
5: Im Norden von Sachsen-Anhalt haben wir noch ganz schön viel Regen, sonst oft Sonne und Wolken. Und nach den Wetterkapriolen vom Morgen kehrt ein bisschen Ruhe ein am Vormittag. Betonung liegt auf erst einmal. Denn heute Nachmittag kann es noch mal ein bisschen knallen, Gewitter ziehen noch mal auf, teilweise auch schwerere mit Hagel und Sturm. Die ersten Unwettervorwarnungen sind schon raus. Wir halten euch natürlich hier bei MDR Jump auf dem Laufenden. Heute maximal 25 bis 30 Grad. Es wird noch mal sommerlich und auch morgen noch mal 22 bis 26 Grad. Kühlt sich schon ein kleines bisschen runter und es wird durchmischt. Von Sonne bis Gewitter ist alles dabei.
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5: Mit Chris Löwe.

0: Blue Lagoon, Break My Side hier bei MDR Jump. 10.38 Uhr. Wir haben noch eine Sofortmeldung aus dem Verkehrszentrum. Vorsicht auf der A9.
1: Die leckeren Mix.
0: Wow, das hier. Vorsicht auf der A9 Richtung München zwischen Hermsdorf Süd und Lederhose, ein Kantholz und ein Rohr auf der Fahrbahn. Fahrt vorsichtig.

MDR Jump hier. Jetzt mit dem Mann, der uns Moderatoren so ein bisschen arbeitslos macht, denn er moderiert sich einfach immer selbst an. Ganz neben lasse ich mir es natürlich nicht. Jason Derulo reiht sich in die Reihe der diesjährigen Sommerhit-Anwärter ein. Michiko heißt die neue Single mit DJ Gojo und Melody zusammen. Gibt's für euren Freitagvormittag hier bei MDR Jump.

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2: 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Um 11 Uhr mit Alexander Terhorst. Die NSU-Unterstützerin Susanne E. ist zu einer Haftstrafe von 2 Jahren verurteilt worden. Die Strafe wird zur Bewährung ausgesetzt. Das Oberlandesgericht Dresden sprach die 45-Jährige unter anderem der Unterstützung einer terroristischen Vereinigung schuldig. Die Angeklagte hatte der Rechtsterroristin Beate Zschäpe mehrfach ihre Personalien überlassen, als diese im Untergrund lebte. Unter anderem lieh sie Zschäpe ihren Personalausweis und ihre Krankenkassenkarte. Gesundheitsministerin Nina Warken und Arbeitsministerin Bärbel Baas wollen die geplante Regel zur Krankschreibungspflicht überarbeiten. Das kündigte Warken im ZDF an. Ziel sei, dass Praxen nicht überliefen, aber auch dem Arbeitgeber Genüge getan werde. Die Koalition hatte sich im Juli darauf geeinigt, dass Arbeitnehmer schon ab dem ersten Tag einer Erkrankung eine Krankschreibung vorweisen sollen. Das hatte für Kritik gesorgt. Der CDU-Sozialpolitiker Dennis Radke forderte, die Regel nicht umzusetzen. Man müsse auch sagen können, dass man sich in dieser Stelle verrannt habe. In Deutschland ist im Mai die Zahl der Baugenehmigungen deutlich gestiegen. Wie das Statistische Bundesamt mitteilt, wurden 21.000 Wohnungen genehmigt. Das ist fast ein Viertel mehr als vor einem Jahr. Die Baugenehmigungen sind damit seit dem vergangenen Jahr im Aufwärtstrend. In den 3 Jahren davor hatten hohe Zinsen und Materialkosten Bauherren abgeschreckt. Vor allem in Groß- und Unistädten fehlen Hunderttausende Wohnungen. Wohnungseigentümer dürfen eine Klimaanlage auf dem Balkon einbauen. Der Bundesgerichtshof entschied, dass die Hausgemeinschaft den Einbau eines sogenannten Splitgerätes hinnehmen muss. Voraussetzung sei, dass die Rechte der anderen Eigentümer nicht übermäßig beeinträchtigt würden. Dass die Klimaanlage Geräusche macht, spielt für die Erlaubnis laut Urteil keine Rolle. Sächsische Berufsschulen profitieren in erheblichem Umfang von Fördergeldern der EU. Wie Kultusminister Konrad Clemens mitteilt, bekommt etwa die Handwerkerschule in Chemnitz gut 400.000 Euro. Mit dem Geld würden unter anderem Werkstätten aus- und umgebaut. Die Industrieschule Chemnitz erhalte für neue Labortische 300.000 Euro. 2 Berufsschulen in Bautzen stünden vor Investitionen von insgesamt 425.000 Euro. Das waren die Nachrichten.
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3: A2 Richtung Berlin zwischen Allerengersleben und Alsleben. 5 Kilometer stockender Verkehr an der Baustelle. Plant hier mindestens 15 Minuten mehr Zeit ein. A4 Richtung Görlitz zwischen Görlitz und Grenzübergang Ludwigsdorf. 3 Kilometer Stau, 15 Minuten plus. Im Landkreis Görlitz ist die Straße zwischen Großschönau und Hörnitz nach einem Unfall gesperrt. Und in Pirna die Dr. Wilhelm-Kühl-Straße. Die ist aktuell gesperrt zwischen Donauische Straße und Gerichtsstraße. Nach einem Unfall. Alle Blitze auch mobil, auf mdrjump.de. Die neuesten stehen auf der A4 Frankfurt Richtung Dresden zwischen Dresden-Neustadt und Dresden-Wildermann. A9 Richtung Berlin am Schkodelzer Kreuz in der Überfahrt zur A14 Richtung Dresden. A38 Richtung Göttingen am Dreieck Südharz wird geblitzt, auf der B107 in Sandau Richtung Schalibbe, auf der B184 Ortseingang Zerbst, wenn ihr aus Richtung Roßlau kommt, und in Rheinstedt in Richtung Heub. Und wer ist auch am Telefon? Hallo?
4: Hier ist der Clemens aus Gotha, aktueller Blitzer-Radarkontrolle in der Eisenacher Straße, Kreuzung Sonneborner Straße, wird alles rausgezogen, was ein bisschen zu schnell ist.
3: Dankeschön, Clemens. Habt ihr noch Staus oder Blitzer gesehen? Ruft uns an, kostenlos unter 0800 123 2340.
1: Ja, und im Norden von Sachsen-Anhalt lässt der Regen dann auch so langsam mal nach. Sonst auch der Osten, schirmfreie Zone. Zumindest

0: oft Sonne und Wolken. In Magdeburg dazu 26 Grad, in Leipzig 27, Suhl 24 Grad. Und nach den Gewittern aus dem Morgen zieht dann jetzt fast überall eigentlich so vorübergehend ein bisschen Ruhe ein. Aber heute Nachmittag geht es dann wieder los. Ja. Gewitter ziehen dann wieder auf, teilweise auch schwere mit Hagel und Sturm. Die ersten Unwettervorwarnungen sind ja auch schon reingelaufen. Wir halten euch natürlich auf dem Laufenden, wenn wir da Updates haben. 25 bis 30 Grad gibt es heute nochmal, also ein bisschen Sommer. Und morgen auch durchmischt, etwas frischer, 22 bis 26 Grad.
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0: Auf geht's in die Kaffeeküche. Espresso-Zeit. Auch hier am Radio. Sabrina Carpenter macht auf Barista. Ich bin Chris Löwe, 11.05 Uhr.

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1: 11:13 Uhr, hi. Beim Lieblingstier, ne? Da hat ja jeder ein anderes. Kann man drüber diskutieren, aber ich glaube beim Hasstier, da sind wir uns alle einig, oder? Ich weiß, Hass ist ein starkes Wort, ne? Aber danke für schlaflose Nächte, dicke Flatschen auf den Beinen und ich habe jetzt auch oft gehört, ne, dieses Jahr, das sind aber besonders viele. Ist das nur ein Gefühl oder stimmt das? Ja. Wir fragen mal nach. Virologe Professor Jonas Schmidt-Chanasit weiß Bescheid.
2: Es kommt einem jedes Jahr so vor, als ob es mehr Mücken gibt. Das ist regional sehr unterschiedlich. Und es ist nicht so, dass es dieses Jahr wirklich statistisch signifikant mehr Mücken geben würde in Deutschland. Also die wichtigsten Treiber dafür, dass es eben mehr Mücken gibt, ist natürlich zum einen hohe Temperaturen, aber natürlich auch genügend Regenfälle. Und dadurch, dass wir zum Beispiel nicht so ein ganz warmes Frühjahr hatten, konnten sich die Mücken eben auch nicht so gut entwickeln wie zum Beispiel im Hitzesommer 2018.
1: Ja, aber am Ende reicht ja auch nur eine fiese Mücke in der Nähe. Und Stechmücken, sie sind nicht nur nervig, sie können auch Krankheiten übertragen, zum Beispiel auch das Westnil-Virus. Und als würde das nicht reichen, breitet sich auch die Tigermücke immer weiter aus. Die kommt ja ursprünglich aus Südostasien.
2: Die Tigermücke ist in Deutschland mittlerweile schon verbreitet, insbesondere eben im Südwesten Deutschlands. Aber sie kommt auch in Ostdeutschland vor, unter anderem eben in Dresden und Jena. Und vor allen Dingen in Berlin ist sie schon seit mehreren Jahren heimisch und wird sich auch immer weiter ausbreiten. Insbesondere in den urbanen Regionen, also in den Städten, ist es nur eine Frage der Zeit, bis dort die Tigermücke letztendlich überall in Deutschland vorkommt.
1: Und auch sie kann gefährlich werden und Krankheiten übertragen.
2: Dazu gehört das Dengue-Virus, das Chikungunya-Virus oder das Zika-Virus. Die Tigermücken, die bei uns heimisch geworden sind, übertragen diese Viren bisher noch nicht. Es ist aber nur eine Frage der Zeit, bis sie diese Viren übertragen. Dazu ist es erforderlich, dass Reiserückkehrer diese Viren zum Beispiel aus Thailand oder Brasilien mit nach Deutschland bringen und dann hier von der einheimischen Tigermücke gestochen werden und die kann es dann eben weiter übertragen. Insofern ist es wichtig, dass wenn man von den Tropen zurückkehrt nach Deutschland, 14 Tage darauf achtet, dass man eben nicht von Stechmücken gestochen wird und somit letztendlich diese Wahrscheinlichkeit für lokale Übertragung reduziert.
1: Ja. Tigermücken werden sich also wahrscheinlich weiter ausbreiten und es ist nur eine Frage der Zeit, bis sie auch hier bei uns ja, Krankheiten übertragen. Und auch Stechmücken können uns nicht nur Juckreiz und dicke Flatschen hinterlassen, sondern auch Krankheiten wie das Westnil-Virus. Guter Schutz ist deshalb wichtig und wie ihr verhindern könnt, dass euch eine Mücke sticht und wovon sich Mücken auch angezogen fühlen, das klären wir heute natürlich auch hier bei MDR Jump am Nachmittag im Feierabend-Countdown mit Felix.
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0: zwei Sofortmeldungen aus dem MDR Jump Verkehrszentrum. Fabian, was gibt's?
1: A2 Richtung Berlin, einmal ein Pflasterteil, das liegt am Kreuz Wolfsburg-Königslutter. Und gegen Richtung A2 Richtung Hannover, zwischen Cesa und Thesen liegen große Fahrzeugteile.

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8: Hier ist MDR Jump, 11.30 Uhr, die Meldungen zur halben Stunde jetzt mit Jean-Marc Heukemes.
9: Die Auftragsbücher der deutschen Industrie sind so gut gefüllt wie lange nicht mehr. Wie das Statistische Bundesamt mitteilte, legte der Auftragsbestand im Mai im Vergleich zum Vormonat um 1,7% zu. Das war der stärkste Anstieg seit September 2021, als es Nachholeffekte wegen der Corona-Pandemie gab. Besonders viele Aufträge gab es für den Maschinenbau. Großbritannien erhöht seine Militärpräsenz in Estland. Das sieht eine Vereinbarung beider Länder vor. Danach sollen im kommenden Frühjahr 300 weitere britische Soldaten samt Ausrüstung nach Estland verlegt werden. Großbritannien führt dort seit 2017 einen multinationalen NATO-Gefechtsverband. Beim Fußball-WM-Finale kommt auch ein deutscher Schiedsrichter zum Einsatz. Wie die FIFA mitteilte, wurde der Rostocker Bastian Dankert als Video Assistant nominiert. Geleitet wird die Partie am Sonntag vom Slowenen Slavko Vincic.
8: Der Blick auf die Straßen mit Fabian Magerhans.
10: A2 Richtung Berlin zwischen Allerengersleben und Alsleben an der Baustelle. 5 Kilometer stockender Verkehr. Plant hier ungefähr eine Viertelstunde mehr Zeit ein. Die Gegenrichtung. A2 Richtung Hannover zwischen Ceesa und Thesen liegen Fahrzeugteile auf der rechten Spur. Und A4 Richtung Görlitz zwischen Kodersdorf und Grenzübergang Ludwigsdorf. 5 Kilometer staunstockender Verkehr. Es dauert mindestens 20 Minuten länger. A9 Richtung München. 3 Kilometer stockender Verkehr zwischen Kleinmarzins und Köselitz nach einem Unfall. Jetzt 10 Minuten plus. Wegen Bergungsarbeiten sind gesperrt. Im Landkreis Görlitz die Straße zwischen Groß-Schönau und Hörnitz und in Pirna die Dr. Wilhelm-Kühl-Straße zwischen Donaische Straße und Gerichtsstraße. Blitzer stehen auf der A4 Richtung Dresden zwischen Dresden-Neustadt und Dresden-Wildermann, auf der B107 in Sandau Richtung Schalibbe, auf der B184 am Ortseingang Zerbst, wenn ihr aus Richtung Roßlau kommt, in Rheinstedt Richtung Holm, in Reumtengrün Richtung Auerbach, in Saalfeld in der Weststraße Richtung Klinikum und in Salzwedel in der großen Sankt-Ilsen-Straße stadteinwärts. Habt ihr noch Staus oder Blitzer gesehen? Ruft uns an, kostenlos unter 0800 123 2340.
8: Nach den Gewittern aus dem Morgen zieht dann auch so vorübergehend überall ein bisschen Ruhe ein bei uns im Osten, aber eben auch nur vorübergehend. Heute Nachmittag geht es wieder los, dann kann es wieder knallen, Gewitter ziehen auf, teilweise auch schwerere mit Hagel und Sturm. Wir haben ja die ersten Unwetter-Vorwarnungen, die hier reintrudeln. Wir halten euch natürlich im Laufe des Tages auch auf dem Laufenden. 25 bis 30 Grad. Sommerlich wird es heute nochmal, aber auch morgen nochmal warm. 22 bis 26 Grad, allerdings auch durchmischt.
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8: Mit Chris Löwe im Studio, schönen Freitag. Holly Humberstone, To Love Somebody, 11.33 Uhr.

Alex Warren, Fever Dream, hier bei MDR Jump, 11.42 Uhr. Früher ist besser. Zumindest wenn es darum geht, in die Mittagspause zu kommen oder ins Wochenende. Und bis dahin ziehen wir zusammen durch hier bei MDR Jump. Dafür sind wir doch da mit einem Song über früher war alles besser. Mhm. Die Sonne hat mehr geschienen, Sommer waren länger, ja. Jägerschnitzel hat auch besser geschmeckt. Die gute alte verklärte Nostalgie, die guten alten Zeiten. Und ein Hauch von Nostalgie gibt's jetzt von Chris de Serenity. Aktuelle Single heißt Good Old Days. Neu bei MDR Jump.

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1: Hier ist MDR Jump. Ich wünsche einen schönen Freitag. Jetzt gibt es alles, was heute wichtig ist.
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3: Um 12 Uhr mit Jean-Marc Heukemes. Die NSU-Unterstützerin Susanne E. ist zu einer Haftstrafe von 2 Jahren verurteilt worden. Die Strafe wird zur Bewährung ausgesetzt. Das Oberlandesgericht Dresden sprach die 45-Jährige unter anderem der Unterstützung einer terroristischen Vereinigung schuldig. Die Angeklagte hatte der Rechtsterroristin Beate Zschäpe mehrfach ihre Personalien überlassen, als diese im Untergrund lebte. Unter anderem lieh sie Zschäpe ihren Personalausweis und ihre Krankenkassenkarte. Gesundheitsministerin Nina Wagen und Arbeitsministerin Bärbel Baas wollen die geplante Regel zur Krankschreibungspflicht überarbeiten. Das kündigte Wagen im ZDF an. Ziel sei, dass Praxen nicht überliefen, aber auch dem Arbeitgeber Genüge getan werde. Die Koalition hatte sich im Juli darauf geeinigt, dass Arbeitnehmer schon ab dem ersten Tag einer Erkrankung eine Krankschreibung vorweisen sollten. Das hatte für Kritik gesorgt. Der CDU-Sozialpolitiker Dennis Radtke forderte, die Regel nicht umzusetzen. Man müsse auch sagen können, dass man sich an dieser Stelle verrannt habe. Die Staatsanwaltschaft Magdeburg darf Beweismittel auswerten, die bei einer Durchsuchung der CDU-Landtagsfraktion sichergestellt wurden. Das entschied das Landgericht Magdeburg und wies die Beschwerde der CDU-Fraktion zurück. Zwar sei die Durchsuchungsanordnung rechtswidrig gewesen, daraus folge aber nicht automatisch, dass die Beweise nicht verwendet werden dürften. Die Staatsanwaltschaft ermittelt wegen des Verdachts der Untreue gegen mehrere CDU-Politiker. Hintergrund sind Zulagen, die nach Auffassung des Landesrechnungshofs nicht hätten gezahlt werden dürfen. Unionsfraktionschef Spahn und sein Ehemann haben eine Debatte über Leihmutterschaft ausgelöst. Die beiden sind vor kurzem mit Hilfe einer Leihmutter in den USA Väter geworden. Leihmutterschaft ist in Deutschland verboten. Der Chef der Seniorenunion, Hubert Hüppe, zeigte sich schockiert. Es gebe den klaren Beschluss, dass die CDU Leihmutterschaft ablehne. Es sei nicht gut, wenn sich Politiker mit Macht und Geld über Regeln hinwegsetzten. VW-Chef Oliver Blume will im nächsten Monat den Beschäftigten Rede und Antwort stehen. Das kündigte der Betriebsrat an. In Zwickau, Wolfsburg und Emden seien für Ende August zusätzliche Betriebsversammlungen angesetzt worden. Hintergrund sind Pläne des Konzerns, Überkapazitäten abzubauen. Auch die Schließung von 4 VW-Werken ist im Gespräch. Offiziell geäußert hat sich der Volkswagen-Vorstand dazu aber bislang nicht. Das waren die Nachrichten.
1: 12:02, hier ist MDR Jump jetzt mit dem zuverlässigsten Verkehrsservice im Osten mit Fabian Magerhans.
4: Ja, erstmal Vorsicht, A38 Richtung Leipzig zwischen Heringen und Berger liegt eine Metallstange auf der linken Spur. Richtung Berlin A2 zwischen Allerengersleben und Alsleben 5 Kilometer stockender Verkehr, eine Viertelstunde plus. A4 Richtung Görlitz zwischen Kodersdorf und Grenzübergang Ludwigsdorf 5 Kilometer Stau, plant jetzt 20 Minuten mehr Zeit ein. Und auf der A9 Richtung München zwischen Niemek und Köselitz 7 Kilometer stockender Verkehr wegen Bergungsarbeiten, hier dauert es auch ungefähr 20 Minuten länger. A13 Richtung Dresden zwischen Starkow und Freiwalde laufen Bergungsarbeiten. Und alle Blitze auch mobil auf mdrjump.de. Die neuesten auf der A4 Frankfurt Richtung Dresden zwischen Dresden-Neustadt und Dresden-Wildermann. Auf der A9 Richtung Berlin zwischen Eisenberg und Dreussig. Richtung München A9 zwischen Dreussig und Bad Klosterlausnitz. B281 zwischen Unterwellenborn und Saalfeld. In Radebeul blitzt es in der Kötschenbroder Straße stadtauswärts. In Rheinstedt Richtung Holm. In Reumtengrün Richtung Auerbach. Und in Salzwedel in der großen St. Ilsenstraße statt einwärts. Habt ihr noch Staus oder Blitzer gesehen? Ruft uns an, kostenlos unter 0800 123 2340.
1: 28 Grad messen wir in Erfurt und in Riesa, 27 in Dessau und nach den Gewittern aus dem Morgen zieht so ein bisschen Ruhe ein im Laufe dieses Mittags, aber heute Nachmittag geht es dann wieder los. Gewitter ziehen auf, teilweise auch schwere mit Hagel und Sturm. Die ersten Unwettervorwarnungen sind raus. Wir halten euch natürlich hier bei MDR Jump diesbezüglich auf dem Laufenden. Das Ganze heute bei 25 bis 30 Grad maximal. Morgen durchmischt 22 bis 26 Grad maximal.
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1: Mit Chris Löwe im Studio und jetzt mit der Chance auf einen 3000-Liter-Pool und einer schicken kleinen Wasserrutsche obendrauf.

auf für den Garten. Ja, das gibt's heute zu gewinnen in unseren MDR Jump Ferienspielen. Wenn ihr eine Frage rund um unseren Osten richtig beantworten könnt. Ja, heute geht's, das kann ich euch jetzt schon verraten, um eine, darf ich das schon verraten? Na gut, eine historische Persönlichkeit und ein großes Denkmal. Wer fühlt sich fit? Und vor allem, wer will einen Pool? Jetzt anrufen 0800 123 2340.

0: Einen schicken Pool für den Garten. Ein Traum. Aber ein Traum, der kein Traum bleiben muss.
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0: Den schenken wir euch nämlich heute. Denn wie jeden Tag gibt es in der Ferienzeit hier bei MDR Jump schöne Dinge für euch für den Sommer geschenkt. Kleinere, mittelgroße und manchmal eben auch einen schicken Aufstellerpool für 3000 Liter Wasser. Und damit es dann auch so richtig Spaß macht, noch eine kleine Wasserrutsche obendrauf. Ne? Da haben wir uns nicht lumpen lassen. So, wer hat Lust drauf und stellt sich der Frage, die man dafür beantworten muss? 0800 123 2340. Hier ist Chris, wer ist denn dran?
2: Hallo, hier ist die Anne.
0: Anne, herzlich willkommen in der Show.
2: Hi Chris.
0: Wo kommst du her? Wo bist du gerade?
2: Ich komme aus der Nähe von Altenburg. Ah. Da ist ganz sonnig.
0: Ach schön. Kannst du Skat spielen?
2: Ja, kann ich tatsächlich.
0: Ja? Mit Reizen und so, das ist ja gar nicht so unkompliziert. Naja, gut.
2: Genau, aber man verlernt es auch schnell wieder.
0: Das stimmt allerdings. Hast du denn Platz für so einen schicken Pool? So, grundsätzlich.
2: Genau, ich habe Platz und ich habe auch noch keinen. Deswegen wäre das
0: Ja, ein Jammer, ne? Also kein Pool. Ne? Und da ändern wir das schnell. Fühlst du dich seelisch, mental bereit, einen Pool und eine Wasserrutsche gewinnen und bist bereit für deine Frage?
2: Ich fühle mich bereit, ja.
0: Alles klar, dann kommt hier deine Frage. Welches Denkmal erzählt die Sage vom schlafenden Kaiser Barbarossa? Ist das A, das Kyffhäuser-Denkmal, B, der Kaiserfels oder C, Reichsturm Nord?
2: Das ist das Kyffhäuser-Denkmal A.
0: Mhm. Ich würde sagen, wir loggen das ein und das ist absolut korrekt.
2: Cool.
0: 81 Meter hoch, im 19. Jahrhundert erbaut, Kaiser-Wilhelm-Denkmal oder eben auch Kyffhäuser-Denkmal. Und damit, liebe Anne, gehört dieser wunderbare Pool inklusive Wasserrutsche dir.
2: Wahnsinn, mega cool, ich freue mich sehr.
0: Viel, viel Spaß damit, ich wünsche dir ein schönes Wochenende. Grüße nach
2: Danke,
0: Antwort.
2: Das wünsche ich dir auch.
0: Dankeschön, mach's gut. Die nächste Chance auf den Pool.
2: Danke.
0: Eine schicke Wasserrutsche gibt's heute im Feierabend-Countdown bei Felix ab 2.

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10: Hier ist MDR Jump 12:30 durch. Die Meldungen zur halben Stunde jetzt mit Jean-Marc Heukemes.
11: Die Auftragsbücher der deutschen Industrie sind so gut gefüllt wie lange nicht mehr. Wie das Statistische Bundesamt mitteilte, legte der Auftragsbestand im Mai im Vergleich zum Vormonat um 1,7% zu. Das war der stärkste Anstieg seit September 2021, als es Nachholeffekte wegen der Corona-Pandemie gab. Besonders viele Aufträge gab es für den Maschinenbau. Großbritannien erhöht seine Militärpräsenz in Estland. Das sieht eine Vereinbarung beider Länder vor. Danach sollen im kommenden Frühjahr 300 weitere britische Soldaten samt Ausrüstung nach Estland verlegt werden. Großbritannien führt dort seit 2017 einen multinationalen NATO-Gefechtsverband. Beim Fußball-WM-Finale am Sonntag kommt auch ein deutscher Schiedsrichter zum Einsatz. Wie die FIFA mitteilte, wurde der Rostocker Bastian Dankert als Videoassistent nominiert. Geleitet wird die Partie am Sonntag von einem Slowenen.
10: Der Blick auf die Straßen jetzt mit Fabian Magerhans.
12: A2 Richtung Berlin zwischen Allerengersleben und Eisleben. Baustelle, 5 Kilometer stockender Verkehr, plant ihr ungefähr 10 Minuten mehr Zeit ein. A4 Richtung Görlitz zwischen Kodersdorf und Grenzübergang Ludwigsdorf dauert es immer noch 20 Minuten länger. Und auf der A9 Richtung München zwischen Niemek und Köselitz ist die Unfallstelle geräumt, noch 7 Kilometer stockender Verkehr. Ein Unfall im weiteren Verlauf zwischen Marktschorgast und Bad Benneck-Himmelkron, 2 Kilometer stockender Verkehr, ungefähr 10 Minuten plus. Dann Vorsicht, eine Metallstange liegt auf der A38 Richtung Leipzig zwischen Heringen und Berga auf der linken Spur. Und A73 Richtung Suhl, Vorsicht in der Auffahrt Coburg, steht ein defekter Wohnwagen. Alle Blitze auf mobil auf mdrjump.de. Die neuesten auf der A9 Richtung Berlin zwischen Eisenberg und Reußig und zwischen Halle und Bitterfeld-Wolfen. B107 in Sandau blitzt es Richtung Schalibbe. Auf der B184 am Ortseingang Zerbst, wenn ihr aus Richtung Roßlau kommt. In Radebeul in der Kötschenbroder Straße stadtauswärts und in Reumtengrün Richtung Auerbach. Noch ein Blitzer in Stendal in der Stadtseeallee beidseitig. Habt ihr noch Staus oder Blitzer gesehen? Ruft uns an, kostenlos unter 0800 123 2340.
10: In der Ecke Bernburg, da haben wir noch ein bisschen Regen, sonst ein Sonne-Wolken-Mix meistens, aber heute Nachmittag, da geht's dann wieder los. Da kann es sich zuziehen, es brodelt schon, ne? Gewitter ziehen auf, teilweise schwere mit Hagel und Sturm. Die ersten Unwetter-Vorab-Warnungen sind hier auch schon eingetrudelt. Wir halten euch natürlich hier bei MDR Jump auf dem Laufenden. Das Ganze heute bei 25 bis 30 Grad maximal. Morgen auch durchmischt, von Sonne über Wolken bis Gewitter, alles dabei. Bisschen frischer, 22 bis 26 Grad.
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10: Mit Chris Löwe im Studio, happy Mittagspause. 12.34 Uhr.

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1: Auf geht's ins Weekend mit The Weeknd. Creepin' habt ihr gehört. MDR Jump im Radio und einmal den Lieblingsstar umarmen. Bei Vincent Weiss ist das möglich. Der sucht nämlich den direkten Kontakt zu seinen Fans. Wir von MDR Jump präsentieren ihn diesen Sommer am 21. August am Elbufer in Dresden und am 4. 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Ja, und einer, der mit ihm darüber gesprochen hat, das ist unser lieber Felix Hecklau aus der MDR Jump Musikredaktion. Hi!
2: Hi! Das ist nun wirklich der Künstler, den ich kenne, der die wenigsten Berührungsängste hat. Ja, also Vincent Weiss macht das seit Jahren. Kein Konzert ohne Publikumskontakt. Der geht direkt rein in die Menge und ganz bewusst ohne Bodyguard.
3: Ich liebe ja diesen Kontakt zu den Leuten zu haben und habe ja von Anfang an nie irgendwie einen Security gehabt, der damit reinläuft, nie irgendjemand, der das irgendwie so abschirmt, weil ich das immer so befremdlich finde, wenn Künstler so in die Menge gehen und dann aber 8 Securities, die sie im Kreis haben und man dann doch nicht rankommt. Also ich will ja immer in die Menge gehen, damit ich halt Leute umarmen kann, abklatschen kann von Kindern, die auf den Schultern sitzen und so. Ich bin ja einer von den Leuten, die vor der Bühne stehen und nicht irgendwie ein abgeschirmter Superstar.
1: Ja, das dürfte den Fans gefallen, ne?
2: Das denke ich auch. Und dazu hat er auch passend einen brandneuen Song, der heißt wie ein Ausruf. Und da geht's um einen Menschen, der genau das in ihm hervorruft, dieses weil ihm kein anderer genauso nah ist. Und da dürften die Fans wirklich spätestens jetzt ins Schwärmen kommen. Wobei man natürlich jetzt auch spekulieren könnte, dass er damit vielleicht seine Ehefrau meint.
1: Lass doch nicht alle Seifenblasen platzen, Felix.
2: Okay.
1: Man wird doch mal noch träumen dürfen. Na gut. Am 21. August in Dresden, 4. September in Magdeburg. Wir präsentieren das Vincent Weiss Open Air. Und jetzt allen einfach Augen schließen, genießen. Hier ist eine brandneue Single. Komm. Felix, wir machen das nochmal zusammen, oder?
2: Bei
1: MDR Jump, danke dir.

Da singt der Chor nochmal für uns. MDR Jump hier. One Republic, Need Your Love. Schönen Freitag wünsche ich. 12.56 Uhr ist es. In 4 Minuten das Nachrichtenupdate. Wir schauen auf die Straßen und das Freitags- und Wochenendwetter gibt's um 13 Uhr nach Sarah Larsson. Memory Lane hier bei MDR Jump.

0: Du, der CDU-Landeschef von Mecklenburg-Vorpommern, Daniel Peters, sagte der Bild-Zeitung, Spahn habe sich mit seiner Leihmutterschaft in den USA über in Deutschland geltendes Recht hinweggesetzt. Er müsse deshalb zurücktreten. Die CDU stehe gerade in ethischen Fragen für Glaubwürdigkeit und Klarheit. Ähnlich äußerte sich der Chef der Seniorenunion, Hubert Hüppe. Spahn und sein Ehepartner hatten mit Hilfe einer Leihmutter in den USA ein Kind austragen lassen. Das italienische Zugunternehmen Italo kann ab 2028 in den deutschen Bahnverkehr einsteigen. Die Bundesnetzagentur machte heute dafür den Weg endgültig frei. Im vergangenen Monat hatte die Netzagentur bereits grundsätzlich entschieden, dass die Deutsche Bahn auf wichtigen Strecken Konkurrenz zulassen muss. Die Behörde verspricht sich davon mehr Wettbewerb und bessere Angebote für die Fahrgäste. Die Bahngewerkschaft EVG befürchtet eine Ausdünnung des Angebots auf weniger genutzten Strecken. Italo will ab 2028 Züge auf den Strecken München-Köln-Dortmund und München-Berlin-Hamburg anbieten. Die EU-Kommission will ein zentrales Klimaschutzinstrument für die Wirtschaft abschwächen. Die Kommission schlägt vor, den Emissionshandel anzupassen und den Handel mit CO2-Zertifikaten länger zu erlauben. Damit kann die Industrie mehr und länger Kohlendioxid ausstoßen. Bisher war vorgesehen, dass die Zahl der Zertifikate bis Ende 2039 auf Null sinkt. In bestimmten Bereichen soll es mehr kostenlose Zertifikate geben. Die NSU-Unterstützerin Susanne E. ist zu einer Haftstrafe von 2 Jahren verurteilt worden. Die Strafe wird zur Bewährung ausgesetzt. Das Oberlandesgericht Dresden sprach die 45-Jährige unter anderem der Unterstützung einer terroristischen Vereinigung schuldig. Die Angeklagte hatte der Rechtsterroristin Beate Zschäpe mehrfach ihre Personalien überlassen, als diese im Untergrund lebte. Unter anderem lieh sie Zschäpe ihren Personalausweis und ihre Krankenkassenkarte. Der Deutsche Journalistenverband hat das Auftrittsverbot für die Musiker Dejan Dan und Igor Levit im ZDF kritisiert. In einer Mitteilung heißt es, die Ausladung durch das ZDF sei ein schwerwiegender Eingriff in die redaktionelle Freiheit. Ein durchregierendes Intendanten verstoße gegen die innere Pressefreiheit. Danger Dan ruft in seinem neuen Song zum Widerstand gegen Rechtsextremismus auf. Das ZDF hat den Auftritt mit der Begründung abgesagt, dass das Lied als Aufruf zur Gewalt verstanden werden könne. Das waren die Nachrichten.
1: 13.03 Uhr, hier ist MDR Jump, jetzt mit dem zuverlässigsten Verkehrsservice im Osten. A2, Fahrt Richtung Berlin zwischen Allerengersleben und Alsleben, 5 Kilometer stockender Verkehr an einer Baustelle, eine Viertelstunde braucht ihr länger. A2 Richtung Berlin zwischen Brandenburg und Netzen steht ein defektes Fahrzeug. Wir schauen auf die A4 Richtung Görlitz zwischen Kodersdorf und dem Grenzübergang Ludwigsdorf. 3 Kilometer Stau und stockender Verkehr, hier eine Viertelstunde auch mehr einplanen. Und A9 Richtung München zwischen Niemeck und Köselitz, 7 Kilometer stockt es an der geräumten Unfallstelle. Alle Blitzer auch mobil auf mdrjump.de und in unserer App, aktuell auf der A9 Fahrt Richtung Berlin zwischen Eisenberg und Reusig, dann auf der A9 Richtung Berlin zwischen Halle und Bitterfeld-Wolfen, auf der A9 Richtung München zwischen Reusig und Bad Klosterlausnitz, B107 in Sandau Richtung Schaal-Libbe, auf der B184 stehen sie Ortseingang Zerbst aus Richtung Roßlau, Ortsumfahrung Elterlein, einer aufgebaut Richtung Scheibenberg, in Radebeul, in der Kötschenbruder Straße stadtauswärts, Räumtengrün Richtung Auerbach und Stendal noch Stadtseeallee in beiden Richtungen. Soweit von meiner Seite. Habt ihr was zu ergänzen, dann macht das gern. Das geht kostenlos am Telefon an der 0800 123 2340. Euch eine gute Fahrt in Dresden, 28 Grad, Halle 29, Meiningen 26 Grad. Und wir merken es jetzt schon im sächsischen Bergland. Da braut sich so ein bisschen was zusammen. Da haben wir schon die ersten Gewitterchen. Ja, Gewitter ziehen heute im Osten auf, teilweise auch schwerer. Ja, also mit Hagel, mit Sturm. Es gibt Unwetterwarnungen. Wir halten euch natürlich auf dem Laufenden. Das Ganze heute bei 25 bis 30 Grad noch maximal. Und morgen auch durchmischt von Sonne über Wolken bis Gewitter. Alles dabei, 22 bis 26 Grad.
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1: Mit Chris Löwe im Studio.

0: Somber, Homewrecker, hier bei MDR Jump. Kleines Anti-Aggressionstraining zum Start in diesem Freitagnachmittag um 13.14 Uhr. Ruhig bleiben. Durchatmen.
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0: Ja, Sommer ist wunderschön, aber Sommer ist eben auch Mückenzeit. Ich muss sagen, dieses Geräusch, ne? Also das weckt irgendwelche ungeahnten Instinkte in mir. Besonders, wenn man sie dann hört und es schlagartig still wird, ja? Und man weiß, sie sitzt irgendwo auf dir drauf. Jetzt ist Stichzeit. Jetzt wird gesaugt. Da ist man früh um 3 wacher als den ganzen Tag davor. Und erst recht danach. Ja, oft schaffen sie es zuzustechen und da kommt natürlich dann ihr ins Spiel. Was hilft gegen dieses elendige Jucken nach Mückenstichen?
2: Ich kenne Spucke oder ich nehme Handdesinfektionsmittel.
3: Ich mache ein kleines Kreuz in das rein, um irgendwie den Schmerz so ein bisschen abzulenken. Da bin ich so mit dem Fingernagel da reingestochen habe und irgendwann habe ich das Gefühl, vergesse ich dann den Schmerz.
4: Ich kann am besten erhitzen, so ein bisschen Löffel warm machen. Oder mit so einem Hitzestab aus der Apotheke, aber wenn man den nicht hat, dann so, dass man sich nicht verbrennt, aber dass es schon gut heiß wird. Das denaturiert die Eiweiße im Gift und dadurch juckt es dann nicht mehr.
5: Wir haben immer Fenestil benutzt, ganz klassisch mit der Creme, die ein bisschen kühlen soll, aber mehr, wir haben eigentlich immer ausgehalten.
0: Ja, wir sammeln heute Tipps gegen die Mückenstiche. Na, da es jetzt die Tage sowieso ein bisschen frischer wird, hilft uns zum Glück abends auch schon mal die lange Hose. Und jetzt haben wir jemanden, die auf jeden Fall schöner klingt als jede Mücke. Das kann ich in jedem Fall versprechen. Christina Aguilera, Beautiful, gibt's jetzt hier bei MDR Jump, 13.16 Uhr.

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7: 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Es ist 13.30 Uhr durch. Die Meldungen zur halben Stunde jetzt mit Jean-Marc Heukemes.
8: Polens konservativer Präsident Karol Nawrocki hat mit seinem Veto den Gesetzentwurf zur Einführung von eingetragenen Lebenspartnerschaften gestoppt. Davon hätten auch gleichgeschlechtliche Paare profitiert. Nawrocki erklärte, er könne kein Gesetz akzeptieren, das zum Verlust des Sonderstatus der Ehe führen würde. Die Auftragsbücher der deutschen Industrie sind so gut gefüllt wie lange nicht mehr. Wie das Statistische Bundesamt mitteilte, legte der Auftragsbestand im Mai im Vergleich zum Vormonat um 1,7% zu. Das war der stärkste Anstieg seit September 2021, als es Nachholeffekte wegen der Corona-Pandemie gab. Besonders viele Aufträge gab es für den Maschinenbau. In Großbritannien soll der Verkauf von Energy Drinks an Kinder und Jugendliche unter 16 Jahren verboten werden. Nach Regierungsangaben soll ein entsprechendes Gesetz im April nächsten Jahres in Kraft treten. Es gilt für Getränke, die mehr als 150 Milligramm Koffein pro Liter enthalten. Tee und Kaffee sind ausgenommen.
7: Der Blick auf die Straßen hier bei MDR Jump A2, Fahrtrichtung Berlin zwischen Allerengersleben und Eilsleben, 5 Kilometer. Stockt es da an einer Baustelle, hier braucht ihr 10 Minuten länger. A4 Richtung Görlitz zwischen Kodersdorf und dem Grenzübergang Ludwigsdorf, 3 Kilometer Stau und stockender Verkehr, hier 10 Minuten mehr. Ein Plan. A9 Richtung München zwischen Niemeck und Köselitz, 7 Kilometer stockt es an der geräumten Unfallstelle, Viertelstündchen dauert es länger. A71 Richtung Sangerhausen in der Abfahrt Heldrungen, da eine ungesicherte Unfallstelle, da aufpassen. Und B173, Fahrtrichtung Dresden in Kesselsdorf, Behinderungen durch einen defekten PKW auf der rechten Fahrspur. Alle Blitzer auf mobil auf mdrjump.de und in unserer App aktuell auf der A9 Richtung Berlin zwischen Eisenberg und Dreußig, auf der A9 Richtung Berlin zwischen Halle und Bitterfeld-Wolfen, Gegenrichtung zwischen Dreußig und Bad Klosterlausnitz, auf der B107 in Sandau Richtung Schaar-Lippe, dann auf der B184 am Ortseingang Zerbst aus Richtung Roßlau. Ortsumfahrung Elterlein Richtung Scheibenbergen, Blitzer aufgebaut, auch in Radebeul, Kötschenbrodauer Straße stadtauswärts und noch einer in Stendal, Stadtseeallee in beiden Richtungen. Soweit von meiner Seite. Habt ihr was zu ergänzen, dann macht das gern. Geht kostenlos am Telefon an der 0800 123 2340. Euch eine gute Fahrt. Wir merken es jetzt schon, ne, so Richtung sächsisches Bergland. Da braut sich was zusammen. Da haben wir die ersten Gewitter. Und allgemein heute großes Gewitterrisiko. Bei uns im Osten teilweise auch schwere Gewitter mit Hagel und Sturm. Da haben wir schon amtliche Unwetterwarnungen hier reinlaufen. Vorabwarnungen. Wir halten euch natürlich auf dem Laufenden, wenn sich da was ändert. Oder spezifiziert 25 bis 30 Grad kriegen wir heute maximal. Es wird also nochmal sommerlich in allen Facetten. Morgen durchmischt von Sonne über Wolken bis Gewitter auch nochmal alles dabei. Allerdings ein bisschen frischer. Das Ganze nur noch bei 22 bis 26 Grad.
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7: Mit Chris Löwe. Baby.

0: 13.42 Uhr sagt die Uhr. Heute sammeln wir eure Tipps gegen Mückenstiche. Und ich stelle fest, nichts geht über Prävention. Ja? Also ihr seid vorbereitet.
1: Hallo, die Katrin aus Wasungen hier. Also Mückenstiche gibt's für mich nur, wenn ich draußen bin. Ansonsten in der Wohnung gibt's bei mir überall nur Fliegengitter. Alles wird nur geöffnet, wo Fliegengitter dran sind. Und somit habe ich keine drinne, beziehungsweise im Schlafzimmer. Keine stört mich beim Schlafen. Und alles ist gut. Liebe Grüße.
0: Grüße zurück. Katrin weiß, wie man es macht. Hier schwirrt übrigens auch schon wieder was rum, beziehungsweise eigentlich jemand, muss man ja sagen. Felix Schmutzer, er übernimmt ab 14 Uhr hier das Studio, das Cockpit und startet für euch den Feierabend-Countdown. Also bleibt einfach bei uns, am besten die ganze Zeit. Dann hören wir uns nämlich auch wieder, wie gewohnt, morgen früh ab 6 zum Start ins Wochenende. Mein Name ist Chris Löwe.
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0: Neue Musik von Michael Schulte, Lovesick.

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8: So, ein anspruchsvoller Freitagnachmittag steht vor uns. Die Unwetter, wir halten euch auf dem Laufenden. Gleich gibt's die Aussichten und den Feierabend-Countdown. Es geht 14 Uhr los.
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9: Um 14 Uhr mit Jean-Marc Heukemes. Der Druck auf Unionsfraktionschef Jens Spahn nimmt zu.

0: EU-Kommission will ein zentrales Klimaschutzinstrument für die Wirtschaft abschwächen. Die Kommission schlägt vor, den Emissionshandel anzupassen und den Handel mit CO2-Zertifikaten länger zu erlauben. Damit kann die Industrie mehr und länger Kohlendioxid ausstoßen. Bisher war vorgesehen, dass die Zahl der Zertifikate bis Ende 2039 auf Null sinkt. In bestimmten Bereichen soll es mehr kostenlose Zertifikate geben. Für die Landtagswahl in Sachsen-Anhalt können 20 Parteien Kandidaten aufstellen. Das teilte die Landeswahlleitung mit. Die Kandidatenlisten müssen bis Montag eingereicht werden. Anschließend wird über die Zulassung entschieden. Nicht als Parteien anerkannt wurden Vereinigungen mit Namen wie Superlative für Deutschland und Bananen für Deutschland. Die Landtagswahl in Sachsen-Anhalt findet am 6. September statt. Die britische Labour-Partei hat einen neuen Vorsitzenden. Auf einem Sonderparteitag wurde Andy Burnham bestätigt, der bisherige Bürgermeister von Manchester. Er soll am Montag auch zum Premierminister ernannt werden. Der bisherige Premier Keir Starmer hatte wegen schlechter Umfragewerte den Rückhalt in seiner Fraktion verloren. Mit Burnham würde Großbritannien den 7. Regierungschef in 10 Jahren bekommen. Fußball-Bundesligist RB Leipzig hat Maxime Estève verpflichtet. Der französische Innenverteidiger kommt vom englischen Erstliga-Absteiger Burnley. Der 23-Jährige unterschrieb in Leipzig einen Vertrag bis Sommer 2031. Medienberichten zufolge soll er bis zu 30 Millionen Euro kosten. Das waren die Nachrichten.
1: 2:02. MDR Jump ist hier mit dem zuverlässigsten Verkehrsservice im Osten. A2 Richtung Berlin zwischen Allerengersleben und Alsleben dauert es 10 Minuten länger. 5 Kilometer stockender Verkehr an einer Baustelle hier und A4 nach Görlitz zwischen Kodersdorf und dem Grenzübergang Ludwigsdorf. Da gibt es aktuell 3 Kilometer Stau und stockenden Verkehr, 20 Minuten Fahrzeitaufschlag auch hier. Auf die A9, jetzt Richtung München zwischen Niemeck und Köselitz, 7 Kilometer stockender Verkehr. Hier ist die Unfallstelle mittlerweile geräumt, Stau mit abnehmender Tendenz. B19 Richtung Eisenach zwischen Wasungen und Schwallungen, Achtung, da liegt ein großer Ast auf der Fahrbahn. Und B173 Richtung Dresden in Kesselsdorf gibt es Behinderungen durch einen defekten PKW, der ist hier auf der rechten Fahrspur liegen geblieben. Die Blitzer findet ihr mobil auf mdrjump.de und in unserer App. Die aktuellsten stehen auf der A9 nach Berlin zwischen Halle und Bitterfeld-Wolfen. Dann wird auf der A9 Richtung München zwischen Dreußig und Bad Klosterlausnitz geblitzt, auf der B107 in Sandau Richtung Scharlibbe, auf der B184 ein Blitzer am Ortseingang Zerbst, wenn ihr aus Richtung Roßlau kommt, auf der Ortsumfahrung Elterlein steht eine Richtung Scheibenberg, in Radebeul wird geblitzt, in der Kötschenbroder Straße stadtauswärts, in Stendal in der Stadtseeallee, hier in beiden Richtungen und in Trebnitz einer Richtung Gera. Und habt ihr noch Staus oder Blitzer gesehen? Dann ruft uns gerne an, kostenfrei unter 0800 123 2340. So, das Wetter für anspruchsvoller heute. Es blitzt und donnert nämlich noch kräftig. Wir haben aktuell in Magdeburg 28 Grad gemessen. In Jena jetzt sogar noch 30 Grad. In Görlitz noch 28 Grad. In Sachsen-Anhalt ist es dazu auch noch halbwegs sonnig. Über Sachsen und Thüringen dagegen schon dichte Wolken und über Werra und Eichsfeld auch schon Unwetter mit Starkregen und Gewittern. Da gelten auch amtliche Unwetterwarnungen des Deutschen Wetterdienstes vor schweren Unwettern. Die erreichen dann später auch noch Sachsen-Anhalt und Sachsen. Und morgen stellt sich dann so ganz allmählich wieder eine Beruhigung ein, aber es ist dann eben deutlich kühler, die Höchstwerte morgen und übers Wochenende noch so um die 25 Grad. Aber jetzt erstmal heile und trocken ins Wochenende kommen. Wir halten euch auf dem Laufenden. Es ist 2:04. Mein Name ist Felix Schmutzer. Euch einen schönen Freitag.
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der Sommer bei uns im Osten könnte so schön sein, wenn da nicht ständig diese lästigen Mückenviecher wären. Klar, die sind wichtig, das wissen wir, ja, damit die lieben Vögel was zu fressen haben, aber für uns Menschen sind die einfach nur lästig und das wird wirklich jedes Jahr krasser. Dann kommt nämlich noch die fiese Kriebelmücke dazu, die macht so ganz schmerzhafte Stiche. In Frankfurt gab es jetzt durch eingeschleppte Mücken sogar Malaria-Infektionen mitten in Deutschland. Deswegen machen wir das Ganze jetzt auch mal zum Thema. Was hilft denn wirklich gegen Mücken und bei Mückenstichen? Und es gibt eine spannende Antwort. Die große Chemokeule braucht es nämlich nicht. Was also wirklich hilft, das checken wir gleich in 10 Minuten hier bei MDR Jump. Jetzt gibt's Musik von Bruno Mars für euch. 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

Hier ist das MDR Jump Verkehrszentrum. Gleich zwei Sofortmeldungen haben wir für euch für die A2. Vorsicht, wenn ihr Richtung Hannover unterwegs seid, zwischen Ziesa und Thesen. Hier liegen Warnbaken auf der Fahrbahn. Und Vorsicht auf der A71 Richtung Sangerhausen zwischen dem Kreuz Erfurt und Erfurt-Bindersleben. Eine ungesicherte Unfallstelle auf der linken Fahrspur. Hier vor

0: Nichts nervt mehr als Mücken. Ich glaube, mit so einer Aussage lehnt man sich jetzt wirklich nicht zu weit aus dem Fenster. Niemand mag die. Obwohl die für das Ökosystem natürlich wichtig sind, rauben sie uns aber den Schlaf, attackieren uns mitten in der Nacht. Und wenn ihr, wie ich, in diesem Sommer auch schon mal von so einer Kriebelmücke gestochen worden seid, dann wisst ihr, da hast du wirklich tagelang was davon. Das schmerzt, das juckt wirklich für die Ewigkeit. Was hilft also? Wir machen das zum Thema hier bei MDR Jump. Hier ist der Feierabend-Countdown. Schön, dass ihr bei uns seid. Und darüber haben wir mit dem Virologen Professor Johannes Schmidt-Ranassid gesprochen. Und der stellt erstmal klar, ob man jetzt öfter oder eher selten gestochen wird. Das liegt jetzt nicht am Blut, obwohl man das sich gerne erzählt.
1: Das sogenannte süße Blut spielt da keine Rolle. Es gibt wenige Studien, die also bestimmte Blutgruppen damit in Verbindung bringen, dass diese Menschen also mehr gestochen werden. Aber die wissenschaftliche Evidenz ist eben sehr schwach. Was wirklich nachgewiesen ist, ist natürlich, dass bestimmte Körpergerüche besonders attraktiv sind für Stechmücken. Und das ist, wie gesagt, schlecht vorhersehbar oder vorhersagbar, wer nun besonders attraktiv auf eine bestimmte Stechmückenart wirkt.
0: Aber da steckt dann auch die Lösung drin. Das heißt also, je weniger Körpergeruch, desto besser.
1: Zum anderen kann man also sogenannte Repellenzien, Mückensprays benutzen, die auch dazu führen, dass letztendlich der Körpergeruch und sozusagen die Anziehungskraft für Stechmücken im wahrsten Sinne des Wortes vernebelt wird. Und hier ist eben wichtig, dass man das regelmäßig macht und auch die Sprays verwendet, die wirksam sind mit den Wirkstoffen DEET, Icaridin oder Citridiol. Das sind also die Wirkstoffe, die auch von den wissenschaftlichen Fachgesellschaften empfohlen werden. Ansonsten langärmelige Kleidung, damit die Stechmücken letztendlich nicht die Haut erreichen.
0: So, und wenn es doch passiert ist, dann gibt es zumindest eine ziemlich wirksame Erste-Hilfe-Methode für juckende Mückenstiche, und zwar Hitzestifte. Habt ihr vielleicht schon mal gesehen, da sagt der Virologe, aber die sind richtig gut.
1: Die sind besonders effektiv, die müssen aber sehr zeitnah nach dem Stich eben auch aufgesetzt werden, und dann kommt es zu einer ganz kurzzeitigen Erhitzung und dann lässt der Juckreiz auch nach. Wenn das jetzt schon länger her ist, kann man juckreizstillende Salben benutzen. Wichtig ist immer, diese Stechmückenstiche eben nicht aufkratzen, weil dann kann es zu gefährlichen Infektionen kommen und dann sollte man spätestens auch den Arzt aufrufen und sagen, gut, ich habe jetzt hier Fieber, eine sehr starke Rötung der Haut, das ist ungewöhnlich, und dann müssen eben im schlimmsten Fall auch Antibiotika verabreicht werden, um diese Infektionen zu bekämpfen.
0: Gott, dann lieber doch nicht stechen lassen. Und dazu horchen wir uns heute auch gerne bei euch um. Also, welche Hausmittel helfen euch denn gegen Mücken, gegen Mückenstiche? Schreibt ihr da auch irgendwie auf die Hardcore-Sprays? Oder gibt's ein kleines Hausmittelchen? Könnt uns gerne mal anrufen. Wir tauschen so ein paar Tipps aus heute. 0800 123 2340. Das ist unser Draht ins Studio. Oder ihr schickt uns gerne eine Sprachnachricht bei WhatsApp. Die Nummer dafür, wisst ihr, gibt's bei euch im Handy oder bei uns im Netz auf mdrjump.de.

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1: Es ist 14.30 Uhr, genau 14:30. Ihr hört MDR Jump am Freitag. Die Meldungen zur halben Stunde hat Jean-Marc Heukemes jetzt.
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14: Jeder fünfte Studierende in Sachsen-Anhalt kommt aus dem Ausland. Wie das Statistische Landesamt mitteilte, hatten im letzten Semester 12.000 Studierende keine deutsche Staatsangehörigkeit. Die meisten von ihnen waren an der Universität Magdeburg eingeschrieben, wo die Ausländerquote bei 40% liegt. Polens konservativer Präsident Karol Nawrocki hat mit seinem Veto den Gesetzentwurf zur Einführung von eingetragenen Lebenspartnerschaften gestoppt. Davon hätten auch gleichgeschlechtliche Paare profitiert. Nawrocki erklärte, er könne kein Gesetz akzeptieren, das zum Verlust des Sonderstatus der Ehe führen würde. In Großbritannien soll der Verkauf von Energy Drinks an Kinder und Jugendliche unter 16 Jahren verboten werden. Nach Regierungsangaben soll ein entsprechendes Gesetz im April nächsten Jahres in Kraft treten. Es gilt für Getränke, die mehr als 150 Milligramm Koffein pro Liter enthalten. Tee und Kaffee sind ausgenommen.
1: Jetzt schauen wir doch auf die Straßen. Für euch ist MDR Jump mit den neuesten Meldungen. A2 nach Berlin zwischen Peine Ost und dem Kreuz Braunschweig Nord. Hier dauert es eine halbe Stunde länger, 10 Kilometer stockender Verkehr sind da gemeldet. A2 weiter nach Berlin zwischen Allerengersleben und Eilsleben dauert es 10 Minuten länger, 5 Kilometer stockender Verkehr an einer Baustelle hier. Und in der Gegenrichtung A2 nach Hannover zwischen Ziesar und Thesen, Achtung, liegen Warnbarken auf der Fahrbahn. Die A4 nach Dresden ist zwischen Wandersleben und Neudietendorf nach einem Unfall gesperrt. Vorsicht auf der A71. Einmal Richtung Sangerhausen zwischen dem Kreuz Erfurt und Erfurt-Bindersleben. Hier befindet sich eine ungesicherte Unfallstelle auf der linken Fahrspur. Die Polizei bittet, eine Rettungsgasse freizuhalten. Und A71 nach Schweinfurt runter zwischen Sömmerda Süd und Erfurt Nord. Achtung, ebenfalls eine ungesicherte Unfallstelle. A73 nach Bamberg zwischen Lichtenfels Süd und Bad Staffelstein Kurzentrum befindet sich ebenfalls eine ungesicherte Unfallstelle. Das Ganze in einer Baustelle. Und B19 Richtung Eisenach, Vorsicht zwischen Wasungen und Schwallungen. Hier liegt ein großer Ast auf der Fahrbahn. Geblitzt wird in Halle, Magdeburger Chaussee stadteinwärts und in der Trotaer Straße hier stadtauswärts und in Trebnitz noch ein Blitzer Richtung Gera. Und habt ihr noch Staus oder Blitzer gesehen? Ruft uns gerne an, kostenfrei unter 0800 123 2340. Und das Wochenende geht mit kräftigen Unwettern heute Nachmittag los. Wir haben trotzdem noch relativ stabile Werte gemessen. In Erfurt 28 Grad, in Zeitz 27 Grad. In Plauen aktuell 25 Grad. Über Werra und Eichsfeld gibt es schon Unwetter mit Starkregen und Gewittern. Da gilt auch eine amtliche Unwetterwarnung des Deutschen Wetterdienstes. Die ersten Gewitter haben jetzt aber auch schon Sachsen-Anhalt. Hier gerade Region Anhalt, Bitterfeld und Wittenberg erreicht, in Sachsen auch schon. Und es geht die nächsten Stunden so weiter. Morgen stellt sich dann so ganz allmählich eine Beruhigung ein. Aber es ist dann deutlich kühler, Höchsttemperaturen morgen noch so um die 25 Grad.
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Es ist 14.40 Uhr, hier ist das MDR Jump Verkehrszentrum mit einer Sofortmeldung. Vorsicht auf der A9 nach Berlin zwischen Eisenberg und Reußig. Hier liegt eine Stoßstange auf der Fahrbahn. Fahrt hier vorsichtig bitte. Es gibt Leute, die mit ihren Weihnachtsvorbereitungen immer wirklich ganz besonders früh dran sind. Die können sich jetzt schon mal ins Online-Shopping stürzen. Da gibt's nämlich seit dieser Woche ein wunderbares Must-Have. Die Olivia Rodrigo Lego-Edition. Die Popsängerin ist nämlich die erste, die es jetzt tatsächlich als mini-kleine Lego-Figur gibt. Und noch besser, die hat sogar eine mini-kleine E-Gitarre von Lego in der Hand. Wie witzig ist das denn? Also wirklich, Kommerz vom Feinsten. Sieht aber süß aus. Und neue Musik bringt sie auch an den Start. Die spielen wir euch jetzt hier bei MDR Jump. Drop Dead heißt nämlich die erste Single-Auskopplung von Olivia Rodrigo jetzt.

0: Drop Dead. Die ganz neue Single von Olivia Rodrigo hier bei MDR Jump. Es gibt noch eine Sofortmeldung aus unserem Verkehrszentrum. Vorsicht auf der A38 Richtung Göttingen zwischen Groß-Wexungen und Bleicherode. Hier liegt ein großer Stein auf der linken Fahrspur.
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1: Es ist 14.51 Uhr. MDR Jump ist hier. Wir schicken heute mal ganz, ganz liebe Grüße nach Altenburg und zwar auf den Flugplatz. Da gibt's wirklich gerade Sommerferien der Superlative. Mehr als 1400 Pfadfinderinnen und Pfadfinder machen da nämlich gerade so ein Sommercamp. Das sind 1200 Kinder und mehr als 200 Betreuer. Die haben sich selber so Jurten gebaut, in denen die jetzt eine Woche drin schlafen wollen. Ich glaube, die werden auch heute gleich mal auf Dichtigkeit geprüft bei den Gewittern, die da gerade über uns wegziehen. Aber was wirklich bemerkenswert ist, 1200 Kids wollen alle eine Woche lang aufs Handy verzichten. Das ist eine richtig coole Sache. Ich glaube, ehrlich, also ich würde es nicht durchhalten. Die versuchen es jedenfalls. Cooles Ding. Was heute noch wichtig ist, das checken wir gleich in 8 Minuten. Dann gibt es die Nachrichten um 3. Vorher hier bei MDR Jump. Freitagsmusik.

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1: mit Black Friday von Tom O'Dell und Lost Frequencies.
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24: Um 15 Uhr mit Jean-Marc Heukemess. Der Druck auf Unionsfraktionschef Jens Spahn nimmt zu. Der CDU-Landeschef von Mecklenburg-Vorpommern, Daniel Peters, sagte der Bild-Zeitung, Spahn habe sich mit seiner Leihmutterschaft in den USA über in Deutschland geltendes Recht hinweggesetzt. Er müsse deshalb zurücktreten. Die CDU stehe gerade in ethischen Fragen für Glaubwürdigkeit und Klarheit. Die Chefin der Frauenunion in Thüringen, Marion Rosin, sagte dem MDR, wer als Politiker Maßstäbe für andere setze, müsse sich auch selbst daran messen lassen. Spahn und sein Ehepartner hatten mit Hilfe einer Leihmutter in den USA ein Kind austragen lassen. Nach dem

0: Sachverhalt können 20 Parteien Kandidaten aufstellen. Das teilte die Landeswahlleitung mit. Die Kandidatenlisten müssen bis Montag eingereicht werden. Anschließend wird über die Zulassung entschieden. Nicht als Parteien anerkannt wurden Vereinigungen mit Namen wie Superlative für Deutschland und Bananen für Deutschland. Die Landtagswahl in Sachsen-Anhalt findet am 6. September statt. Die britische Labour-Partei hat einen neuen Vorsitzenden. Auf einem Sonderparteitag wurde Andy Burnham bestätigt, der bisherige Bürgermeister von Manchester. Er soll am Montag auch zum Premierminister ernannt werden. Der bisherige Premier Keir Starmer hatte wegen schlechter Umfragewerte den Rückhalt in seiner Fraktion verloren. Mit Burnham würde Großbritannien den 7. Regierungschef in 10 Jahren bekommen. Der Deutsche Wetterdienst hat für Teile Thüringens und Sachsen-Anhalts amtliche Unwetterwarnungen herausgegeben. Am Nachmittag müsse mit schweren Gewittern, Blitzschlag und umstürzenden Bäumen gerechnet werden. Betroffen sind vor allem der Süden und Osten von Thüringen, der Harz und die Mitte von Sachsen-Anhalt. Am Dienstag hatte ein Unwetter im Schlosspark Gotha Schäden von rund 100.000 Euro verursacht. Die wertvolle Pflanzensammlung in der Orangerie wurde in Mitleidenschaft gezogen. Das waren die Nachrichten.
1: 2 nach 3, MDR Jump ist hier mit dem zuverlässigsten Verkehrsservice im Osten. Die neuesten Meldungen sind hier A2 nach Berlin. Zwischen Peiner Ost und dem Kreuz Braunschweig Nord dauert es 30 Minuten länger. 10 Kilometer stockender Verkehr sind hier gemeldet. Die Autobahn 4 Richtung Dresden ist zwischen Wandersleben und Neudietendorf nach einem Unfall gesperrt. Hier gibt es aktuell Stau. Und dann A4 weiter Richtung Dresden zwischen Weimar und Apolda. Achtung, eine ungesicherte Unfallstelle auf der linken Fahrspur. Jetzt die Gegenrichtung. A4 nach Frankfurt in der Abfahrt Gotha. Achtung, steht ein defekter LKW. Vorsicht auf der A9 nach Berlin zwischen Eisenberg und Dreußig. Hier liegt eine Stoßstange auf der Fahrbahn. Und Vorsicht auf der A38 Richtung Göttingen zwischen Großwechslungen und Bleicherode. Hier liegt ein großer Stein auf der linken Fahrspur. A71 Richtung Sangerhausen zwischen Ernstadt Nord und dem Kreuz Erfurt befindet sich eine ungesicherte Unfallstelle. Das Ganze auf der rechten Fahrspur. Vorsicht hier. A71 im weiteren Verlauf nach Sangerhausen zwischen dem Kreuz Erfurt und Erfurt-Bindersleben hat es einen Unfall gegeben. Die Autobahn ist an der Stelle aktuell gesperrt. A73 Richtung Suhl zwischen Lichtenfels Süd und Lichtenfels Nord. Behinderungen nach einem Unfall. Und die B175 Richtung Glauchau ist zwischen Berger, Elster und Klein-Kuhndorf wegen der Beseitigung einer Ölspur gesperrt. Im Landkreis Hildburghausen ist die Straße zwischen Gellershausen und dem Abzweig Heldburg wegen umgestürzter Bäume gesperrt. Und die Blitzer findet ihr mobil auf mdrjump.de und in unserer App. Die aktuellsten stehen in Halle und fast nur in Halle. In der Magdeburger Chaussee einer stadteinwärts, in der Truthaer Straße hier stadtauswärts und dann einer noch in Trebnitz Richtung Gera. Und habt ihr noch Staus oder Blitzer gesehen? Ruft uns gerne an, kostenfrei unter 0800 123 2340. So, die Temperaturen sind noch ganz stattlich. Das sorgt auch irgendwie dafür, gleich der Temperatursturz und der Luftdruckfall für Kopfschmerzen. Jeder, den ich heute frage, hat irgendwie Kopfschmerzen. Wir haben in Magdeburg dazu 30 Grad gemessen, Gera und Dresden 29 Grad und jetzt marschieren hier die Gewitter durch. Es bestehen amtliche Unwetterwarnungen des Deutschen Wetterdienstes für den Südosten von Thüringen, für die komplette Südhälfte von Sachsen-Anhalt und jetzt auch für den Raum Leipzig. Es wird vor schweren Gewittern mit Starkregen, Hagel und Sturmböen gewarnt und das Ganze, ja, kann noch den ganzen Nachmittag so dauern. Die nächsten Stunden geht so weiter. Darüber halten wir euch natürlich auf dem Laufenden. Morgen gibt es dann so im Laufe des Tages allmählich eine Beruhigung und dann ist es ein bisschen kühler. Dann sind hoffentlich die Kopfschmerzen wieder vorbei. Temperaturen morgen bis zu 25 Grad noch.
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Hier ist das MDR Jump Verkehrszentrum mit einer wichtigen Meldung für euch auf der A71. Achtung, Falschfahrer zwischen Sangerhausen und Schweinfurt, zwischen den Abfahrten Erfurt-Mittelhausen und Arnstadt Süd. Hier kommt euch ein Fahrzeug entgegen, fahrt äußerst rechts, überholt mich, wir melden, sobald die Gefahr vorüber ist. Noch einmal, Achtung, Falschfahrer auf der A71 zwischen Erfurt-Mittelhausen und Arnstadt Süd. Hier kommt euch ein Fahrzeug entgegen.

Jetzt ist ordentlich was los auf den Autobahnen hier bei uns, vor allem Schwerpunkt Thüringen. Noch einmal das MDR Jump Verkehrszentrum mit der Falschfahrermeldung. Vorsicht auf der A71 zwischen Erfurt-Mittelhausen und Arnstadt-Süd. Kommt euch ein Fahrzeug entgegen, fahrt äußerst rechts, überholt nicht. Wir melden, sobald die Gefahr vorüber ist, nochmal A71 zwischen Erfurt-Mittelhausen und Arnstadt-Süd. Kommt euch ein Fahrzeug entgegen. Und dann noch eine Meldung von der A4. Vorsicht, wenn ihr Richtung Dresden unterwegs seid, zwischen Erfurt-West und Erfurt-Ost. Hier befindet sich eine ungesicherte Unfallstelle auf der linken Fahrspur. 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

Genau, Viertel vier, 15:15 MDR Jump ist hier mit einer Sofortmeldung. Nach wie vor gibt es nämlich keine Entwarnung von der A71. Immer noch Falschfahrer zwischen Erfurt-Mittelhausen und Arnstadt-Süd. Hier kommt euch ein Fahrzeug entgegen. Fahrt ganz rechts, überholt nicht. Wir melden, sobald die Gefahr vorüber ist. Noch einmal A71. Es gibt noch keine Entwarnung zwischen Erfurt-Mittelhausen und Arnstadt-Süd. Besteht nach wie vor Gefahr.

0: kratzen, kratzen, seit Tagen am Kratzen und vor allem Spucke drauf. Ihr wisst, worum es geht. So reagiere ich, wenn mich eine Mücke gestochen hat. Und ich glaube, dem Großteil von uns geht es wahrscheinlich ähnlich. Das mit der Spucke klingt zwar ekelhaft, hilft aber wirklich. MDR Jump ist hier, der Feierabend-Countdown. Wir haben uns mal nach mehr Tipps von euch umgehört. Was hilft denn wirklich, wenn so ein Mückenstich richtig fies juckt?
1: Eiswürfel drauf vielleicht?
2: Die Zwiebel aufschneiden und die offene Zwiebel auf den Stich. Es riecht auch ziemlich schlimm. Also wir machen das nur bei schwereren Stichen. Oder Wolfsmilchgewächse. Diese dickfleischigen Pflanzen abknicken und der Saft drauf.
3: Man sollte spucken. Es klingt zwar blöd, aber meine Oma hat immer gesagt, spuck drauf.
4: Meine Mutter hat so einen FC Bayern Stromschocker, den sie dann an die Mückenstiche dran tun. Dann so ein kleiner Stromschlag und dann juckt es nicht mehr.
0: Aber nur der von den Bayern, ne? Der von Dortmund geht nicht. Aber ihr habt es gerade gehört, Spucke hilft. Also irgendwie gegen und für alles. Und wir fragen euch auch, wie kriegt ihr juckende Mückenstiche in den Griff? Wie schafft ihr es vielleicht auch gar nicht erst gestochen zu werden, wenn man jetzt gerade im Sommer abends noch gemütlich draußen im Garten oder auf dem Balkon sitzt? Ihr könnt euch gerne melden dazu. Wir tauschen die Tipps heute aus. An der 0800 123 2340 gibt es auch gleich einen ganz spannenden. Oder schickt uns gerne auch eine Sprachnachricht über WhatsApp, die Nummer bei uns im Netz auf mdrjump.de zu finden. Zum Feierabend gibt's neue Musik, MDR Jump mit Teddy Swims, Mr. Know-It-All.

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1: Und da haben wir heute Morgen wieder ausgiebig über eure Urlaubspläne gesprochen.
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0: Es gibt gleich den Überblick über alle Meldungen aus unserem MDR Jump Verkehrszentrum. Eine wichtige Meldung aber vorab. Es gibt nämlich nach wie vor keine Entwarnung vom Falschfahrer von der A71. Nach wie vor gesteht Gefahr zwischen den Abfahrten Erfurt-Mittelhausen und Arnstadt-Süd. Hier ist ein Falschfahrer gemeldet. Fahrt rechts, überholt nicht. Wir melden, sobald die Gefahr vorüber ist. Nochmal A71. Zwischen den Abfahrten Erfurt-Mittelhausen und Arnstadt-Süd besteht nach wie vor Gefahr durch einen Falschfahrer. Alle Staus und Blitzer gibt's hier bei MDR Jump wieder in einer Minute für euch.
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0: Und es ist 15.30 Uhr. Dann haben wir die weiteren Meldungen aus unserem Verkehrszentrum. A4 Richtung Dresden zwischen Wandersleben und Neudietendorf. Hier ist die Autobahn nach einem Unfall gesperrt. Aktuell gibt's Stau. Dann A4 Frankfurt Richtung Dresden zwischen Erfurt West und Erfurt Ost ist die Autobahn nach einem Unfall gesperrt. Hier besteht Gefahr und die Polizei bittet, eine Rettungsgasse nochmal freizuhalten. A4 Richtung Dresden zwischen Erfurt West und Erfurt Ost jetzt Sperrung nach einem Unfall. Vorsicht ebenfalls auf der A4 Richtung Dresden, dann ein Stück weiter zwischen Weimar und Apolda. Auch hier hat es einen Unfall gegeben, die Unfallstelle ist noch ungesichert und in der Gegenrichtung A4 nach Frankfurt sind wir jetzt in der Abfahrt Gotha, ist ein LKW liegen geblieben. A71 Richtung Sangerhausen zwischen Arnstadt Nord und dem Kreuz Erfurt ist die rechte Fahrspur nach einem Unfall gesperrt. Und A71 weiter nach Sangerhausen zwischen dem Kreuz Erfurt und Erfurt-Bindersleben. Auch hier ein Unfall, es gibt Stau. 1:45 dauert es hier länger, bis ihr an der Unfallstelle vorbei seid. Die B175 Richtung Glauchau ist zwischen Berger Elster und Klein-Kuhndorf wegen der Beseitigung einer Ölspur gesperrt. Die B176 Weißenfels-Sömmerda zwischen Balkstedt und Daucha wegen eines Feuerwehreinsatzes gesperrt. Und dann haben wir noch eine Meldung aus dem Landkreis Hildburghausen. Hier ist die Straße zwischen Gellershausen und dem Abzweig Heldburg wegen umgestürzter Bäume aktuell gesperrt. Und die Blitze findet ihr mobil auf mdrjump.de und in unserer App. Am Ortseingang Breitenbrunn im Erzgebirge wird aus Richtung Johann-Georgen-Stadt in beiden Richtungen geblitzt. Außerdem zwei in Halle, Magdeburger Chaussee stadteinwärts und Rothaer Straße stadtauswärts. Und in Trebnitz noch einer, wenn ihr Richtung Gera unterwegs seid. Und habt ihr noch Staus oder Blitzer gesehen? Ruft uns gerne an, kostenfrei unter 0800 1232340.
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0: Und der Sommer macht eine kleine Pause. Heute bestehen nämlich amtliche Unwetterwarnungen des Deutschen Wetterdienstes vor schweren Gewittern mit Starkregen, mit Hagel und mit Sturmböen. Und aktuell sind so der Südosten von Thüringen, die Südhälfte von Sachsen-Anhalt und der Westen von Sachsen betroffen. Wir haben aktuell dazu auch Temperaturen gemessen, wobei die noch relativ stattlich sind. In Wittenberg 27, Erfurt 27 und so Görlitz sogar noch 28 Grad. In den nächsten Stunden geht's mit den Unwettern erstmal weiter. So ganz allmählich wird sich's dann morgen im Laufe des Tages beruhigen, also auch in der Nacht. Immer noch die Gefahr von schweren Gewittern. Und dann geht's morgen deutlich kühler weiter. Höchsttemperaturen dann nur noch so um die 25 Grad.
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0: Mit Felix Schmutzer. Wir starten rein mit euch ins mittlerweile dritte Ferienwochenende. Unser Comedian Dr. M-Kuss, der deckt sich auch schon fürs Wochenende ein. Getränkekisten, Eis und Bratwurstvorräte für die ganze Familie. Und das hat dann auf dem Parkplatz vom Supermarkt wirklich schon so Züge von Tetris.
4: Die schweren Getränkekisten unten, die Konserven in der Mitte und die weichen Toastbrottüten oben drauf, sodass alles perfekt passt.
0: So, dann Klappe zu und los. Und die große Überraschung kommt, wenn man die Kofferraumklappe wieder aufmachen will. Das hört ihr nämlich gleich in der kompletten Folge mit unserem Dr. M-Kuss in 5 Minuten hier bei mir.

0: Der Cool Song von Jennifer Lopez, Ain't It Funny, hier bei MDR Jump zum Start ins Wochenende. Das dritte Ferienwochenende mittlerweile. Geht's ja für viele Familien wieder los. Bei uns früher 1000 Kilometer in der Familie bis nach Italien, schön über den Brenner gedüst im kleinen VW Golf. Da kommt's richtig auf eine Packstrategie an, weil da ist nicht viel Platz. Und das ist ja wirklich so eine Disziplin. Ihr habt es gerade schon gehört bei unserem Dr. Comedian Dr. Emkus, der scheitert beim täglichen Supermarkteinkauf kläglich daran.
1: Wisst ihr, was mich nervt? Dass man nach einem Wocheneinkauf am Auto regelmäßig an den Gesetzen der Geometrie zweifelt, weil der eigene Kofferraum im Vergleich zum letzten Samstag auf magische Weise um die Hälfte geschrumpft zu sein scheint. Im Supermarkt hat man den Einkaufswagen noch wie ein absoluter Logistikprofi gestapelt, die schweren Getränkekisten unten, die Konserven in der Mitte und die weichen Toastbrottüten oben drauf, sodass alles perfekt passt. Kaum reißt man dann auf dem Parkplatz die Heckklappe auf, mutiert das Ganze zu einer rücksichtslosen Runde Real-Life-Tetris, bei der absolut kein Teil mehr an seinen Platz passen will. Man schiebt, quetscht und flucht wie so ein Kesselflicker, während die Klappboxen klemmen, die Sixpacks blockieren und am Ende hat man die empfindlichen Einkäufe so rabiat in die Ecken trammen müssen, dass die Bananen schon vor der Abfahrt nur noch Brei sind. Aber durch dieses wöchentliche Kofferraum-Tetris sparen wir uns das Geld für die teure Logistikschulungen und halten das räumliche Vorstellungsvermögen auf absolutem Spitzenniveau.
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0: Es ist 15.48 Uhr und das MDR Jump Verkehrszentrum hat immer noch keine Entwarnung für euch auf der A71. Nach wie vor besteht Gefahr durch einen Falschfahrer zwischen den Abfahrten Erfurt-Mittelhausen und Arnstadt Süd. Fahrt hier äußerst rechts, überholt nicht. Wir melden, sobald die Gefahr vorüber ist. Noch einmal, es gibt noch keine Entwarnung von der A71. Nach wie vor, Achtung, Falschfahrer zwischen Erfurt-Mittelhausen und Arnstadt Süd. Wir melden, sobald die Gefahr vorüber ist. Hier ist der Feierabend-Countdown am Freitag. Ich wollte euch noch was zeigen, und zwar das sympathischste Lachen der ganzen Woche bisher. Es kam aus Delitzsch in Sachsen.
1: Vielen lieben Dank. Ich hatte schon so oft probiert, aber nie durchgekommen. Ich habe mich so gefreut. Super.
0: Wie süß. Das ist die liebe Miriam gewesen mit ihrer schönen Freude über 50 Euro Einkaufsgeld zum Feierabend. Das kann man nach so einer Woche, glaube ich, ganz gut gebrauchen. Ein kleines Dankeschön fürs Durchhalten, fürs Einschalten, fürs einfach nicht komplett aufgeben, natürlich. Und heute Nachmittag habt ihr wieder die Chance auf unser Einkaufsgeld. Einfach dranbleiben, achtet auf unsere Kassendurchsage. Und in den nächsten 20 Minuten wird es wieder soweit sein. Dann müsst ihr flink sein. 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

Und hier ist die Entwarnung aus dem MDR Jump Verkehrszentrum. Auf der A71 Sangerhausen-Schweinfurt besteht keine Gefahr mehr zwischen Erfurt-Mittelhausen und Arnstadt-Süd. Keine Gefahr mehr durch einen Falschfahrer auf der A71 zwischen Erfurt-Mittelhausen und Arnstadt-Süd. 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
7: So, kommt sicher nach Hause, sicher ins Wochenende. 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
8: Um 16 Uhr mit Jean-Marc Holkemes. Die Bundeswehr wird in diesem Jahr erstmals an einer Nuklearübung der französischen Armee teilnehmen. Das wurde in der Abschlusserklärung des deutsch-französischen Verteidigungsrates mitgeteilt. Bundeskanzler Friedrich Merz erklärte, beide Länder vertieften ihre Zusammenarbeit bei der Verteidigung. Frankreichs Präsident Emmanuel Macron hatte den europäischen Partnern bereits vor Jahren angeboten, unter den atomaren Schutzschirm zu rücken. Merz und Macron sprachen bei ihrem Treffen auf einem Fliegerhaus in der Nähe von Köln auch über das gescheiterte Kampffliegerprojekt. Der Deutsche Wetterdienst hat für weite Teile Mitteldeutschlands amtliche Unwetterwarnungen herausgegeben. Bis zum Abend müsse mit schweren Gewittern, Blitzschlag und umstürzenden Bäumen gerechnet werden. Betroffen sind vor allem der Süden und Osten von Thüringen, der Harz und die Mitte von Sachsen-Anhalt. Wie die Feuerwehr mitteilte, gibt es derzeit viele Einsätze in den Kreisen Hildburghausen und Sonneberg. Auch im Saale-Holzland-Kreis, im Saale-Orla-Kreis und in Jena sorgen starke Regenfälle und abgebrochene Äste für Behinderungen. Nach Angriffen auf Journalisten am Rande des AfD-Parteitags in Erfurt sind drei Tatverdächtige

0: Spahn habe sich mit seiner Leihmutterschaft in den USA über in Deutschland geltendes Recht hinweggesetzt. Er müsse deshalb zurücktreten. Die CDU stehe gerade in ethischen Fragen für Glaubwürdigkeit und Klarheit. Spahn und sein Ehepartner hatten mit Hilfe einer Leihmutter in den USA ein Kind austragen lassen. Der Deutsche Journalistenverband hat das Auftrittsverbot für die Musiker Danger Dan und Igor Levit im ZDF kritisiert. In einer Mitteilung heißt es, die Ausladung durch das ZDF sei ein schwerwiegender Eingriff in die redaktionelle Freiheit. Ein Durchregieren des Intendanten verstoße gegen die innere Pressefreiheit. Danger Dan ruft in seinem neuen Song zum Widerstand gegen Rechtsextremismus auf. Das waren die Nachrichten.
1: Es ist 2:02. MDR Jump ist hier mit dem zuverlässigsten Verkehrsservice im Osten, A2 nach Berlin, zwischen Allerengersleben und Eilsleben. Achtung, Stau, hier ist ein Auto liegen geblieben. Es dauert eine Viertelstunde länger. Und A4 Frankfurt Richtung Dresden zwischen Erfurt West und Erfurt Ost. Stau ebenfalls nach einem Unfall. Im weiteren Verlauf der A4 nach Dresden zwischen Weimar und Apolda. Nochmal Stau, nochmal Unfall. 10 Minuten Fahrzeit kommen hier oben drauf. Und A9 nach München zwischen Naumburg und Bad Klosterlausnitz. Auch hier gibt es Stau und stockenden Verkehr. Aktuell dauert es hier eine Viertelstunde länger. Vorsicht auf der A14 Richtung Dresden. Auf Höhe Leipzig Nordost befindet sich eine ungesicherte Unfallstelle auf der linken Fahrspur. Vorsicht ebenfalls auf der B87 Richtung Torgau, kurz nach dem Ortsausgang Doberschütz. Ein defekter LKW im Kurvenbereich und dann sind wegen Feuerwehreinsätzen gesperrt. Die B175 Richtung Glauchau zwischen Berger Elster und Klein-Kuhndorf. Die B176 zwischen Balkstedt und Laucha und die B180 zwischen Wethau und Plotha. Im Landkreis Hildburghausen ist die Straße zwischen Gellershausen und dem Abzweig Heldburg wegen umgestürzter Bäume gesperrt. Die Ortsdurchfahrt Derenburg, die ist wegen Überflutung aktuell gesperrt und in Merseburg an der Kreuzung Thomas-Münzer-Straße, Naumburger Straße, Achtung, ist die Ampelanlage ausgefallen. Die Blitzer, mobil auf mdrjump.de und in unserer App zu finden und die aktuellsten stehen auf der A9 nach Berlin zwischen Halle und Bitterfeld-Wolfen. Am Ortseingang Breitenbrunn im Erzgebirge wird aus Richtung Johann-Georgen-Stadt, Achtung, in beiden Richtungen geblitzt. In Halle stehen 2, in der Magdeburger Chaussee stadteinwärts und der Trotaer Straße stadtauswärts und in Trebnitz einer Richtung Gera. Und habt ihr noch Staus oder Blitzer gesehen? Ruft uns gerne an, kostenfrei unter 0800 123 2340. So, gerade noch Sonnenbrille. Und auf einmal musste ich das Licht anschalten, weil es so dunkel ist und die Gewitter hier gerade durchziehen. Das ist echt Wetter für Anspruchsvolles. Bestehen amtliche Unwetterwarnungen des Deutschen Wetterdienstes aktuell für Südostthüringen, für die Südhälfte von Sachsen-Anhalt und für den Raum Leipzig. Gewarnt wird vor schweren Gewittern mit Starkregen, Hagel und Sturmböen. Und es geht die nächsten Stunden eigentlich bis in den Abend so weiter, erst in der Nacht und dann morgen so im Laufe des Tages ganz allmählich eine Wetterberuhigung. Und dann ist es deutlich kühler, das Wochenende nämlich nur noch bei Höchsttemperaturen um die 25 Grad. Aber kommt jetzt bitte erstmal trocken und sicher nach Hause und vor allem ab ins Wochenende. Mein Name ist Felix Schmutzer. Euch einen schönen Freitag. Es ist genau 3:55 jetzt.
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0: ist MDR Jump. Jetzt gibt es eine Sofortmeldung aus unserem Verkehrszentrum. Vorsicht auf der A9 nach München zwischen Brück und Niemerk. Hier liegt ein Plasteteil auf der linken Fahrspur. Vorsicht hier. Und jetzt gibt's Christopher aus Braunschweig bei mir am Telefon. Grüße dich, hi.
1: Christoph, alles gut, hi.
0: Ach, Entschuldige. Siehst du, wollte ich einmal glänzen und dann geht das wieder komplett nach hinten los. Ja, das ist eine Woche hier, das geht ja schon gut los.
1: Ach, das ist doch nicht schlimm. Am Freitag kann man sich das mal geben, ja.
0: Schön. Vielen Dank, dass du auch so ein Verfechter bist, irgendwie des kleinen Durchhängers am Freitag. Was bringt dein Wochenende dir jetzt eigentlich? Ich glaube, die Gewitter sind bei euch schon durch, oder?
1: Ja. Einfach relaxen. Die Woche war anstrengend und jetzt machen wir eigentlich ein ruhiges Wochenende. Ein bisschen chillen, ein bisschen einmal essen gehen haben wir vor. Und dann passt das.
0: Habt ihr schon was gefunden? Essen geht damit. Da bin ich immer sofort dabei. Mach mir mal Appetit. Was gibt's jetzt?
1: Grillen. Ein Grillhaus. Wir haben schöne Grillhäuser in Braunschweig. Da kann man ein wunderschönes Steak essen. Auch mit Pommes oder mit Kräuter und Kartoffeln. Ja.
0: Der Klassiker. Das Steak und Pommes. Allein dafür schon. Christoph, hat mich das gefreut, mit dir zu quatschen. Normalerweise traut man sich ja so Banalitäten gar nicht auszusprechen. Aber super. Ich schenke dir an dieser Stelle 50 Euro Einkaufsgeld. Herzlichen Glückwunsch.
1: Ich bedanke mich. Super.
0: Dann ist zumindest die halbe Restaurantrechnung schon mal erledigt und ich hoffe, dass wir jetzt trocken hier durchs Wochenende kommen. Danke für den Anruf.
1: Mach's gut.
0: Ciao.
1: Na klar. Ja?
0: Ciao.
1: Wünsche dir was.
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0: So, heute also mal Gewitter zum Feierabend. Dann gibt's wenigstens mal einen Tag ohne diese miestigen kleinen Plagegeister, die immer keine Ruhe geben, die uns die ganze Woche schon die Nächte verleiden. Dann ständig den Verstand bringen. Oh, Mücken. Kriebelmücken, auch so eine ganz neue Plage hier bei uns im Osten. Die sind durch den Klimawandel bei uns gelandet. Wärmere Winter und höhere Durchschnittstemperaturen führen nämlich dazu, dass mehr Kriebelmücken laufend im Winter überleben. Mich hat es letztes Wochenende auch erwischt. Der Stich tut wirklich eine Woche später immer noch richtig weh. Aber ihr habt offenbar ein paar nützliche Tipps. Danach gucken wir uns heute ja so ein bisschen um.
1: Hallo, hier ist Manja. Ich bin die Inhaberin der Apotheke am Großteich Geringswalde. Und wir sind auch ganz große Fans von den Insektenstichheilern. Die gibt es jetzt auch für Smartphone und hat genauso diesen Effekt, ne, diesen Hitzeeffekt. Und wer jetzt sehr empfindlich ist mit der Haut, dann haben wir verschiedene andere Dinge parat, wie Lavendelöl oder diese Insektenheilgele, die dann auch schön kühlend wirken und juckreizstillend. Und es gibt auch Aufkleber, die man direkt auf die Kleidung kleben kann oder auf den Rucksack, dass die Mücken gar nicht erst zustechen. Ganz, ganz liebe Grüße.
0: Dankeschön. Was es alles gibt, ja? Kann man richtig Mückenshopping machen. Dankeschön, Manja. Jedenfalls schönes Wochenende dir. Und vielleicht habt ihr ja auch noch so ein paar Hausmittel auch auf Lager. Ja, Schmerz und Juckreiz lindern besser noch, aber wenn man gar nicht erst gestochen wird. Wir tauschen so ein paar Tipps heute aus. Wenn ihr welche habt, gerne her damit. Unsere Nummer ist kostenfrei für euch 0800 123 2340. Hier zu MDR Jump.

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18: Es ist 16.30 Uhr, hier ist MDR Jump, halb 5. Die Meldungen zur halben Stunde hat Jean-Marc Heukemes jetzt.
19: Dänemark vermittelt Arbeitslose EU-weit am schnellsten. Das geht aus Zahlen des Statistikamtes Eurostat hervor. Im vergangenen Jahr wurden demnach mehr als 40% der arbeitslos gemeldeten Personen innerhalb von 3 Monaten in einen neuen Job vermittelt. In Deutschland waren das nur rund 28%. EU-weit lag die Vermittlungsquote bei gut 23%. Bei landesweiten Razzien in der Türkei sind 17 Funktionäre von Fußballvereinen festgenommen worden. Wie die staatliche Nachrichtenagentur Anadolu berichtet, wird gegen sie wegen illegaler Sportwetten und Spielmanipulation ermittelt. Unter den Festgenommenen sollen auch Verantwortliche der Istanbuler Fußballvereine Galatasaray und Beşiktaş sein. Die A72 muss wegen Hitzeschäden am Kreuz Chemnitz in Richtung Leipzig ab Montag gesperrt werden. Nach Angaben der Autobahn GmbH wird die Fahrbahn auf einer Länge von rund 500 Metern ausgebessert. Die Arbeiten sollen 1,5 Wochen dauern.
18: 16.31 Uhr, die neuesten Meldungen aus unserem MDR-Jump-Verkehrszentrum für euch. A2 nach Berlin, zwischen Allerengersleben und Eilsleben gibt's Stau wegen eines defekten Fahrzeugs. Hier dauert's aktuell eine Viertelstunde länger. Dann A4 Frankfurt Richtung Dresden, zwischen Erfurt West und Erfurt Ost 4 Kilometer Stau nach einem Unfall. Es dauert eine Dreiviertelstunde länger. Und im weiteren Verlauf zwischen Weimar und Apolda noch ein Unfall. Auch hier nochmal Stau. Da kommen nochmal 10 Minuten Fahrzeit obendrauf. Jetzt die Gegenrichtung. A4 nach Frankfurt, zwischen Erfurt Ost und Erfurt West. Behinderungen nach einem Unfall. Vorsicht auch auf der A9 nach München zwischen Brück und Niemeck. Hier liegt ein Plasteteil auf der linken Fahrspur. Und A9 im weiteren Verlauf nach München zwischen Naumburg und Bad Klosterlausnitz. Stau und stockender Verkehr. Hier dauert es aktuell 15 Minuten länger. A36 Richtung Braunschweig zwischen Aschersleben Ost und Wernigerode Mitte. Behinderungen nach einem Unfall. Wegen Feuerwehreinsätzen, gerade nach den Gewittern, sind gesperrt die B175 Richtung Glauchau zwischen Berger Elster und Klein-Kuhndorf. Die B176 zwischen Balkstedt und Laucha und die B180 zwischen Wetau und Plotha. Im Landkreis Hildburghausen ist die Straße zwischen Gellershausen und dem Abzweig Heldburg wegen umgestürzter Bäume gesperrt. Die Ortsdurchfahrt von Derenburg im Harz ist wegen Überflutung gesperrt und in Merseburg an der Kreuzung Thomas-Münzer-Straße, Naumburger Straße, Achtung, ist die Ampelanlage ausgefallen. Die Blitzer, mobil auf mdrjump.de und in unserer App zu finden. Die aktuellsten stehen auf der A4, Görlitz Richtung Dresden, zwischen den Abfahrten Salzenforst und Uist. Dann am Ortseingang Breitenbrunn im Erzgebirge aus Richtung Johann-Georgen-Stadt der Blitzer hier in beiden Richtungen. In Halle wird in der Magdeburger Chaussee stadteinwärts geblitzt und in Wittenberg in der Zahnaer Straße stadtauswärts. Und habt ihr noch Staus oder Blitzer gesehen? Ruft uns gerne an, kostenfrei unter 0800 123 2340. Es bestehen amtliche Unwetterwarnungen des Deutschen Wetterdienstes vor schweren Gewittern. Achtung, da können auch Hagel- und Sturmböen und natürlich Starkregen mit dabei sein. Für Ostthüringen, für die Südhälfte von Sachsen-Anhalt und für Westsachsen. Und das ist krass, was das mit den Temperaturen macht. Die sind wirklich um 10 Grad mindestens runtergerauscht. Wir haben jetzt in Halle noch 20 Grad gemessen, Erfurt noch 18 Grad. Dresden vor den Gewittern aktuell 29 Grad. Also der Unterschied wird heftig sein. Es geht auch in den nächsten Stunden noch so weiter. Da ziehen immer noch ein paar kräftige Gewitter mit durch. Morgen dann so ganz allmählich wieder eine Beruhigung. Und dann ist es deutlich kühler. Das Wochenende nämlich bei Höchstwerten dann so um die 25 Grad.
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16.40 Uhr, der Feierabend-Countdown am Freitag bei MDR Jump. Und für viele Festival-Fans ist das echt eine Nachricht. Das war Schlag in die Magengrube, kann man nicht anders sagen. Das legendäre Highfield-Festival, das wahrscheinlich älteste und traditionsreichste Sommerfestival des Ostens, findet dieses Jahr vorerst zum letzten Mal statt. Gestern kam die Meldung dazu. Hintergrund, die Kosten laufen den Veranstaltern davon. Durch Ticketverkäufe kriegt man das einfach nicht mehr rein. Oder etwa doch? Wären Menschen bei uns vielleicht doch bereit, mehr zu zahlen? Dazu gibt es nämlich eine spannende Umfrage unserer Kollegen von MDR Fragt. Und die gucken wir uns gleich mal ein bisschen genauer an. In 10 Minuten nach ebenso fantastischer Live-Musik. Hier von Tampa City, die Single Self-Aware.

0: Bei Festivalfans hat die Nachricht gestern eingeschlagen, das legendäre Highfield-Festival findet vorerst zum letzten Mal statt. 30 Jahre Highfield-Geschichte. Soll es das jetzt gewesen sein? Die Veranstalter sprechen jedenfalls von einer Pause und die geben die Gründe auch gleich dazu. Darum geht's jetzt hier bei MDR Jump. Hier ist der Feierabend-Countdown. Gestiegene Kosten, 45% plus in den letzten Jahren. Die Kartenpreise holen das aber eben nicht mehr rein. Und wie dem Highfield geht's mehreren Festivals immer mehr, geben tatsächlich sogar ganz auf. Was kann man da tun? Und unsere Kollegen von MDR Fragt, die hatten sich genau dazu in der letzten Woche erkundigt. Mein Kollege Pierre Gemlich hat eine Umfrage für uns begleitet. Unter 18.000 Menschen hier bei uns aus dem Osten online lief das Ganze. Ist denn die Zeit der großen Festivals jetzt wirklich vorbei? Was sagen die denn?
1: Nein. Zumindest wenn es allein um die Musik geht. Uns haben ganz viele Musikfans geschrieben, wie unglaublich wichtig Live-Musik auf Konzerten, auf Festivals für sie ist. Die gibt mir alles an Energie, schreibt zum Beispiel Amelia aus Jena. Man ist mehr als eine Stunde mit der Band auf einer Wellenlänge, schreibt Marlene aus dem Landkreis Bautzen. Konzerte ihrer Lieblingsbands, die sind für ganz viele Menschen hier bei uns ein sehr wichtiger Teil ihres Lebens, für den sie auch an anderer Stelle sparen. Nur 7 von 10 Befragten sagen, die Ticketpreise, die sind uns inzwischen zu hoch. Und viele schreiben auch, dass sie schon auf Konzerte und Festivals verzichten.
0: Klar, und 7 von 10 ist halt echt eine Mehrheit. Ihr habt die Umfrageteilnehmer selber auch mal gefragt, wie den Karren jetzt aus dem Dreck ziehen. Also was schlagen die denn selber vor, damit Festivals bei uns im Osten noch eine Zukunft haben?
1: In vielen Kommentaren, da schreiben Musikfans darüber, dass sie Verständnis für die Bands haben. Streaming bringt vielen nicht genug ein, also müssen es Konzerte und Festivals sein. Dafür wird nach Geld ausgegeben. Und das geben die Fans auch aus. Was die Musikfans aber richtig mies finden, wenn Zwischenhändler begehrte Tickets massenweise aufkaufen und dann teuer an die Fans verkaufen, da muss endlich was gegen gemacht werden, findet eine Mehrheit. Und eine Mehrheit findet auch nicht gut, wenn bei den Anbietern Konzertkarten im Preis steigen, wenn viele Fans die wollen. Das nennt sich Dynamic Pricing. Und Tobias aus dem Erzgebirgskreis schreibt dazu, da sitzen dann irgendwann nicht mehr Leute im Publikum, die wegen der Musik hingehen, sondern Leute, die dorthin gehen, weil sie damit angeben wollen, dass sie sich das Ticket leisten können.
0: Dankeschön, Pierre. Also Angeber gibt es beim Highfield Festival garantiert keine, auch wenn es natürlich Grund dafür gäbe. Allein schon, weil sich das Line-Up dieses Jahr wirklich sehen lassen kann. Beatsteaks, Materia, Kraftklub, toll, toll, toll. Präsentiert das Ganze natürlich von MDR Jump, aber Zukunft. Wie gesagt, ungewiss, obwohl viele Live-Musik absolut zu schätzen wissen, ist bei den Ticketpreisen die Schmerzgrenze erreicht. Das ist das Ergebnis der aktuellen MDR Fragt Umfrage. Mehr als 18.000 Menschen aus dem Osten haben mitgemacht. Die Ergebnisse sind nicht repräsentativ, aber wissenschaftlich ausgewertet. Unter anderem von meinem Kollegen Pierre Gemlich. Vielen Dank. Das ist der Feierabend-Countdown. 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
9: Um 17 Uhr mit Kerstin Hoffmann. Die Bundeswehr wird in diesem Jahr erstmals an einer Nuklearübung der französischen Armee teilnehmen. Das wurde in der Abschlusserklärung des deutsch-französischen Verteidigungsrates mitgeteilt. Bundeskanzler Friedrich Merz erklärte, beide Länder vertieften ihre Zusammenarbeit bei der Verteidigung. Frankreichs Präsident Emmanuel Macron hatte den europäischen Partnern bereits vor Jahren angeboten, unter den atomaren Schutzschirm zu rücken. Merz und Macron sprachen bei ihrem Treffen auf einem Fliegerhorst in der Nähe von Köln auch über das gescheiterte Kampffliegerprojekt. Eine Gewitterfront über Mitteldeutschland hat bislang vor allem in Thüringen Schäden verursacht. Überflutete Straßen wurden unter anderem aus Jena und den Kreisen Saale-Holzland und Saale-Orla gemeldet. Auf den Autobahnen A4 und A71 ereigneten sich im Raum Erfurt mehrere Unfälle. Auch in den Kreisen Hildburghausen und Sonneberg musste die Feuerwehr Unwetterschäden beseitigen. In Sachsen-Anhalt gingen bei der Leitstelle im Salzlandkreis mehrere Notrufe ein. Inzwischen ziehen die Gewitter über Sachsen. Dort und in Teilen Sachsen-Anhalts gelten noch Unwetterwarnungen. Bundeskanzler Friedrich Merz will die Kritik an Unionsfraktionschef Jens Spahn parteiintern aufarbeiten. Merz sagte, man werde darüber in der nächsten CDU-Präsidiumssitzung sprechen. Merz verwies darauf, dass eine Leihmutterschaft in Deutschland verboten sei. Es gebe keinen Grund, an dieser Rechtslage etwas zu ändern. Spahn und sein Partner hatten mit Hilfe einer Leihmutter in den USA ein Kind bekommen. Mehrere CDU-Politiker bescheinigten ihm ein Glaubwürdigkeitsproblem und forderten ihn zum Rücktritt auf. Die EU-Kommission will ein zentrales Klimaschutz-

0: Bundestag eingereicht werden. Anschließend wird über die Zulassung entschieden. Nicht als Parteien anerkannt wurden Vereinigungen mit Namen wie Superlative für Deutschland und Bananen für Deutschland. Die Landtagswahl in Sachsen-Anhalt findet am 6. September statt. Das waren die Nachrichten.
1: 17.02 Uhr, MDR Jump ist hier mit dem zuverlässigsten Verkehrsservice im Osten. Hier sind die neuesten Meldungen, A2 nach Berlin zwischen Allerengersleben und Alsleben. Stau und stockender Verkehr, hier ist eine Viertelstunde Verzögerung gemeldet und A4 Frankfurt Richtung Dresden. Zwischen Erfurt West und Erfurt Ost dauert es 20 Minuten länger, 4 Kilometer Stau nach einem Unfall gibt's hier. Und dann gleich im weiteren Abschnitt zwischen Weimar und Apolda nochmal Unfall, nochmal Stau. 20 Minuten Fahrzeit kommen hier nochmal obendrauf. A9 Richtung München zwischen Niemeck und Kleinmarzehns, Stau wegen eines defekten Fahrzeugs. Hier ebenfalls 20 Minuten Fahrzeit plus. A9 nach München zwischen Naumburg und Bad Klosterlausnitz. Stau und stockender Verkehr. 10 Minuten dauert es hier nochmal länger. Und A13 Richtung Dresden zwischen Großköris und Teupitz gibt es Stau aktuell. Dauert es auch hier nochmal 10 Minuten länger. Wegen Feuerwehreinsätzen sind aktuell gesperrt die B175 Richtung Glauchau zwischen Berger, Elster und Klein-Kuhndorf. Dann im Salzlandkreis die Straße zwischen Drohndorf und Freckleben und im Landkreis Hildburghausen die Straße zwischen Gellershausen und dem Abzweig Heldburg. Vorsicht auf der Straße zwischen Weichfeld und Klein-Hettstedt, hier liegen Äste auf der Fahrbahn. Im Landkreis Saalfeld-Rudolstadt ist die Straße zwischen Klöswitz und Groß-Kochberg nach einem Unfall gesperrt und die Blitzer findet ihr mobil auf mdrjump.de. Und in unserer App, die aktuellsten, stehen auf der A4 Görlitz Richtung Dresden zwischen Salzenforst und Uhist. Dann am Ortseingang Breitenbrunn im Erzgebirge, hier der Blitzer aus Richtung Georgenstadt am Ortseingang in beiden Richtungen. Am Ortseingang Grüner wird aus Richtung Wüstenbrand geblitzt, in Halle in der Magdeburger Chaussee stadteinwärts und in Wittenberg in der Zahnaer Straße stadtauswärts. Und habt ihr noch Staus oder Blitzer gesehen? Ruft uns gerne an, kostenfrei, nämlich unter 0800 123 2340. Es besteht immer noch eine amtliche Unwetterwarnung des Deutschen Wetterdienstes vor schweren Gewittern. Das Ganze mit Hagel, Sturmböen und Starkregen für Ostthüringen, für die Südhälfte von Sachsen-Anhalt und für Westsachsen. Und die ziehen dann so allmählich Richtung Osten, also einmal quasi bei uns über das komplette Sendegebiet drüber hinweg. Es geht auch die nächsten Stunden noch so weiter. Auch in der Nacht kann es immer noch mal wieder ein paar heftige Gewitter geben, vor allem die Temperaturen. Da, wo es geregnet hat, echt im freien Fall mittlerweile. Wir haben in Bernburg nur noch 20 Grad gemessen, in Meiningen aktuell nur noch 19 Grad. In Bautzen vor den Gewittern aktuell noch 28 Grad. Morgen stellt sich dann so ganz allmählich eine Beruhigung ein. Nein, es ist deutlich kühler, die Höchsttemperaturen morgen um die 25 Grad. Aber kommt jetzt erstmal sicher und vor allem trocken ins Wochenende. Es ist 5 nach 5. Mein Name ist Felix Schmutzer. Euch einen schönen Freitag.
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0: 17:12 Uhr. Das MDR Jump Verkehrszentrum bringt euch sicher ins Wochenende. Fahrt vorsichtig bitte. Die A4 Richtung Frankfurt ist zwischen Waltershausen und Settelstedt nach einem Unfall jetzt gesperrt. Aktuell ist hier auch schon Stau gemeldet.
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0: Das heißt ja so schön, je oller, desto doller. Man sagt das immer gerne so dahin, aber ich glaube, da ist wirklich was dran. Hier kommt nämlich der Beweis. William Shatner, kennt ihr alle, ist der legendäre Captain Kirk des Raumschiffs Enterprise und der umkreist mittlerweile seit sage und schreibe 95 Jahren unsere Sonne. Also es ist wirklich wahr, der ist 95 Jahre alt und der treibt sie jetzt auf die Spitze. William Shatner hat mit 95 nämlich eine Metalband gegründet und spielt seinen ersten Festival-Gig. Wie cool ist der denn drauf? Das ist mega. Wir haben uns natürlich gefragt, die spielen doch dann bestimmt irgendwie so Star Trek-Melodien. Ja, das berühmte Star Trek-Theme. Nur halt in so einer Heavy-Metal-Version. Wie klingt denn das? Achtung, YouTube-Fundstück dazu. So könnte es klingen.

0: 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Das klingt wirklich nicht wie von dieser Welt. Ist das cool, oder? Und dann kommt er auch dazu, William Shatner hat ja wirklich viel Humor. Der hat gesagt, auftreten wird die Band in Chicago beim Ride Festival damit. Und dafür wünscht sich William Shatner, dass dort auch ein Boot nach ihm benannt wird, denn er will endlich mal wieder ein eigenes Schiff kommandieren. Ich sag's euch, je oller, desto doller.
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0: Hallo, wir sind's nochmal, Sarah und Lars aus der MDR Jump. Guten Morgen, Familie.
1: Und da haben wir heute Morgen wieder ausgiebig über eure Urlaubspläne gesprochen.
2: An See fahren, mit Freunden treffen, grillen und vielleicht finde ich ja die große Liebe diesen Sommer.
1: Wir drücken Frank die Daumen und wer weiß, vielleicht kann die Guten Morgen Familie ja nächste Woche ein bisschen nachhelfen. Jetzt wünschen wir euch erstmal ein schönes Wochenende.

Hier ist das MDR Jump Verkehrszentrum mit gleich zwei Sofortmeldungen für euch. Fahrt vorsichtig auf der A9 nach München zwischen Coswig und Vockerode. Hier liegt ein Plasteteil auf der mittleren Fahrspur und eine Meldung noch für die A72. Hof Leipzig, Achtung, zwischen Zwickau West und Zwickau Ost. Hier liegen Fahrzeugteile im Baustellenbereich auf der Fahrbahn.

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7: Es ist 17.30 Uhr, genau 17:30. MDR Jump ist hier mit den Meldungen zur halben Stunde von Kerstin Hoffmann für euch.
8: Dänemark vermittelt Arbeitslose EU-weit am schnellsten. Das geht aus Zahlen des Statistikamtes Eurostat hervor. Im vergangenen Jahr wurden demnach mehr als 40% der arbeitslos gemeldeten Personen innerhalb von 3 Monaten in einen neuen Job vermittelt. In Deutschland waren das nur rund 28%. EU-weit lag die Vermittlungsquote bei gut 23%. Bei landesweiten Razzien in der Türkei sind 17 Funktionäre von Fußballvereinen festgenommen worden. Wie die staatliche Nachrichtenagentur Anadolu berichtet, wird gegen sie wegen illegaler Sportwetten und Spielmanipulation ermittelt. Unter den Festgenommenen sollen auch Verantwortliche der Istanbuler Fußballvereine Galatasaray und Beşiktaş sein. Der Ticketvorverkauf für das DFB-Pokalspiel des Halleschen FC gegen Schalke 04 ist erneut verschoben worden. Nach Angaben des HFC gibt es technische Probleme beim Ticketdienstleister. Der Vorverkauf war am Montag gestoppt worden und sollte heute wieder aufgenommen werden. Jetzt wurde der Neustart auf kommende Woche verschoben.
7: Der Blick noch auf die Straßen. MDR Jump mit den neuesten Meldungen aus unserem Verkehrszentrum A2 nach Berlin zwischen Allerengersleben und Alsleben. Hier gibt's Stau und stockenden Verkehr. 20 Minuten dauert's hier länger. Und A4 Frankfurt Richtung Dresden zwischen Weimar und Apolda. Stau nach einem Unfall. 20 Minuten Fahrzeit plus. Auch hier. Vorsicht auf der A4 Frankfurt Richtung Dresden zwischen Frankenberg und Hainichen. Hier liegt eine Stoßstange auf der rechten Fahrspur. Die A4 jetzt Richtung Frankfurt ist zwischen Waltershausen und Settelstedt nach einem Unfall aktuell gesperrt. Hier ist auch schon Stau gemeldet. Und A9 Richtung München zwischen Niemeck und Kleinmarzehns. Stau wegen eines defekten Fahrzeugs. Eine Dreiviertelstunde Fahrzeit kommt hier nochmal oben drauf. Vorsicht auf der A72 Hof Leipzig. Zwischen Zwickau West und Zwickau Ost liegen Fahrzeugteile im Baustellenbereich. Die B7 Richtung Jena ist zwischen dem Abzweig Ulla und Weimar wegen eines defekten Fahrzeugs blockiert. Und Vorsicht auf der B81 zwischen Halberstadt und dem Abzweig Langenstein. Hier besteht Gefahr durch Pferde auf der Fahrbahn. Wegen Feuerwehreinsätzen nach den Unwettern sind aktuell gesperrt die B175 Richtung Glauchau zwischen Berger Elster und Klein-Kuhndorf. Im Salzlandkreis die Straße zwischen Drondorf und Freckleben und im Landkreis Hildburghausen die Straße zwischen Gellershausen und dem Abzweig Heldburg. Im Landkreis Saalfeld-Rudolstadt ist die Straße zwischen Klößwitz und Groß-Kochberg nach einem Unfall gesperrt und geblitzt wird auf der A4 Görlitz Richtung Dresden zwischen Salzenforst und Uist. Auf der B7 in Droschka, wenn ihr Richtung Trotz unterwegs seid, am Ortseingang Grüner aus Richtung Wüstenbrand und in Wittenberg in der Zahnaer Straße. Hier statt auswärts. Und habt ihr noch Staus oder Blitzer gesehen? Ruft uns gerne an, kostenfrei unter 0800 123 2340. Mensch, das Wochenende ging mit kräftigen Gewittern heute Nachmittag los. Und das geht sogar noch mal weiter. Haben wir noch nämlich in der Altmark eine zweite Welle und auch ein zweites Gewitterband in Thüringen, das jetzt weiter Richtung Osten zieht, also auch demnächst in Sachsen und in der Südhälfte von Sachsen-Anhalt ankommen wird. Es geht die nächsten Stunden noch ein bisschen so weiter. Erst morgen stellt sich nämlich so ganz allmählich wieder eine Wetterberuhigung ein. Und dann ist es vor allem auch deutlich kühler. Also an die 30 kommen wir dann nicht mehr ran. Morgen so Temperaturen zwischen 22 und 25 Grad.
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Wir haben es fast geschafft. Die Fußball-WM in den USA, Kanada und Mexiko, die geht jetzt wirklich auf Finale zu. Sonntag ist es dann soweit. 21 Uhr deutscher Zeit treffen Argentinien und Spanien aufeinander. Das Ganze in New York City. Das ist schon sensationell. Ne? Also vor der Kulisse von der gigantischen Skyline von Manhattan, das wird auf jeden Fall richtig cool aussehen. Und dann soll es ja auch diese total übertriebene Halbzeitshow geben. Coldplay, Justin Bieber, Madonna, BTS und Shakira. Und wie das alles in 10 Minütchen Pause plus Umbauzeit passen soll, keiner hat eine Ahnung. Also es gibt schon so Vermutungen, dass dann vielleicht Donald Trump wieder anruft und sagt, Pause geht jetzt länger oder so. Also wir werden das wirklich sehen und wir werden das Ganze für euch dann auch wirklich taufrisch auswerten, Montagmorgen bei Sarah und Lars in unserer guten Morgenfamilie. Eines ist jedenfalls sicher, Shakira wird ihren WM-Song nochmal anstimmen und das ist diese Single hier, Die Die, bei MDR Jump.

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1: Es ist 10 vor 6. MDR Jump ist hier zu Hause. Bitte einmal durchzählen. Mama, Papa, Oma, Opa. Ja, alle Geschwister. Greift euch wirklich alle, die ihr kriegen könnt. Wir spielen nämlich alle gleich zusammen die nächste Runde unserer MDR Jump Ferienspiele. Und das wird knifflig heute. 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Es gibt nämlich wirklich, ich glaube, die schwerste Frage der Woche. 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
4: Um 18 Uhr mit Kerstin Hoffmann. Eine Gewitterfront über Mitteldeutschland hat in Thüringen und Sachsen-Anhalt Schäden verursacht. Die Leitstelle Harz erklärte, es gebe Behinderungen durch Starkregen und Hagel. In deren Burg stünden Straßen unter Wasser. Auch im Burgenland musste die Feuerwehr zu wetterbedingten Einsätzen ausrücken. Aus Thüringen waren bereits zuvor umgestürzte Bäume, überflutete Straßen und vollgelaufene Keller gemeldet worden. Dort sind inzwischen neue Gewitter aufgezogen, während die erste Front noch über Sachsen-Anhalt und Sachsen zieht. Unionsfraktionschef Jens Spahn will die Fraktion über seine politische Zukunft entscheiden lassen. Er äußerte sich erstmals in der Debatte um die Leihmutterschaft und nach Rücktrittsforderungen aus den eigenen Reihen. Spahn sagte der Bild-Zeitung, er werde mit der Fraktion reden, nur sie könne entscheiden, wie es weitergehe. Spahn und sein Partner hatten mit Hilfe einer Leihmutter in den USA ein Kind bekommen. In Deutschland ist solch ein Weg verboten. Bundeskanzler Friedrich Merz sagte, es gebe keinen Grund, an der Rechtslage etwas zu ändern. Die Bundestagsabstimmung über das Polizeigesetz muss nach der Sommerpause wiederholt werden. In der letzten Sitzung vor einer Woche hatte es eine Panne gegeben. Nach Recherchen der Plattform Korrektiv wäre für die Verabschiedung eine Mehrheit von mindestens 316 Abgeordneten erforderlich gewesen. Die Videoaufzeichnung der Bundestagssitzung zeige aber, dass deutlich weniger Abgeordnete anwesend gewesen seien. Das Gesetz soll unter anderem KI-gestützte Videoüberwachung und den Einsatz von biometrischer Gesichtserkennung erlauben. Sachsen und Sardinien wollen das europäische Forschungsvorhaben Einstein-Teleskop nach Europa holen. Nach Angaben der TU Dresden wurde dazu eine Kooperationsvereinbarung unterzeichnet. Die Prorektorin für Forschung Angela Rösen-Wolf sagte dem MDR, das Vorhaben ermögliche neue Erkenntnisse über die Entstehung des Universums. Zudem könnten bei der Entwicklung Technologien entstehen, die später auch in anderen Bereichen genutzt werden. Beide Partner planen den Bau eines kilometerlangen unterirdischen Tunnelsystems. Der Schweizer Radprofi Mauro Schmid hat die 13. Etappe der Tour de France gewonnen. Er setzte sich im Sprint

0: Und A4 Frankfurt Richtung Dresden zwischen Apolda und Magdala Stau nach einem Unfall. 10 Minuten Verzögerung kommen hier nochmal oben drauf. Die A4 Richtung Frankfurt ist zwischen Waltershausen und Sättelstedt nach einem Unfall gesperrt. Hier gibt es aktuell Stau. Dann auf die A9 nach München zwischen Niemegk und Kleinmarzehns. Stau wegen eines defekten Fahrzeugs. Eine Dreiviertelstunde Verzögerung hier und dann im weiteren Verlauf zwischen Rudolfstein und Bergbad Steben ist die rechte Fahrspur durch einen defekten PKW blockiert. Die B7 Richtung Jena ist zwischen dem Abzweig Ulla und Weimar wegen eines defekten Fahrzeugs blockiert. Dann sind wegen Feuerwehreinsätzen aktuell gesperrt die B175 Richtung Glauchau zwischen Berger Elster und Klein-Kuhndorf. Im Salzlandkreis die Straße zwischen Drohndorf und Freckleben und zwischen Leau und Lebendorf. Im Landkreis Harz die Straße zwischen dem Abzweig Westerhausen und Börnecke und im Landkreis Hildburghausen die Straße zwischen Gellershausen und dem Abzweig Heldburg. Und geblitzt wird auch noch auf der A4 Görlitz Richtung Dresden zwischen Salzenforst und Uist, auf der B7 in Droschka Richtung Trotz, am Ortseingang Grüner aus Richtung Wüstenbrand und in Wittenberg in der Zahnaer Straße, hier stadtauswärts. Und wenn ihr Staus oder Blitzer seht, ruft uns gerne an, kostenfrei unter 0800 123 2340. Wetter für anspruchsvolle heute wirklich. Es blitzt und donnert immer noch kräftig, vor allem gerade in der Mitte von Thüringen, zieht weiter Richtung Sachsen nach Osten raus und in der Altmark. Und wir haben zumindest wirklich absolut krasse Temperaturgefälle. Salzwedel 26 Grad in Erfurt, jetzt nach Gewittern 18 Grad, in Dresden vor Gewittern 29 Grad. Wahnsinn. Das geht die nächsten Stunden übrigens so weiter. Da sind immer noch ein paar Gewitterzellen im Umlauf, so Marschrichtungen von West nach Ost. Morgen stellt sich dann so ganz allmählich eine Wetterberuhigung ein. Aber dann ist es auch ein bisschen kühler. Also auf 30 Grad kommen wir nicht mehr rauf. Temperaturen morgen zwischen 22 und 25 Grad.
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0: 10:06, hier ist das MDR Jump Verkehrszentrum mit einer Sofortmeldung für euch. Vorsicht auf der A13 Richtung Dresden zwischen Ruhland und Ortrand liegt eine Stoßstange auf der linken Fahrspur. Fahrt hier bitte vorsichtig. Jetzt muss ich mal ganz kurz gucken. Ina, bist du bereit? Kannst du losgehen?
1: Ja.
0: Sehr schön. Dann starte ich mal die Musik.
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0: Wir spielen mit euch in dieser Woche jeden Tag eine Runde Heimatkunde. Du hast gesagt, du bist gerade schon im Wochenende. Was steht denn eigentlich so an? Also Gewitter, sind es bei euch schon da gewesen?
1: Ach, kein Tropfen. Bei uns scheint die Sonne und es ist furchtbar warm.
0: Na warte mal, das kommt noch. Das sah ja vorhin auch noch so aus. Und jetzt plötzlich sind es 15 Grad. Ich habe schon überlegt, ob
1: also
0: hier...
1: Also laut Wetter-App kriegen wir in Kamenz überhaupt nicht ab heute.
0: Na, mal gucken. Ich drück mal noch die Daumen, da kommt schon noch was. Wenn nicht, musst du selber gießen. Oder...
1: Aber wir hatten vor 2 Tagen genug, das reicht.
0: Siehste, das Gute ist, wenn der Regen heute noch kommt und du den Pool aufbaust, dann wird der ganz von alleine fertig. Das wäre natürlich das Witzigste. Wir hätten einen Pool im Angebot inklusive Wasserrutsche. Hast du auch wie so ein Kind so große Freude an sowas wie ich?
1: Ja, ganz tolle. Haben wir ganz viel Spaß im Garten und da kommen auch ganz viele Leute.
0: Supi. Dann machen wir jetzt ganz kurz die Frage klar. Es gibt 3 Lösungsmöglichkeiten. Du nimmst mir einfach die richtige und dann wandert der Pool sofort zu euch. Bist du bereit?
1: Mhm.
0: Dann geht's los. Hier kommt die Frage. Welche sächsische Burg wurde als Gefängnis für besonders prominente Kriegsgefangene bekannt? A. Ist das Burg Falkenstein im Harz gewesen? B. Das Schloss Colditz bei Leipzig? Oder C, die Wachsenburg bei Erfurt?
1: Oh Gott.
0: Ja, das habe ich nämlich auch gedacht. Deswegen dachte ich mir, ich baue eine kleine Treppe mit ein. Hör nochmal hin. Sächsische Burg? Ist das Burg Falkenstein im Harz? Schloss Colditz bei Leipzig? Oder C, die Wachsenburg bei Erfurt?
1: Colditz.
0: Du, bevor nee, du dich umentscheidest...
1: Leipzig.
0: Genau, das ist das Einzige in Sachsen gewesen, ne?
1: Ja, Leipzig.
0: Herzlichen Glückwunsch.
1: Danke.
0: Oh, das ist so herrlich. In so einem Moment ist man total aufgeregt. Nimmt die kleinen Tipps gar nicht wahr, ne?
1: Ja, doch, langsam. Kommt ein bisschen später.
0: Aber jetzt hat's geklappt, jetzt wandert der Pool zu euch. Ich möchte dich bitte Wasserrutschen sehen. Du nimmst ein Video auf, schickst uns das bitte, ja?
1: Das krieg mal hin. Das ist
0: super.
1: Cool, danke.
0: Jetzt hast du dich durchgekämpft. Ich wünsche dir ein schönes Wochenende. Danke fürs Mitspielen.
1: Ja, euch das Gleiche.
0: Ciao, ciao. Und die nächste Runde gibt's dann Montag am Vormittag bei uns.
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Der Sommer hier bei uns im Osten könnte ja so schön sein, wenn da nicht ständig diese Mistigen wären. Klar, Mücken sind wichtig, ja, damit die lieben Vögel was zu fressen haben, aber für uns Menschen sind die einfach nur lästig. Also es wird tatsächlich jedes Jahr krasser, gerade wenn es jetzt gerade wieder geregnet hat und dann die Temperaturen schon wieder steigen. Dann kommt dann noch die fiese Kriebelmücke dazu. In Frankfurt gab es jetzt durch eingeschleppte Mücken Malaria-Infektionen. Das Ganze mitten in Deutschland. Wahnsinn. Deswegen machen wir das heute ja zum Thema, was hilft denn wirklich? Spannende Antwort, die große Chemokeule, die braucht es nicht jedes Mal. Was ist es dann? Das checken wir gleich. Das hört ihr nämlich in einer Viertelstunde, kurz nach 6:30 hier bei uns.

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7: Es ist genau 18.30 Uhr, 18:30, hier ist MDR Jump. Die Meldungen zur halben Stunde hat Kerstin Hoffmann für euch jetzt.
8: Dänemark vermittelt Arbeitslose EU-weit am schnellsten. Das geht aus Zahlen des Statistikamtes Eurostat hervor. Im vergangenen Jahr wurden demnach mehr als 40% der arbeitslos gemeldeten Personen innerhalb von 3 Monaten in einen neuen Job vermittelt. In Deutschland waren das nur rund 28%. EU-weit lag die Vermittlungsquote bei gut 23%. Bei landesweiten Razzien in der Türkei sind 17 Funktionäre von Fußballvereinen festgenommen worden. Wie die staatliche Nachrichtenagentur Anadolu berichtet, wird gegen sie wegen illegaler Sportwetten und Spielmanipulation ermittelt. Unter den Festgenommenen sollen auch Verantwortliche der Istanbuler Fußballvereine Galatasaray und Beşiktaş sein. Der Ticketvorverkauf für das DFB-Pokalspiel des Halleschen FC gegen Schalke 04 ist erneut verschoben worden. Nach Angaben des HFC gibt es technische Probleme beim Ticketdienstleister. Der Vorverkauf war am Montag gestoppt worden und sollte heute wieder aufgenommen werden. Jetzt wurde der Neustart auf kommende Woche verschoben.
7: 18.31 Uhr und die neuesten Meldungen aus dem MDR-Jump-Verkehrszentrum. A2 nach Berlin zwischen Allerengersleben und Eilsleben. Halbe Stunde Geduld gefragt, Stau und stockender Verkehr sind hier gemeldet. Und Vorsicht im weiteren Verlauf zwischen Wollin und Brandenburg. Hier läuft ein Reh auf der Fahrbahn. In der Gegenrichtung A2 nach Hannover zwischen Braunschweig-Ost und Braunschweig-Flughafen. Achtung, liegt ein Holzteil auf der Fahrbahn. A9 nach Berlin zwischen Kleinmarzins und Niemek. Stau, 10 Minuten Fahrzeit hier oben drauf. Und A9 nach München zwischen Niemek und Kleinmarzins, also genau in der Gegenrichtung, gibt es Stau wegen eines defekten Fahrzeugs. Hier dauert es sogar eine Stunde länger. Vorsicht auf der A13 Richtung Dresden zwischen Ruhland und Ortrand liegt eine Stoßstange auf der linken Fahrspur. A38 Richtung Göttingen in der Abfahrt Heringen ein defektes Fahrzeug und wegen Feuerwehreinsätzen sind immer noch gesperrt die B175 Richtung Glauchau zwischen Berger, Elster und Kleinkundorf. Im Salzlandkreis die Straße zwischen Drondorf und Freckleben und zwischen Leau und Lebendorf. Im Landkreis Harz die Straße zwischen dem Abzweig Westerhausen und Börnecke. Und im Landkreis Hildburghausen die Straße zwischen Gellershausen und dem Abzweig Heldburg. Und geblitzt wird auf der A4 Görlitz Richtung Dresden zwischen Salzenforst und Uist. Auf der B7 in Droschka Richtung Trotz. Am Ortseingang Grüner steht ein Blitzer aus Richtung Wüstenbrand. In Halle einer in der Trotaer Straße stadtauswärts. In Jena in der Stadtrodaer Straße. Hier auf Höhe Lobeder Stadt einwärts. Und in Wittenberg in der Zahnaer Straße stadtauswärts. Und wenn ihr noch Staus oder Blitzer seht, ruft uns gerne an. Kostenfrei unter 0800 123 2340. So, vor allem für Sachsen-Anhalt gilt immer noch Unwetterwarnungen vor kräftigen Unwettern und Gewittern mit Starkregen und Hagel. Und wir haben aktuell echt so eine große Temperaturrange, weil die Werte nach den Gewittern wirklich abgesackt sind. In Magdeburg auf nur noch 21 Grad, in Meiningen aktuell nur noch 16 Grad, Ostsachsen hat gerade noch doppelt so viel, da sind es fast noch 30 Grad. Gewitter gerade so in der Altmark und in einem kleinen Band unten in Thüringen, was so Richtung Osten, Richtung Sachsen reinzieht. Die nächsten Stunden geht es relativ unruhig auch noch weiter. Morgen dann allerdings Wetterberuhigung und insgesamt wieder sonniger, aber nicht mehr ganz so heiß. Temperaturen um die 25 Grad dann.
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0: Der Song ist Kult. Outcast und ja, hier bei MDR Jump, der Feierabend-Countdown mit euch zum Sprung ins Wochenende. Es ist 18.41 Uhr jetzt. Nichts nervt mehr als Mücken. Ich glaube, mit der Aussage lehnt man sich wirklich nicht zu weit aus dem Fenster. Niemand mag die, obwohl die fürs Ökosystem natürlich wichtig sind, rauben sie uns aber den Schlaf, attackieren uns in der Nacht. Und wenn ihr, wie ich in diesem Sommer, auch schon mal mit einer Kriebelmücke Bekanntschaft gemacht habt, dann wisst ihr, da hast du tagelang was davon. Das schmerzt und das juckt wirklich für die Ewigkeit. Was hilft also? Darüber haben wir hier im Feierabend-Countdown mit dem Virologen Professor Jonas Schmid-Chanassid gesprochen. Und er stellt erstmal klar, ob man jetzt öfter oder eher selten gestochen wird. Das liegt nicht am Blut.
1: Das sogenannte süße Blut spielt da keine Rolle. Es gibt wenige Studien, die also bestimmte Blutgruppen damit in Verbindung bringen, dass diese Menschen also mehr gestochen werden. Aber die wissenschaftliche Evidenz ist eben sehr schwach. Was wirklich nachgewiesen ist, ist natürlich, dass bestimmte Körpergerüche besonders attraktiv sind für Stechmücken. Und das ist, wie gesagt, schlecht vorhersehbar oder vorhersagbar, wer nun besonders attraktiv auf eine bestimmte Stechmückenart wirkt.
0: Aber da steckt dann eben auch die Lösung drin, je weniger Körpergeruch, desto besser.
1: Zum anderen kann man also sogenannte Repellenzien, Mückensprays benutzen, die auch dazu führen, dass letztendlich der Körpergeruch und sozusagen die Anziehungskraft für Stechmücken im wahrsten Sinne des Wortes vernebelt wird. Und hier ist eben wichtig, dass man das regelmäßig macht und auch die Sprays verwendet, die wirksam sind mit den Wirkstoffen DEET, Icaridin oder Citridiol. Das sind also die Wirkstoffe, die auch von den wissenschaftlichen Fachgesellschaften empfohlen werden. Ansonsten langärmelige Kleidung, damit die Stechmücken letztendlich nicht die Haut erreichen.
0: Okay, wissen wir. Und wenn es eben doch passiert ist, dann gibt es zumindest eine ziemlich wirksame Erste-Hilfe-Methode für juckende Mückenstiche. Hitzestifte. Habt ihr vielleicht schon mal gesehen? Der Virologe sagt aber, die sind richtig gut.
1: Die sind besonders effektiv, die müssen aber sehr zeitnah nach dem Stich eben auch aufgesetzt werden und dann kommt es zu einer ganz kurzzeitigen Erhitzung und dann lässt der Juckreiz auch nach. Wenn das jetzt schon länger her ist, kann man juckreizstillende Salben benutzen. Wichtig ist immer, diese Stechmückenstiche eben nicht aufkratzen, weil dann kann es zu gefährlichen Infektionen kommen und dann sollte man spätestens auch den Arzt aufrufen und sagen, gut, ich habe jetzt hier Fieber, eine sehr starke Rötung der Haut, das ist ungewöhnlich und dann müssen eben im schlimmsten Fall auch Antibiotika verabreicht werden, um diese Infektion zu bekämpfen.
0: Wahnsinn, soweit wollen wir es nicht kommen lassen, dann also wirklich lieber aufpassen, gar nicht erst stechen lassen.
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Ohrwurm kennt ihr schon von Holly Humberstone, To Love Somebody, und den nächsten Ohrwurm lernt ihr jetzt kennen. Der ist nämlich brandneu hier bei MDR Jump, die Toten Hosen. Aus dem letzten Album, die dritte Singleauskopplung heißt Nur nach vorne. Euch damit ein schönes Wochenende.

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9: Um 19 Uhr mit Kerstin Hoffmann. Eine Gewitterfront über Mitteldeutschland hat in Thüringen und Sachsen-Anhalt Schäden verursacht. Die Leitstelle Harz erklärte, es gebe Behinderungen durch Starkregen und Hagel. In deren Burg stünden Straßen unter Wasser. Auch im Burgenland musste die Feuerwehr zu wetterbedingten Einsätzen ausrücken. Aus Thüringen waren bereits zuvor umgestürzte Bäume, überflutete Straßen und vollgelaufene Keller gemeldet worden. Dort sind inzwischen neue Gewitter aufgezogen, während die erste Front noch über Sachsen-Anhalt und Sachsen zieht. Unionsfraktionschef Jens Spahn will die Fraktion über seine politische Zukunft entscheiden lassen. Er äußerte sich erstmals in der Debatte um die Leihmutterschaft und nach Rücktrittsforderungen aus den eigenen Reihen. Spahn sagte der Bild-Zeitung, er werde mit der Fraktion reden, nur sie könne entscheiden, wie es weitergehe. Spahn und seine Partner hatten mit Hilfe einer Leihmutter in den USA ein Kind bekommen. In Deutschland ist solch ein Weg verboten. Bundeskanzler Friedrich Merz sagte, es gebe keinen Grund, an der Rechtslage etwas zu ändern. Sachsen und Sardinien wollen gemeinsam das Forschungsvorhaben Einstein-Teleskop verwirklichen. Nach Angaben der TU Dresden wurde dazu eine Kooperationsvereinbarung unterzeichnet. Die Prorektorin für Forschung Angela Rösen-Wolf sagte dem MDR, das Vorhaben werde neue Erkenntnisse über die Entstehung des Universums ermöglichen. Zudem könnten bei der Entwicklung Technologien entstehen, die später auch in anderen Bereichen genutzt würden. Apple hat sich an der Börse den Titel als wertvollstes Unternehmen der Welt zurückgeholt. Im frühen Handel verlor der Chip-Konzern Nvidia deutlich und wurde damit von Apple überflügelt. Der iPhone-Hersteller kommt auf einen Börsenwert von 4,9 Billionen Dollar. Im Tagesverlauf reduzierte Nvidia sein Minus und hatte wieder knapp die Nase vorn. Der Chip-Konzern hatte zuletzt durch den KI-Boom einen beispiellosen Höhenflug hingelegt. Zuletzt wuchsen aber an der Börse die Zweifel an den Gewinnaussichten. Der Schweizer Radprofi Mauro Schmid hat die 13. Etappe der Tour de France gewonnen. Er setzte sich im Sprint gegen den Kolumbianer Harold Tejada durch. Die beiden hatten sich rund 15 Kilometer vor dem Ziel aus einer Ausreißergruppe abgesetzt. Das gelbe Trikot des Spitzenreiters trägt weiter der Slowene Tadej Pogacar. Das waren die Nachrichten.
10: 2:07 und hier ist MDR Jump mit dem zuverlässigsten Verkehrsservice im Osten. Wegen Feuerwehreinsätzen sind immer noch folgende Straßen gesperrt. Die B175 Richtung Glauchau, hier zwischen Berger, Elster und Klein-Kuhndorf und im Salzlandkreis die Straße zwischen Drohndorf und Freckleben. Dann schauen wir noch auf die Straße zwischen Leau und Lebendorf. Die ist dicht und im Landkreis Hildburghausen die Straße zwischen

0: Vorsicht auf der A73 Richtung Bamberg zwischen Rödental und Ebersdorf. Hier befindet sich eine ungesicherte Unfallstelle. Und in Altenburg ist die Johannesstraße auf Höhe des Johannesgrabens nach einem Unfall gesperrt. Geblitzt wird noch auf der B81 auf Höhe Egeln Richtung Halberstadt. Auf der A4 Görlitz Richtung Dresden, hier zwischen Salzenforst und Uist. Auf der B7 Blitzer in Droschka Richtung Trotz, dann am Ortseingang Grüner aus Richtung Wüstenbrand. In Jena einer in der Stadtrodaer Straße auf Höhe Lobeder Stadteinwärts und in Wittenberg in der Zahnaer Straße stadtauswärts. Und wenn ihr Staus oder Blitzer seht, ruft uns gerne an, kostenfrei, unter 0800 123 2340. Schauen auf die Temperaturen noch. 26 Grad in Salzwedel, in Erfurt 19. Dresden 29. Also da sieht man, wo die Gewitter schon waren und wo nicht. Und es bestehen immer noch amtliche Unwetterwarnungen des Deutschen Wetterdienstes, gerade auch aktuell für den Norden und Osten von Sachsen-Anhalt. In der Nacht ziehen dann die Unwetter Richtung Osten nach Polen und Tschechien raus. Bei uns wird es dann so ganz langsam ruhiger, insgesamt aber auch kühler. Die Temperaturen morgen so zwischen 20 und 25 Grad noch.
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0: Mit Felix Schmutzer und wir starten rein ins mittlerweile dritte Ferienwochenende. Unser Comedian Dr. M-Kuss, der hat sich fürs Wochenende schon mal eingedeckt. Getränkekiste, Eis, Bratwurstvorräte für die ganze Familie. Das hat dann wirklich so Züge von Tetris, was der auf dem Parkplatz abspielt.
2: Die schweren Getränkekisten unten, die Konserven in der Mitte und die weichen Toastbrottüten oben drauf, sodass alles perfekt passt.
0: So, Klappe zu und los. Die große Überraschung kommt ja, ja, wenn man die Klappe wieder aufmacht. Das hört ihr gleich in der aktuellen Folge in 10 Minuten. Euch ein schönes Wochenende.

0: Musik von Coldplay für euch hier bei MDR Jump zum Start ins dritte Sommerferienwochenende. Die ersten Familien kommen ja aus dem Urlaub jetzt schon wieder zurück. Für andere geht's jetzt erst los. Das war bei uns früher auch immer so herrlich. 1000 Kilometer bis nach Italien, so schön über den Brenner im VW Golf. Da ist nicht viel Platz gewesen. Da kommt's wirklich auf die richtige Packstrategie an. Und das ist ja so eine Disziplin, bei der unser Comedian Dr. Emkus schon beim täglichen Supermarkteinkauf wirklich kläglich versagt.
1: Wisst ihr, was mich nervt? Dass man nach einem Wocheneinkauf am Auto regelmäßig an den Gesetzen der Geometrie zweifelt, weil der eigene Kofferraum im Vergleich zum letzten Samstag auf magische Weise um die Hälfte geschrumpft zu sein scheint. Im Supermarkt hat man den Einkaufswagen noch wie ein absoluter Logistikprofi gestapelt, die schweren Getränkekisten unten, die Konserven in der Mitte und die weichen Toastbrottüten oben drauf, sodass alles perfekt passt. Kaum reißt man dann auf dem Parkplatz die Heckklappe auf, mutiert das Ganze zu einer rücksichtslosen Runde Real-Life-Tetris, bei der absolut kein Teil mehr an seinen Platz passen will. Man schiebt, quetscht und flucht wie so ein Kesselflicker, während die Klappboxen klemmen, die Sixpacks blockieren und am Ende hat man die empfindlichen Einkäufe so rabiat in die Ecken trammen müssen, dass die Bananen schon vor der Abfahrt nur noch preiseln. Aber durch dieses wöchentliche Kofferraum-Tetris sparen wir uns das Geld für die teure Logistikschulungen und halten das räumliche Vorstellungsvermögen auf absolutem Spitzenniveau.
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Johannes Oerding singt von guten Tagen. So, wir hatten es heute eher mit anstrengenden Tagen zu tun. Heftige Gewitter, die über den Osten getobt sind. Ihr seid hoffentlich trocken nach Hause gekommen. Der Rest vom Wochenende soll ja wieder ein bisschen ruhiger werden. Die Aussichten jedenfalls gibt's gleich hier bei MDR Jump für euch. Und ab 8 dann auch die Kollegen von Pop, die Abendshow. Und ich sag jetzt schon mal danke für die Woche. Hat Spaß gemacht mit euch. Und zum Start des Wochenendes spendieren wir euch noch eine Single, die mal wieder richtig Bock macht. Auf Aufdonnern, auf vielleicht eine Runde um den Block drehen, ausgehen, Freunde treffen. Vielleicht am Sonntag eine WM-Finalparty aus dem Boden stampfen. Einfach für ein gutes Gefühl. Feel Good Vibes. Die hat sich nämlich der Hamburger DJ Mystacy vorgenommen. Und ich finde, es ist dem Mann sehr gut gelungen. Die brandneue Single, Sometimes I Love You. Mein Name ist Felix Schmutzer. Euch ein schönes Wochenende. 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
19: Um 20 Uhr mit Kerstin Hoffmann. Eine Gewitterfront über Mitteldeutschland hat in Thüringen und Sachsen-Anhalt Schäden verursacht. Die Leitstelle Harz erklärte, es gebe Behinderungen durch Starkregen und Hagel. In deren Burg stünden Straßen unter Wasser. Auch im Burgenland musste die Feuerwehr zu wetterbedingten Einsätzen ausrücken. Aus Thüringen waren bereits zuvor umgestürzte Bäume, überflutete Straßen und vollgelaufene Keller gemeldet worden. Dort sind inzwischen neue Gewitter aufgezogen, während die erste Front noch über Sachsen-Anhalt und Sachsen zieht. Unionsfraktionschef Jens Spahn will die Fraktion über seine politische Zukunft entscheiden lassen. Er äußerte sich erstmals in der Debatte um die Leihmutterschaft und nach Rücktrittsforderungen aus den eigenen Reihen. Spahn sagte der Bild-Zeitung, er werde mit der Fraktion reden, nur sie könne entscheiden, wie es weitergehe. Spahn und sein Partner hatten mithilfe einer Leihmutter in den USA ein Kind bekommen. In Deutschland ist solch ein Weg verboten. Bundeskanzler Friedrich Merz sagte, es gebe keinen Grund, an der Rechtslage etwas zu ändern. Sachsen und Sardinien wollen gemeinsam das Forschungsvorhaben Einstein-Teleskop verwirklichen. Nach Angaben der TU Dresden wurde dazu eine Kooperationsvereinbarung unterzeichnet. Die Prorektorin für Forschung Angela Rösen-Wolf sagte dem MDR, das Vorhaben werde neue Erkenntnisse über die Entstehung des Universums ermöglichen. Zudem könnten bei der Entwicklung Technologien entstehen, die später auch in anderen Bereichen genutzt würden. Apple hat sich an der Börse den Titel als wertvollstes Unternehmen der Welt zurückgeholt. Im frühen Handel verlor der Chipkonzern Nvidia deutlich und wurde damit von Apple überflügelt. Der iPhone-Hersteller kommt auf einen Börsenwert von 4,9 Billionen Dollar. Im Tagesverlauf reduzierte Nvidia sein Minus und hatte wieder knapp die Nase vorn. Der Chipkonzern hatte zuletzt durch den KI-Boom einen beispiellosen Höhenflug hingelegt. Zuletzt wuchsen aber an der Börse die Zweifel an den Gewinnaussichten. Der Schweizer Radprofi Mauro Schmid hat die 13. Etappe der Tour de France gewonnen. Er setzte sich im Sprint gegen den Kolumbianer Harold Tejada durch. Die beiden hatten sich rund 15 Kilometer vor dem Ziel aus einer Ausreißergruppe abgesetzt. Das gelbe Trikot des Spitzenreiters trägt weiter der Slowene Tadej Pogacar. Das waren die Nachrichten. Das Wetter in der Nacht, nach Polen abziehende Gewitter, sonst teils aufgelockert, 19 bis 12 Grad. Morgen in der Südhälfte Schauer und Gewitter, sonst wechselnd bewölkt und trocken. Von Nord nach Süd 20 bis 29 Grad. Die Zeit, es ist 20.03 Uhr.
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21: Vorsicht auf der A4 Richtung Dresden. Zwischen Eisenach West und Eisenach Ost liegen Metallteile auf der mittleren Fahrspur. A73 Richtung Bamberg zwischen Rödental und Ebersdorf. Behinderungen nach einem Unfall. A4 Frankfurt Richtung Dresden.

0: in der Stadtroder Erstraße Höhe Lobeder Stadt einwärts. In Trebnitz Richtung Gera und am Ortseingang Grüner aus Richtung Wüstenbrand.
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4: Mit Markus Bahr. Schön, dass ihr da seid. Wir legen los mit Maroon 5 und Lisa. Priceless.
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0: Show. Wir hoffen, es geht allen hervorragend. Freitagabend ist, da ist die Woche so schon fast abgehakt, ne? Wenn gerade noch die Spätschicht endet oder so, oder die zweite Schicht des Tages bei euch vielleicht, wenn ihr gleich Feierabend haben möget. Schön, wir sind bei euch. Und die Woche ist um und das Hirn ist leer und da gibt's lustige Schlagzeilen, die fallen einem dann umso mehr auf. Wir haben eine gefunden, das ist schön. Das ist eine Schlagzeile, die wir hier so lesen und die uns einfach nicht loslässt. Es geht um Kaulquappen. Kaulquappen werden bei Hitze zunehmend zu Vegetariern. Ja, aber das ist ja unglaublich. Sofort Wissenschaftsmusik starten. Ja, Menschen aus der Wissenschaft haben das rausgefunden. Da hinten lacht schon sanft Rebecca de Boer aus unserem Pop-Kaulquappen-Kompetenzkader. Mhm. KKK. Also, wieso werden denn Kaulquappen bei Hitze zu Vegetariern?
1: Also es geht um die Kaulquappen der iberischen Wechselkröte. Und diese fressen bei höheren Temperaturen mehr pflanzliche Nahrung, obwohl sie sich normalerweise eher von Fleisch ernähren. Rausgefunden haben das die Forscher aus Lissabon und London. Und das ist so, sie haben Kaulquappen aus dem Sintra-Gebirge in Portugal aufgezogen.
0: Ja.
1: Und das bei unterschiedlichen Temperaturen und mit unterschiedlicher Nahrung. Okay. Also die Kaulquappen haben entweder nur vegetarisch oder nur Fleisch bekommen. Oder konnten sich dazwischen frei entscheiden. Das durften sie auch. Und dabei ist eben dieses Ergebnis rausgekommen.
0: Ich stelle mir vor, da kommt ein kleines Tellerchen. Hier ist Fleisch drauf und da ist vegetarisch drauf. Und Monsieur, was wünschen Sie? Und dann entscheiden die sich. Finde ich ganz süß, die Kaulquappis.
1: Mhm.
0: Das hat aber irgendwo auch damit zu tun, dass das eben Amphibien sind, was?
1: Natürlich.
0: Naja, klar.
1: Was wir ja wissen. Körperfunktionen von Amphibien sind ja abhängig von der Umgebungstemperatur.
0: Ja, das wissen viele.
1: So, und deshalb können höhere Temperaturen das Wachstum, die Entwicklung und das Überleben von wechselwarmen Tieren beeinflussen. Mhm. Und in diesem Fall jetzt mehr vegetarische Nahrung und sie fressen auch insgesamt mehr.
0: Also das sind doch Sachen, die wir am Freitagabend super verwenden können, wenn wir nachher noch rausgehen und mit Leuten sprechen. Danke!
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Hey, jetzt gleich hier in eurer Abendshow der neue Hit von Nico Santos. La la la la. 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Wartet. Vorsicht auf der A6 erstmal Nürnberg Richtung Heilbronn. Zwischen Crailsheim und Kirchberg, da liegt eine Stoßstange auf der Fahrbahn. Jetzt mitsingen.

Eilmeldung aus dem Verkehrszentrum. Achtung, Faltfahrer auf der B2 Augsburg-Donauwörth zwischen A8, B17, Augsburg-West in Gersthofen und Stettenhofen. Da kommt ein Faltfahrer entgegen. Ganz rechts fahren nicht, wir wollen auf der B2 Augsburg-Donauwörth zwischen A8, B17, Augsburg-West in Gersthofen und Stettenhofen. Faltfahrer unterwegs. Vorsicht in beider Richtung.

0: Es ist 8:30.
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3: Heute Nacht ziehen die teilweise unwetterartigen Gewitter langsam ostwärts ab und aus Westen lockern die Wolken auf. Die Tiefstwerte liegen zwischen 19 und 12 Grad. Morgen bilden sich bei einer Mischung aus Sonne und Wolken in der Südhälfte einige Schauer und Gewitter. Lokal können wieder kräftige Entwicklungen dabei sein. Sonst bleibt es meist. Die Höchstwerte liegen zwischen 18 und 29 Grad. An der Nordsee wird es am kühlsten und am Oberrhein am wärmsten.
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4: A4, Frankfurt Richtung Dresden. In der Auffahrt Siebenlehn steht ein defektes Fahrzeug. A9 Richtung München. Die Abfahrt Dessau Süd ist nach einem Unfall gesperrt. Die B175 ist zwischen Berger Elster und Kleinkundorf wegen der Beseitigung einer Ölspur gesperrt. Geblitzt wird unter anderem auf der B81 in Höhe Egeln Richtung Halberstadt. In Jena in der Stadt Roda R-Straße, Höhe Lobeda Stadt einwärts und in Trebnitz Richtung Gera.
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5: Oh, warte, in dem Moment kommt die Entwarnung vom Falschfahrer, Entwarnung von der B2 Augsburg-Donauwörth. Kein Falschfahrer mehr zwischen der A8, B17, Augsburg-West in Gersthofen und Stettenhofen. Kommt gut und sicher und bald an. Hier ist Pop, eure Abendshow.

Shakira, wart mal, Achtung, Falschfahrer auf der A3, Köln, Frankfurt, zwischen Königsforst und Lohmar. Da kommt ein Falschfahrer entgegen, ganz rechts fahren nicht umholen. Auf der A3, Köln, Frankfurt, zwischen Königsforst und Lohmar, Falschfahrer unterwegs, Vorsicht in beiden Richtungen.

0: Der WM-Song 26. Übermorgen ist schon wieder vorbei. Naja.
1: Hallo, hier ist Bob, eure Abendshow. Wir sind positiv. David Guetta, Martin Garrix, Calvin Harris und sind alle dabei. Natürlich noch viel mehr. Beim Tomorrowland Festival. Startet heute in Belgien, in Boom. Beste Name für einen Ort, oder? Wo was abgeht. B-O-O-M. Hey, which is the name of, what is the name of the festival location? Boom! Sagt jemand, der Englisch spricht, wenn er diesen Ort sieht. B-O-O-M in Boom in Belgien. Das ist an zwei Wochenenden, ja, das Tomorrowland. Dieses und nächstes, haben die abgeguckt, vom Coachella vielleicht. Heute ist Tag 1 des, ja, wohl größten Festivals für elektronische Musik auf der ganzen Welt. Ne? Letztes Jahr, wir erinnern uns, da gab es da einen heftigen Brand. Und deshalb wurde dieses Jahr was an der Sicherheit verändert. Unsere ARD-Belgien-Reporterin Katrin Schmidt, was ist anders dieses Jahr?
2: Ja, also es bleibt erstmal eines der größten Festivals der Welt und es bleibt eine Riesenparty. Aber beim Start heute liegt der Fokus eben noch stärker auf der Sicherheit, noch mehr als zuvor. Denn alle haben die Bilder vom vergangenen Jahr im Kopf, als kurz vor Start des Festivals die Hauptbühne ja wirklich spektakulär abgebrannt war. Niemand wurde zum Glück damals verletzt, das muss man auch dazu sagen. Dennoch, es war einfach ein Riesenschock. Deshalb wurde jetzt nochmal nachgerüstet. Es gibt mehr Brandschutzpersonal an wichtigen kritischen Punkten. Es gibt neue KI-gestützte Kamerasysteme, die Besucherströme in Echtzeit überwachen und besser steuern sollen. Und auch die Evakuierungswege rund um die Hauptbühne wurden verstärkt und verbessert, heißt es. Ziel ist einfach, Risiken ganz frühzeitig zu erkennen und im Ernstfall schneller reagieren zu können.
1: Merken die Festivalbesucher denn direkt das, was anders ist?
2: Ja, auf jeden Fall. Also am auffälligsten ist, dass zum Start weitgehend auf Feuerwerk und große Pyrotechnik verzichtet wird. Und das hängt nicht nur mit dem Vorfall im letzten Jahr zusammen, sondern auch mit der aktuellen Trockenheit in der Region. Deswegen haben die Behörden das wegen erhöhter Brandgefahr untersagt. Und trotzdem soll natürlich die Stimmung nicht leiden. Tomorrowland, da haben wir schon Einblicke bekommen, setzt wieder auf eine legendär aufwendig gestaltete Hauptbühne und wie in jedem Jahr auf ein übergeordnetes Thema. In diesem Jahr heißt das Conscientia, also eine Geschichte rund um grundlegende Emotionen. Liebe, Wut, Freude, Verlangen und Traurigkeit. Das heißt, das wird ja wieder spektakulär aussehen und insgesamt werden gut 400.000 Besucher erwartet, verteilt auf zwei Festivalwochenenden.
1: Wenn ihr gerade unterwegs nach Belgien seid zum Tomorrowland, habt viel Freude.
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Moment mal, der Falschfahrer ist weitergefahren. Achtung, Update, Falschfahrer jetzt auf der A3, Köln-Frankfurt zwischen Dreieck, Köln-Heuma und Lohma. Ist der Falschfahrer jetzt unterwegs? Ganz rechts fand ich nur wohl auf der A3, Köln-Frankfurt zwischen Dreieck, Köln-Heuma und Lohma. Da ist jetzt der Falschfahrer unterwegs. Vorsicht in beiden Richtungen.

Ava Max, Kings and Queens. Oh, warte mal, endlich. Entwarnung von der A3 Köln-Frankfurt. Kein Falschfahrer mehr zwischen Dreieck Holma und Loma. Hallo Mann im Radio. Ava Max, gut und schön. Hast du auch eine Stromgitarre? Ja, Green Day. Gut.

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1: Um 21 Uhr mit Kerstin Hoffmann. Eine Gewitterfront über Mitteldeutschland hat in Thüringen und Sachsen-Anhalt Schäden verursacht. Die Leitstelle Harz erklärte, es gebe Behinderungen durch Starkregen und Hagel. In deren Burg stünden Straßen unter Wasser. Auch im Burgenland musste die Feuerwehr zu wetterbedingten Einsätzen ausrücken. Aus Thüringen waren bereits zuvor umgestürzte Bäume, überflutete Straßen und vollgelaufene Keller gemeldet worden. Dort sind inzwischen neue Gewitter aufgezogen, während die erste Front noch über Sachsen-Anhalt und Sachsen zieht. Unionsfraktionschef Jens Spahn will die Fraktion über seine politische Zukunft entscheiden lassen. Er äußerte sich erstmals in der Debatte um die Leihmutterschaft und nach Rücktrittsforderungen aus den eigenen Reihen. Spahn sagte der Bild-Zeitung, er werde mit der Fraktion reden, nur sie könne entscheiden, wie es weitergehe. Spahn und sein Partner hatten mithilfe einer Leihmutter in den USA ein Kind bekommen. In Deutschland ist solch ein Weg verboten. Bundeskanzler Friedrich Merz sagte, es gebe keinen Grund, an der Rechtslage etwas zu ändern. In Kiew und anderen Städten der Ukraine gibt es den dritten Tag in Folge Proteste gegen die Personalpolitik von Präsident Volodymyr Zelensky. Die Demonstranten fordern vor allem die Wiedereinsetzung des entlassenen Verteidigungsministers Michailo Fedorow. Zelensky hatte Fedorow nach einem halben Jahr Amtszeit aus dem Kabinett entfernt. Fedorow gilt als Reformer. Er hatte unter anderem das Beschaffungswesen für die Armee verändert und setzt auf Technisierung und Digitalisierung der ukrainischen Verteidigung. Sachsen und Sardinien wollen gemeinsam das Forschungsvorhaben Einstein-Teleskop verwirklichen. Nach Angaben der TU Dresden wurde dazu eine Kooperationsvereinbarung unterzeichnet. Die Prorektorin für Forschung Angela Rösenwolf sagte dem MDR, das Vorhaben werde neue Erkenntnisse über die Entstehung des Universums ermöglichen. Zudem könnten bei der Entwicklung Technologien entstehen, die später auch in anderen Bereichen genutzt würden. Der Schweizer Radprofi Mauro Schmid hat die 13. Etappe der Tour de France gewonnen. Er setzte sich im Sprint gegen den Kolumbianer Harold Tejada durch. Die beiden hatten sich rund 15 Kilometer vor dem Ziel aus einer Ausreißergruppe abgesetzt. Das gelbe Trikot des Spitzenreiters trägt weiter der Slowene Tadej Pogacar. Das waren die Nachrichten. Das Wetter in der Nacht, über Sachsen abziehende Gewitter, sonst teils aufgelockert, 18 bis 14 Grad. Morgen wechselnd bewölkt, Schauer vor allem in den Bergen. Temperaturen morgen bis 26 Grad und windig. Die Zeit, es ist 21.03 Uhr.
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3: A9 Richtung München. Die Abfahrt Dessau Süd ist nach einem Unfall gesperrt. Vorsicht! Auf der A71 Richtung Schweinfurt zwischen Erfurt Nord und Erfurt Stotternheim sind Fahrradfahrer auf der Fahrbahn. Die B156 ist in Niedergurig im Bereich Muskauer Straße wegen eines Feuerwehreinsatzes gesperrt. Die B175 ist zwischen Berger Elster und Kleinkundorf wegen der Beseitigung einer Ölspur gesperrt. Geblitzt wird unter anderem auf der B81 in Höhe Egeln Richtung Halberstadt, in Jena in der Stadt Roda R-Straße, Höhe Lobeda Stadt einwärts und in Trebnitz Richtung Gera.
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4: Am Freitagabend. Schön, dass ihr da seid.

0: Abendshow am Freitagabend um 8:45. Die Hymne, was ist die Hymne aller Lagerfeuer-Gitarristinnen und Gitarristen? Ist doch immer so, oder? Hey, da zieht jemand eine Gitarre am Lagerfeuer aus dem Köcher. Kannst du mal bitte dieses eine Lied spielen da? Dann kommt immer Wonderwall von Oasis, oder? Ist doch immer einer der wunderbarsten Songs am Lagerfeuer der Welt. Der schreibt auch nicht nur regelmäßig Lagerfeuer-Geschichte. Dieser Song, Wonderwall, der ist gerade dabei, die UK Single Charts zu knacken. Und zwar heute war es schon wieder haarscharf. Zum allerersten Mal hätte Wonderwall auf Platz 1 stehen können. Warum eigentlich? Wieso ist das so? Der ist doch steinalt, der Song. Na klar, Fußball-WM, ne? England kann zwar nicht mehr Weltmeister werden, aber der Song ist, habt ihr gesehen, ne? Wenn die singen, die Fans im Stadion. Der Song ist der Fansong bei dieser WM geworden. Bisher haben sie immer Sweet Caroline gegrölt. Nein, jetzt machen sie Wonderwall. Riesen-Comeback. Aktuell hängt Wonderwall auf Platz 2 der englischen Single-Charts hinter Sam Fender und Olivia Dean mit Rain Me In. Die machen das ja zusammen. Aber das wäre schon lustig, so 30 Jahre, nachdem es rausgekommen ist. Platz 1 in England. Der Song hat ein bisschen länger gebraucht, kann man dann sagen. Wir spielen ihn euch jetzt. Vielleicht ist ja nächsten Freitag in den englischen Charts Platz 1 der neue Hit von Wonderwall, von Oasis, Wonderwall. Das wäre doch mal was.
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0: vor. Oasis, ihr Lied Wonderwall. Wäre so lustig, wenn nach 30 Jahren, ich habe es eben erzählt, Oasis mit Wonderwall mal auf die 1 gingen. Witzig. Hab's eben erzählt, die hängen auf Platz 2 der englischen Charts, weil die WM-Fans, die Fußballfans der englischen Mannschaft, das als neue Fanhymne erkoren haben. Geht ab, die Schnitzel. Wonderwall. Hallo, hier ist Pop, eure Abendshow. Hallo Deutschland, schön, dass ihr da seid. Die gemeinsame Abendshow hier in der ARD von Bremen 4, HR3, MDR Jump, NDR 2, RBB 888, SR1 und WDR 2. Produziert für euch mit ganz viel Liebe von SWR 3. Und jetzt machen wir doch mal ein spontanes Schnellsquiz, oder? Ich kann schon mal einen Kuli holen, weil ich ja gleich ans Telefon gehe hier bei euch. Was machen wir? Der allwissende Abendshow-Kalender sagt mir eben, dass heute Geburtstag, wenn ihr heute Geburtstag habt, yay, alles Liebe, ihr seid die tollsten Geburtstagskinder, die es gibt. Ihr habt zusammen Geburtstag mit einem der ganz Großen des deutschen Elektropop. Und zwar mit Wolfgang Flür.
1: Hey, wer soll das denn sein, Mann?
0: Wolfgang Flür wird heute 79. Deutscher Musiker, geboren in Frankfurt am Main, 17.07.1947. Der als Schlagzeuger, und jetzt kommt es, als Schlagzeuger, wo die gar kein richtiges Schlagzeug hatten, der Elektropop-Pioniere Kraftwerk Musikgeschichte geschrieben hat, oder? Heute sind Kinder geboren worden, die irgendwann sagen werden, wenn sie selber Popstars sind, nee, meine Inspiration und meine mich sehr beeinflusst hat immer noch die Band Kraftwerk aus Deutschland, from Germany, from Düsseldorf. Weil die einfach, die haben, glaube ich, jeden Menschen, der Popmusik macht, bis heute, seit den 70er Jahren, beeinflusst. Weil die einfach Sachen gemacht haben, die gab es halt vorher nicht. So ganz lustige, elektronische, mit kleinen Putzi-Gerätchen hergestellte Musikkraftwerk. Muss man gar nicht groß drüber reden, ne? Komm, wir machen aus Spaß das, ich weiß gar nicht, das spontane Elektropop-Schnellstquiz. Wenn ihr schon mal einen Synthesizer, wenn ihr wisst, wie Synthesizer geschrieben wird, das ist schwierig. Nee, wenn ihr schon mal einen Synthesizer gesehen oder gehört habt in eurem Leben, dann seid ihr hier richtig. So einfach ist das. 07221 2011. Sofort anrufen. Wir machen das spontane Elektropop-Schnellstquiz in der Abendshow. 07221 2011.

0: Moin.
1: Hey, hier ist Pop, eure Abendshow. Heute Geburtstag hat Wolfgang Flür. Da kriegt man ein bisschen Gänsehaut, wenn man elektronische Popmusik schon was länger mag oder so. Wolfgang Flür war bei Kraftwerk. Da war quasi der Schlagzeuger, dabei hatten die gar kein Schlagzeug, da gab es keine Trommeln. Die haben sich total lustig, das sah aus wie kleine Herdplatten, haben sie sich gebastelt und dann hat man mit so Metallstängel auf diese Herdplatten gekloppt und das hat einen elektronischen Impuls ausgelöst und dann kam irgendein Synthesizer-Sound. Ne, das war das Schlagzeug von Kraftwerk. Viele, viele Menschen, viele Musikerinnen und Musiker auf der ganzen Welt sagen immer, nee, inspiriert haben mich definitiv Kraftwerk from Germany, weil die einfach groundbreaking, die haben Sachen gemacht, das hat man vorher noch nicht gehört. Wir spielen das spontane Elektropop-Schnellsquiz. Das machen wir jetzt mit Ralf in Recklinghausen. Hallo Ralf, bist du noch dran? Ich habe mich gar nicht mehr bei dir gemeldet. Ich habe dich einfach in die Leitung gesteckt. Hallo?
2: Ich bin aber noch da.
1: Na, ist ja sehr gut, dass du noch da bist, das ist gut. Wann hast du zuletzt einen Kraftwerk-Song gehört? Habe ich dich noch nicht gefragt.
2: Boah, das ist lange her.
1: Aber ist du hast schon mal einen gehört.
2: Ganz meine Musik, ich stehe eigentlich eher so auf Rockmusik, aber...
1: Ja, du bist hier völlig falsch. Aber das habe ich ja im Eingang gesagt. Ja. Wenn du anrufst, kann ich nichts dafür.
2: Schönen Abend noch, ne?
1: Du bist lustig. Okay, wir machen... Das spontane, ich muss mir irgendwas ausdenken für euch. Das spontane Elektropop im weitesten Sinne. Elektro-Synthi-Pop machen wir Schnellsquiz jetzt mit Ralf in Recklinghausen. Hey, welche bis heute sehr erfolgreiche Elektro-Synthi-Pop-Band wurde einst in England, in einem kleinen Ort, na so ein kleines ja nicht, Basildon gegründet und bestand aus Leuten, die waren manchmal nicht gleichzeitig drin, aber ist egal. Vince Clark bestand aus Leuten wie Vince Clark, Dave Gahan, Martin Gore, Alan Wilder und Andy Fletcher. Andy Fletcher leider schon tot. A, Coldplay.
2: Das kann nur Depeche
1: Mode
2: sein.
1: B, Depeche Mode, du bist ein Profi.
2: Ganz genau.
1: Ding, just can't get enough. Das war mal Synthie-Pop, den mochten wir mal. Kraftwerk, jetzt kommen wir nach Düsseldorf. Kraftwerk haben noch nie jemandem erlaubt, ein Sample zu benutzen, aber eine goldige Band, auch noch heutzutage sehr erfolgreich, hat ihnen mal einen Brief geschrieben nach Düsseldorf, den Jungs von Kraftwerk, und da haben die ein Bild gemalt, haben sich selber so als Band hingemalt, wirklich mit Stiften und so haben sie gemalt, gucken, drunter geschrieben, guckt mal, wir sind eine ganz nette Band aus Großbritannien und wir sind eure allergrößten Fans, dürfen wir bitte eure 5 Töne hier leihen? Und welche Band war das? A, Depeche Mode aus Basildon oder B, Coldplay?
2: Ich würde sagen, es war Coldplay.
1: Ist richtig. Coldplay haben einen riesen Hit gelandet mit Talk. Hier, ne? Und das ist von Kraftwerk Computerliebe. Hier, ne? Und dann die Kraftwerk-Leute, die waren gerührt. Wir haben noch nie was erlaubt, aber ihr seid goldig. Ihr dürft das haben. Ihr dürft diese 5 Songs haben, diese 5 Noten haben. Und ich meine, es ist ja natürlich so, dass das dann einzahlt, auch auf das Konto von Kraftwerk. Na gut. Okay, gut. Super. Von welcher, kommen wir noch eine Quizfrage, weil das mit dir so gut läuft. Von welcher auch in den 80er Jahren sehr erfolgreich gewordenen Elektropop-Band ist denn der Mega-Hit Dancing with Tears in My Eyes? Kann ich singen. A, Depeche Mode, B, Ultravox.
2: Das ist Ultravox.
1: Du musst so lange überlegen. Ich bin immer kurz vorm Herzkasper. Ultravox, stimmt. Hab's gerade gefunden.
2: Ich spanne dich ein bisschen auf die Folter.
1: Das ist richtig. Wir schenken dir was. Weißt du was? Wir schenken dir was.
2: Ja.
1: Bleib dran in Recklinghausen am Telefon, lieber Ralf. Wisst ihr, was ich jetzt mache? Das habe ich jetzt nicht abgesprochen mit der Musikredaktion. Ich spiele euch mal aus Spaß, weil das viele nicht kennen. Weil es aber immer noch verdammt cool ist irgendwie. Es ist goldig gemacht. Es klingt wie aus einer ganz anderen Welt. Aber es ist ein guter Song. Computerliebe von Kraftwerk, jetzt in eurer Abendshow. Du bleibst dran, Ralf.
2: Dranbleiben. Super, ich danke dir. Schönen Abend noch. Ciao.
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0: Danke für tolle Mails hier ins Abendschaustudio. Das hört sich gut an, das mal wieder zu hören im Radio. Schreiben ganz viele von euch. Ist irgendwie zeitlos, oder, was die gemacht haben? Kraftwerk, Computerliebe. Wir hatten es gerade, weil Talk das gemobst haben, aber mit Erlaubnis. Hört euch mal das Album Computerwelt an, von Kraftwerk von 1981 oder so. Es ändert ein bisschen euer Leben. Vielleicht heute noch. Ja, jetzt ist ja wohl mal 21:30.
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3: Heute Nacht ziehen die teilweise unwetterartigen Gewitter langsam ostwärts ab und aus Westen lockern die Wolken auf. Die Tiefstwerte liegen zwischen 19 und 12 Grad mit den milderen Werten in der Südosthälfte. Morgen bilden sich bei einer Mischung aus Sonne und Wolken in der Südhälfte einige Schauer und Gewitter, sonst bleibt es meist trocken. Die Höchstwerte liegen zwischen 18 und 29 Grad.
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4: A9 Richtung München. Die Abfahrt Dessau Süd ist nach einem Unfall gesperrt. Die B156 ist in Niedergurich im Bereich Muskauer Straße wegen eines Feuerwehreinsatzes gesperrt. Die B175 ist zwischen Berger Elster und Kleinkundorf wegen der Beseitigung einer Ölspur gesperrt. Geblitzt wird unter anderem auf der B81 in Höhe Egeln Richtung Halberstadt, in Jena in der Stadt Roda R-Straße, Höhe Lobeda Stadt einwärts und in Trebnitz Richtung Gera.
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0: 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Am Freitagabend mit Markus Barsch und Teddy Swims. Hi.

0: Hier ist Pop, eure Abendshow um 21:45. Jetzt cooles Neues von Gracie Abrams. Gracie Abrams kennen wir aktuell ja von hier, ihrem aktuellen Hit The Wall, ne? Oder hier, That's So True. Ach, die ist das. Exakt, die ist das. That's So True. Hat sie auch, wenn ihr Taylor Swift gesehen habt und als Vorband Gracie Abrams dabei hattet, wenn ihr so einen Gig erwischt habt, dann hat sie den Song auch live bei Taylor Swift's Eras Tour gespielt, ja? That's So True, die Gracie aus Los Angeles. Sie hat heute nach 2 Jahren wieder ein Album rausgebracht, das ist ihr drittes, das heißt Daughter from Hell. Sehr sympathisch. 16 Songs sind da drauf. ARD-Musikfrau Helena Stössel hat für uns das Album komplett quer hin und her gehört. Helena, klingt es auch wie von der Tochter aus der Hölle?
1: Daughter from Hell?
2: Gar nicht, mehr so verträumt. Also Gracie Abrams teilt viele Gedanken, klar auch dunkle, viel Akustikgitarre, Klavierballaden, auch wenn die Gitarre im Song Daughter from Hell ein bisschen crunchiger klingt. Daughter from Hell, hungry. Gracie Abrams reflektiert mit dem Album ihre Jugend, auch die Anfang 20er, mit all den Unsicherheiten und Liebesdramen. Sie war nicht immer die Vorzeigetochter, wie sie selbst sagt, und deshalb soll das Album auch ein Dankeschön sein an die Familie.

0: Sie singt, ich stehe all den Mädchen gegenüber, mit denen ich nur rumgespielt habe. Ihre Lieblingssongzeile aus Hit the Wall. Es beschreibt genau die Phase, in der sie gesteckt hat, als sie das Album angefangen hat zu schreiben. Wer bin ich wirklich von all diesen Gesichtern? Ein imaginärer Freund stand ihr wohl oft zur Seite. Das Album erfordert mehr Aufmerksamkeit, läuft weniger so nebenher. Gracie Abrams will mutig sein, ihre verletzlichen Seiten zeigen und dadurch auch selbstsicherer werden. Sie liebt es auch zu feiern und das spürt man vor allem auch im Song Minibar.
1: Ja, den pfeifen wir uns da einfach ganz rein jetzt, oder? Gracie Abrams aus ihrem heute erschienenen neuen Album Daughter from Hell. Minibar.
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Carlos Santanas Gitarre erkennt man unter allen. Tausenden, Millionen. Hier ist noch was aus dem Verkehrszentrum. Vorsicht bitte auf der A65 Landau Richtung Karlsruhe. Zwischen Kandel Nord und Kandel Mitte steht ein defekter Bus auf der Autobahn auf der rechten Spur. Vorsicht auf der A65 Landau Richtung Karlsruhe. Defekter Bus auf der rechten Spur zwischen Kandel Nord und Kandel Mitte.

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1: Um 22 Uhr mit Kerstin Hoffmann. Eine Gewitterfront über Mitteldeutschland hat in Thüringen und Sachsen-Anhalt Schäden verursacht. Die Leitstelle Harz erklärte, es gebe Behinderungen durch Starkregen und Hagel. In deren Burg stünden Straßen unter Wasser. Auch im Burgenland musste die Feuerwehr zu wetterbedingten Einsätzen ausrücken. Aus Thüringen waren bereits zuvor umgestürzte Bäume, überflutete Straßen und vollgelaufene Keller gemeldet worden. Aktuell warnt der Wetterdienst weiter vor starken Gewittern in Teilen von Sachsen-Anhalt und Thüringen. Bundeswirtschaftsministerin Katharina Reiche hat die umstrittenen Pläne für neue Energiegesetze entschärft. Am Abend wurden die Referentenentwürfe für das sogenannte Netzpaket und die Reform des Erneuerbare-Energien-Gesetzes vorgelegt. Nicht mehr vorgesehen ist jetzt, dass neue Anlagen bei Netzengpässen ohne Entschädigung heruntergefahren werden können. Das geplante Aus der Förderung kleiner Solaranlagen soll laut dem Entwurf weiterkommen. Es soll aber längere Übergangsfristen geben. Unionsfraktionschef Jens Spahn will die Fraktion über seine politische Zukunft entscheiden lassen. Er äußerte sich erstmals in der Debatte um die Leihmutterschaft und nach Rücktrittsforderungen aus den eigenen Reihen. Spahn sagte der Bild-Zeitung, er werde mit der Fraktion reden, nur sie könne entscheiden, wie es weitergehe. Spahn und sein Partner hatten mit Hilfe einer Leihmutter in den USA ein Kind bekommen. In Deutschland ist solch ein Weg verboten. Bundeskanzler Friedrich Merz sagte, es gebe keinen Grund, an der Rechtslage etwas zu ändern. In Kiew und anderen Städten der Ukraine gibt es den dritten Tag in Folge Proteste gegen die Personalpolitik von Präsident Volodymyr Selenskyj. Die Demonstranten fordern vor allem die Wiedereinsetzung des entlassenen Verteidigungsministers Michailo Fedorow. Selenskyj hatte Fedorow nach einem halben Jahr Amtszeit aus dem Kabinett entfernt. Fedorow gilt als Reformer. Er hatte unter anderem das Beschaffungswesen für die Armee verändert und setzt auf Technisierung und Digitalisierung der ukrainischen Verteidigung. Der Schweizer Radprofi Mauro Schmid hat die 13. Etappe der Tour de France gewonnen. Er setzte sich im Sprint gegen den Kolumbianer Harold Tejada durch. Die beiden hatten sich rund 15 Kilometer vor dem Ziel aus einer Ausreißergruppe abgesetzt. Das gelbe Trikot des Spitzenreiters trägt weiter der Slowene Tadej Pogacar. Das waren die Nachrichten. Das Wetter in der Nacht, über Sachsen abziehende Gewitter, sonst teils aufgelockert, 18 bis 14 Grad, morgen wechselnd bewölkt, Schauer vor allem in den Bergen, Temperaturen bis 26 Grad und windig. Es ist 22.03 Uhr.
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2: Die B156 ist in Niedergurig im Bereich Muskauer Straße wegen eines Feuerwehreinsatzes gesperrt. Die B175 ist zwischen Berger Elster und Kleinkundorf wegen der Beseitigung einer Ölspur gesperrt. A4 Dresden-Frankfurt zwischen Hohenstein-Ernsthal und Glauchau-West in beiden Richtungen Fahrbahnerneuerung auf einer Länge von 9,8 Kilometern. Verkehr wird über die Gegenfahrbahn geleitet. Fahrbahn auf zwei Fahrstreifen verengt. Bis voraussichtlich zum 13. Dezember 2026 Fahrbahnerneuerung auf der Richtungsfahrbahn Frankfurt, der gesamte Verkehr mit je zwei Fahrspuren pro Richtung auf der Richtungsfahrbahn Dresden geführt.
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3: 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Hallo, schön, dass ihr da seid.
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0: Hallo Deutschland, hier ist Pop, eure Abendshow. Das ist die gemeinsame Abendshow in der ARD von Bremen 4 und HR3 und MDR Jump. Und wo war ich stehen geblieben? MDR Jump, danach kommt NDR 2, RBB 888, SR 1 und WDR 2 natürlich. Jetzt mit dem Ausflug in die kleine philosophische Ecke von SWR 3. Schön, dass ihr da seid. Alles, was die ganze Woche eventuell ein bisschen gezwickt, genervt, sonst was hat, das schieben wir jetzt beiseite. Am besten forever. Die kleinen Problemchen, die kommen nicht wieder, weil wir lachen die gleich aus. Wir konnten uns eigentlich über euch aufregen. Es ist Freitagabend, so weg mit euch. Wir haben schon philosophiert über so Sachen wie, hey, ich habe gerade gleichzeitig Gedächtnisverlust und ein Déjà-vu. Ich habe nämlich das Gefühl, dass ich das, was mir gerade nicht einfällt, schon mal vergessen habe.
1: Das kennt jeder, oder?
0: Das war auch schön dieser Tage von Gerd aus Gundelfingen, der muss man sich auf der Zunge zergehen lassen. Handelt es sich bei dem natürlichen Aroma in Fruchtjoghurts, ne, also dieses nicht natürliche Aroma, meine ich, um künstliche Befruchtung? Ja, ganz genau, so sieht es nämlich aus, Industrie, Joghurtindustrie. Man nimmt einfach einen Naturjoghurt und schmeißt Erdbeeren rein. Fertig ist der Erdbeerjoghurt. So, das war auch schön schon in der Vergangenheit mal, vor Jahren. Ist mit einem Achter im Reifen Fahrrad zu fahren. Ein Achter heißt in manchen Teilen der deutschsprachigen Region, in denen wir überall senden, ist es vielleicht ein Schlag im Reifen oder so, oder eine Delle im Reifen. Ist mit so einem Ding im Reifen, wenn es ein bisschen eiert, zu fahren, so ein bisschen wie Achterbahnfahren im Kleinen. Die Achterbahn des kleinen Mannes. Tretet mal ordentlich gegen euer Hinterrad am Fahrrad, dann habt ihr eine Achterbahn immer dabei. Nein, macht das bitte nicht. 857 Trilliarden von diesen kleinen Hirnaushängern stehen auch auf popabend.de. Da ist die Barschische Philosophie verlinkt. Könnt ihr euch durchklicken, sind glaube ich mittlerweile 74 Millionen. Tatsächlich, kleine Sprüche. Heute verkabeln wir unsere Synapsen neu, das ist auch schön. Von Chris, die Frage von Chris Kreuser aus Euskirchen. Liebe Grüße nach Euskirchen. Hey Leute, ist Kochsalzlösung eigentlich die Antwort auf alle Kochsalzprobleme? Geil. Ich habe ganz schön Kochsalzprobleme. Was ist das?
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0: 22 Uhr, 22, Schnapszeit. Hallo, hier ist Bob, eure Abendshow. Am Freitagabend, wir möchten euch jemanden vorstellen. Bella Kay, gerade 20, aus Texas. Bella Kay. Gerade erst kam ihr Debütalbum raus, das heißt My Reckless Abandon. My Reckless Abandon. Also sowas wie meine hoffnungslose Hingabe oder so, zügellose Hingabe oder so, ne? My Reckless Abandon. 13 Songs sind auf dem Debütalbum von Bella Kay. Und da geht's um Selbstakzeptanz, um Selbstreflexion ganz viel. Angefangen mit Musikschreiben hat Bella, als sie 13 oder 14 schon war, in ihrem Kinderzimmer während Covid, sagt sie.
1: Yeah, I started writing songs when I was like 13 or 14 in my bedroom, kind of like during Covid. Yeah, and I just like got this guitar and was trying to learn how to play it and put lyrics to melody. So, but I think COVID really pushed me to kind of find different hobbies and find my passion in life. And I think once I found songwriting, it felt very kismet, and I was like, this is definitely the thing that I want to do forever. So yeah, definitely grateful to it. I don't know if I wouldn't have found it, but yeah.
0: Tja, danke Nick für nix. Covid, Corona, ne? Da hat sie die Gitarre genommen damals, als sie 13, 14 war, hat sie sich selber beigebracht, sie zu spielen. Hat Melodien entwickelt, hat sie gerade gesagt. Und dann hat sie gesagt, weißt du was, jetzt schreibe ich noch irgendwelche Songtexte dazu. Und fertig waren ihre ersten Songs. Ich glaube, als Songwriterin, Songwriter, merkt man einfach irgendwann, dass man das kann. Viele Menschen sind neidisch. Der Moderator auch. Ich kann ein bisschen Klavier spielen, aber ich kann da keine Texte drauf machen. Aber ist ja egal, deswegen können ja die tollen Leute wie Bella Kay. I Deserve Better. Jetzt in eurer Abendshow.

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6: Es ist 10:30.
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7: Heute Nacht ziehen die teilweise unwetterartigen Gewitter langsam ostwärts ab und aus Westen lockern die Wolken auf. Die Tiefstwerte liegen zwischen 19 und 12 Grad mit den milderen Werten in der Südosthälfte. Morgen bilden sich bei einer Mischung aus Sonne und Wolken in der Südhälfte einige Schauer und Gewitter. Sonst bleibt es meist trocken. Die Höchstwerte liegen zwischen 18 und 29 Grad. An der Nordsee wird es am kühlsten und am Oberrhein am wärmsten.
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8: Die B156 ist in Niedergurig im Bereich Muskauer Straße wegen eines Feuerwehreinsatzes gesperrt. A4 Dresden-Frankfurt. Zwischen Hohenstein-Ernsthal und Glauchau-West. In beiden Richtungen Fahrbahnerneuerung auf einer Länge von 9,8 Kilometern. Verkehr wird über die Gegenfahrbahn geleitet. Fahrbahn auf zwei Fahrstreifen verengt. Bis voraussichtlich zum 13. Dezember 2026 Fahrbahnerneuerung auf der Richtungsfahrbahn Frankfurt. Der gesamte Verkehr mit je zwei Fahrspuren pro Richtung auf der Richtungsfahrbahn Dresden geführt.
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10: Und hier ist Pop, eure Abendshow am Freitag. Mit Markus Barsch, schön, dass ihr da seid. Tante Taylor ist auch da.

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1: Hallo Deutschland. Wir müssen kurz, es ist lustig. Wir kriegen so viele Nachrichten hier ins Studio. Könnt ihr der KI mal beibringen, wie dieser Ort ausgesprochen wird? Wir lachen jedes Mal. Hallo Deutschland, es ist ja so. Wir haben hier, ihr wisst das, in den Verkehrsinformationen zur vollen Stunde und zur halben Stunde, also zur vollen Stunde nach den Nachrichten hinten dran, ist ja alles, was auf den Straßen los ist in ganz Deutschland. Und um halb gibt's das ja auch. Vor 12 Minuten war es wieder soweit. Und es ist natürlich so, da gibt es, wir haben das die KI macht, ne, das müssen wir ganz klar sagen, dass das die KI macht, wir lassen das die KI machen, weil das war ein kluger Gedanke mal, weil das, wenn ich jedes Mal zur vollen Stunde und zur halben Stunde die 40 oder noch mehr Meldungen aus ganz Deutschland vorlesen müsste, würden wir alle verrückt hier und ihr würdet Ohrenprobleme bekommen, weil das 3,5 Minuten dauern würde. Da haben wir gesagt, wofür haben wir denn die KI? Ne, wir schmeißen alle Staus aus Deutschland, alles was wichtig ist, was ihr wissen müsst, unterwegs, das schmeißen wir in den Topf und lassen die KI das nach Bundesländern sortieren, sodass das dann nur in eurem Bundesland auf euren Autobahnen, wo ihr gerade fahrt, ausgespielt wird. Brillante Idee! Das Geile ist, wir wissen natürlich der KI erstmal alle Orte Deutschlands, wo eine Straße dran vorbeiführt, die sie wissen, die sie kennen muss, weil da ein Stau sein könnte, müssen wir das beibringen. Und seit 2 Stunden oder 3 gibt es ein Problem auf der A5?
2: A5, Karlsruhe Richtung Basel. Ja. Zwischen La und Herr Bolzheim 7 Kilometer Stau.
1: Und viele fragen, hey, können wir diesen Herr Bolzheim mal kennenlernen?
2: Herr Bolzheim?
1: Ja, nein. Das ist natürlich jetzt lustig, aber das ist natürlich nicht. Und wisst ihr, was lustig ist? Wir haben der KI schon bestimmt 6 oder 7 Mal gesagt, KI, das heißt nicht Herr Bolzheim, sondern das heißt, dieser Ort heißt Herr Bolzheim. Wie heißt der Ort, KI?
2: Herr Bolzheim.
1: Nein, sag nochmal anständig.
2: Herr Bolzheim.
1: Nein, er heißt Herr Bolzheim. Ist lustig, die KI, meint ihr, dass KIs aufmüpfig werden können eigentlich? Die macht es absichtlich oder so. Tut mir auch leid.
2: Herr Bolzheim.
1: Nein. Okay. Habt Gnade mit der KI. Die muss das alles noch lernen. Wir arbeiten dran. Herr Bolzheim.
2: Herr Bolzheim?
1: Nein. Hey, wer hat denn da gerade gegen mein Knie getreten?
2: Herr Bolzheim?
1: Ah, der Sack. Der war das. Ich habe eine Delle in meinem Auto. Wer war das?
2: Herr Bolzheim?
1: Ah, natürlich. Der unachtsame Herr Bolzheim. Habt Gnade, wir arbeiten dran. Aber es ist auch manchmal lustig.

0: Das ist ja schön, was das hier hervorruft. Wenn wir kurz unsere KI erklären, die ganzen Stau in Deutschland für eure Sendegebiete, für alle Sender, die an uns ja dranhängen seit 2025, dass wir können nicht alle 60 Staus immer vorlesen, die in Deutschland überall sind. Deswegen haben wir gesagt, KI, du machst das. Du sortierst sie einfach nach Bundesland, nach Sender, nach Gebiet und dann hört ihr das. Und eben, es gibt ein Problem im Süden Deutschlands, im Südwesten, da gibt es in Hinterbaden ist Herbolzheim, aber die KI weigert sich.
1: Herbolzheim?
0: Sagt die ganze Zeit Herbolzheim. Und das ist so schön. Sven schreibt, jetzt wissen wir endlich, wie eure KI heißt. Herbolzheim. Wir nennen eure KI ab sofort Herbolzheim. Peter fragt, gibt es auch eine zugehörige Frau Bolzheim? Uwe sagt, eure KI ist völlig in Ordnung. Versuch mal Marlener Straße, also Marlen, schreibt Uwe, ist ein Ortsteil von Kehl, ist auch ein Ort in Südwestdeutschland, gegenüber von Straßburg am Rhein. Ne? Und da kommt immer Marlener Straße raus. Ein Gruß von Uwe aus Rännchen. Hannes Kechele, wieso denn nur die KI? Ich dachte 40 Jahre lang, dieser Ort auf der Schwäbischen Alb, Holzelfingen, wird er geschrieben, ne? Den würde man Holzelfingen aussprechen, wegen der Elfen oben auf der Alp. Nee, der heißt Holzelfingen. Okay, aber man kann sich auch mal irren. Harper aus Freiburg schreibt auch, Freiburg ist nicht weit weg übrigens von
1: Herbolzheim.
0: Freiburg ist nicht weit weg von Herbolzheim. Sag nochmal bitte, ganz lieb.
1: Herbolzheim.
0: Okay, weigert sich einfach. Ich hatte einen Kollegen namens Bolz, schreibt Harper. Zum Feierabend sagte der immer Herbolzheim. Daran musste ich gerade denken. Das ist schön. Wisst ihr übrigens, dass wir das der KI immer ganz lieb sagen? Kannst du nochmal ganz lieb Herbolzheim sagen?
1: Herbolzheim.
0: Nee, weigert sich. Weil wenn die Maschinen die Macht übernehmen, erinnern die sich immer, wer nett zu ihnen war. Kannst du es nächstes Mal vielleicht lieb, nett und Herbolzheim-mäßig sagen? Nein? Okay, gut. Wird irgendwann passieren, dass sie die Macht übernehmen. Dann wissen die, dass ich nett zu ihnen war.
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Einmeldung aus dem Verkehrszentrum, Achtung, Falschfahrer auf der A1 Hamburg-Bremen zwischen Dreieck-Norderelbe und Maschener Kreuz. Da kommt ein Falschfahrer entgegen, ganz rechts fahren nicht überholen. Auf der A1 Hamburg-Bremen zwischen Dreieck-Norderelbe und Maschener Kreuz. Falschfahrer unterwegs, Vorsicht in beiden Richtungen.

Ach komm. Noch ein Falschfahrer auf der A73. Nürnberg-Bamberg zwischen Erlangen-Bruck und Möhrendorf. Da kommt auch ein Falschfahrer entgegen. Ganz rechts fahren, nicht überholen auf der A73. Nürnberg-Bamberg zwischen Erlangen-Bruck und Möhrendorf. Falschfahrer unterwegs, Vorsicht in beiden Richtungen. Und der Falschfahrer auf der A1 Hamburg-Bremen zwischen Dreieck-Norderelbe und Maschener Kreuz ist auch immer noch da.

0: hier kommt schon mal die Entwarnung von der A1. Kein Falschfahrer mehr. Hamburg-Bremen zwischen Dreieck, Norderelbe und Maschener Kreuz. Entwarnung auf der A1. Hamburg-Bremen. Kein Falschfahrer mehr. Zwischen Dreieck, Norderelbe und Maschener Kreuz.
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2: Um 23 Uhr mit Stefan Eferts. In der Ukraine dauern die Proteste gegen die Entscheidung von Präsident Selenskyj an, Verteidigungsminister Fedorow zu entlassen. Allein in Kiew versammelten sich am Abend nach ersten Schätzungen tausende Menschen. Aus der ukrainischen Hauptstadt berichtete Stefan Lag.
3: Dass Selenskyj seine Entscheidung zur Entlassung Fedorows bislang nicht öffentlich begründet hat, stößt bei vielen Demonstrierenden auf Unverständnis. Für sie steht Fedorow für die erfolgreiche Einführung technologischer Innovationen sowie für einen glaubwürdigen Kampf gegen Korruption innerhalb des Militärs. Als Nachfolger Fedorows hat Selenskyj den bisherigen kommissarischen Chef des Geheimdienstes SBU Chmara nominiert, der innerhalb der Streitkräfte hohes Ansehen genießt. Das Parlament muss ihn noch bestätigen.
2: In Deutschland sind fast 150.000 Menschen auf freiem Fuß, obwohl gegen sie ein Haftbefehl vorliegt. Das hat die Bundesregierung auf Anfrage der Grünen mitgeteilt. Unter den Gesuchten seien auch fast 100 Gefährder. Diesen Menschen trauen die Sicherheitsbehörden schwere politische Straftaten zu, etwa einen Terroranschlag. Die Bundesnetzagentur hat endgültig entschieden, dass die Deutsche Bahn in ihrem Schienennetz mehr Wettbewerb zulassen muss. Damit kann das italienische Bahnunternehmen Italo in 2 Jahren auch in den deutschen Markt einsteigen. Die Bahn und ihre Tochter InfraGo reagierten zurückhaltend. Michael Wegmer aus der SWR Wirtschaftsredaktion.
4: Die Monopolkommission der Bundesregierung verweist auf Italien. Dort habe Wettbewerb zu niedrigeren Preisen und besserer Qualität geführt. Auch der Verband der privaten Verkehrsunternehmen MoFair begrüßt den Beschluss ausdrücklich. Der Verkehrsclub Deutschland verlangt aber strengere Vorgaben für neue Anbieter. Man dürfe nicht nur wenige attraktive Verbindungen tagsüber anbieten, sondern es brauche einen verlässlichen Takt von frühmorgens an. Auch die Eisenbahn- und Verkehrsgewerkschaft warnt davor, dass sich neue Anbieter möglicherweise nur die Rosinen herauspicken.
2: Vor der deutschen Ostseeküste ist wieder ein Buckelwal gesichtet worden. Laut schleswig-holsteinischem Umweltministerium schwamm er in der Kieler Förde, ist aber inzwischen wieder in Richtung offener See unterwegs. Da sich das Tier aktiv im freien Wasser bewege, seien zunächst keine weiteren Schritte nötig. Im Frühjahr war ein Buckelwal wochenlang vor der deutschen Küste umhergeirrt, mehrfach gestrandet und schließlich verendet. Das Wetter in Deutschland. Heute Nacht im Süden stellenweise Schauer und Gewitter, anfangs auch im Osten. Sonst trocken, Tiefstwerte 19 bis 12 Grad. Morgen im Süden Bayerns und Baden-Württembergs weitere Regengüsse und Gewitter. Auch in der Mitte Deutschlands vereinzelte Schauer. Sonst trocken und ab und zu Sonne, maximal 18 Grad auf den Nordseeinseln und 29 Grad im Rhein-Main-Gebiet. Böiger an den Küsten, stürmischer Wind. Die Zeit, 23.03 Uhr.
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5: Die B156 ist in Niedergurig im Bereich Muskauer Straße wegen eines Feuerwehreinsatzes gesperrt. Die B175 ist zwischen Berger Elster und Kleinkundorf wegen der Beseitigung einer Ölspur gesperrt. A4 Dresden-Frankfurt zwischen Hohenstein-Ernsthal und Glauchau-West in beiden Richtungen Fahrbahnerneuerung auf einer Länge von 9,8 Kilometern. Verkehr wird über die Gegenfahrbahn geleitet. Fahrbahn auf 2 Fahrstreifen verengt. Bis voraussichtlich zum 13. Dezember 2026 Fahrbahnerneuerung auf der Richtungsfahrbahn Frankfurt, der gesamte Verkehr mit je 2 Fahrspuren pro Richtung auf der Richtungsfahrbahn Dresden geführt.
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0: Mit Markus Barsch, hallo, schön, dass ihr da seid. Wir legen los mit Kygo und Khalid und Griffin. Save My Love.
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0: Joe, End of Beginning in eurer Abendshow. Hallo Deutschland, schön, dass ihr da seid. Das ist die gemeinsame Abendshow hier in der ARD, Bremen 4, HR3, MDR Jump, NDR 2, RBB 888, SR 1 und WDR 2. Produziert für euch aus einem kleinen Kabuff im Südwesten der Republik, aus Baden-Baden von SWR 3. Jetzt ein wenig Emotion hier in der Abendshow und endlich mal diesem Sommer angemessene Musik-Vibes. Das machen wir mit Carol G. Vielleicht fahrt ihr gerade in Düsseldorf rum und kommt von Carol G. Die war nämlich gerade in der Arena. Wir haben kein Live-Mikro in der Arena in Düsseldorf, deswegen können wir nicht sagen, ob sie noch spielt oder nicht. Carol G ist ja die erste Latina, jetzt kommt aus Kolumbien, die Headlinerin war beim Coachella, weißt du? Beim Coachella Festival. Also wer es dahin als Headliner schafft, der ist mal am Peak seiner Karriere. Und sie war gerade in Düsseldorf oder spielt gerade noch Latin Pop in Düsseldorf. Wir hören jetzt aus Spaß mal die offizielle Version von Si antes te hubiera conocido. Wenn ich dich nur früher gekannt hätte. Das ist ihr erfolgreichster Song im Streaming. Carol G jetzt für euch in der Abendshow.
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Carol G. Si antes te hubiera conocido. Ach, hätte ich dich mal früher kennengelernt. So ein bisschen wie Max Giesinger, ne? Du wärst es gewesen, oder? So vom Gedanken her. Ich gebe lieber nochmal den Falschfahrer durch, der ist immer noch da. Auf der A73 Nürnberg-Bamberg zwischen Erlangen-Bruck und Möhrendorf, da kommt immer noch ein Falschfahrer entgegen, ganz rechts fahre ich da wohnen, auf der A73 Nürnberg-Bamberg zwischen Erlangen-Bruck und Möhrendorf. Falschfahrer unterwegs, Vorsicht nach wie vor in beiden Richtungen.

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6: Heute Nacht ziehen die teilweise unwetterartigen Gewitter langsam ostwärts ab und aus Westen lockern die Wolken auf. Die Tiefstwerte liegen zwischen 19 und 12 Grad mit den milderen Werten in der Südosthälfte. Morgen bilden sich bei einer Mischung aus Sonne und Wolken in der Südhälfte einige Schauer und Gewitter. Lokal können wieder kräftige Entwicklungen dabei sein. Sonst bleibt es meist trocken. Die Höchstwerte liegen zwischen 18 und 29 Grad.
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7: A4 Richtung Dresden. Zwischen Sättelstädtische und Waltershausen ist die rechte Fahrspur wegen eines defekten LKW gesperrt. Die B156 ist in Niedergurig im Bereich Muskauer Straße wegen eines Feuerwehreinsatzes gesperrt. Auf der A4 Dresden-Frankfurt wird zwischen Stadtroda und Jena Zentrum die Fahrbahn Richtung Frankfurt erneuert. Deshalb wird nach der Einrichtung der Verkehrsführung der gesamte Verkehr mit je 2 Fahrspuren pro Richtung auf der Richtungsfahrbahn Dresden geführt.
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9: Klavier. Hier ist Pop, eure Abendshow mit Markus Barsch und The Bowser. Schön, dass ihr da seid. Hi.

0: Hier ist Pop, eure Abendshow. Hallo Deutschland. Was ist, wie bitte? Was? Was ist? Ihr habt noch nicht gelacht heute? Das darf doch nicht wahr sein. Dafür habt ihr doch uns. Da hilft Matthias Ludwig.
1: Was? Den kennt ihr nicht?
0: Sehr cooler Typ. Hat angefangen als Akrobat. Dann ist er zur Schauspielerei rüber gewechselt. Hat aber gleichzeitig ein bisschen mit Comedy angefangen. Und jetzt tritt er regelmäßig mit eigenen Programmen und seinen Comedy-Shows auf. Könnt ihr sehen in Köln, Hannover, guck mal, Otterndorf. Nee, wirklich Otter, das ist alles wahr. Wir erzählen euch da keine Märchen, das macht der Mattes.
2: Ich habe jetzt aber neulich auf meine Patentochter aufgepasst, ne? Und meine Patentochter wächst zweisprachig auf, weil die Mutter ist deutsch und der Vater ist ein Angeber. Und deswegen habe ich dir ein englisches Märchen vorgelesen. Englische Märchen enden mit "And they lived happily ever after". Deutsche Märchen enden mit "Wenn sie nicht gestorben sind, dann leben sie noch". Heute. Weil in Deutschland mögen wir Fakten. Wenn sie nicht tot sind, dann leben sie noch. Und das ist das Letzte, was wir abends in so eine Kinderseele pflanzen. Hat dir die Geschichte gefallen von dem Hirsch und dem Prinz und der Prinzessin? Vielleicht sind sie tot. Vielleicht leben sie noch, aber sind nicht mehr glücklich. Der Prinz ist Alkoholiker, hat sich scheiden lassen. Sie macht OnlyFans. Gute Nacht.
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in Benson Boone. Sorry, I'm here for someone else. Ist schon gleich 12. Was poppt denn hier noch für ein Posting auf? Wie ein Pilz aus dem Boden in unseren Lieblings-Sozial-O-Netzwerken. Hier Gallenbitter postet. Am Bahnsteig. Bitte beachten Sie den Niveauunterschied zwischen Ihnen und dem Waggon. Wunderschöne Beleidigung. Das war Pop, die Abendshow mit Markus Barsch. Schön, dass ihr dabei seid. Bleibt da. Gleich ist Sabrina Drost hier für euch in der Popnacht. Habt

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1: Um 0 Uhr mit Moritz Kleiß. Vertreter der großen Kirchen kritisieren Unionsfraktionschef Spahn. Der CDU-Politiker ist mit Hilfe einer Leihmutter in den USA Vater geworden. Aus der Nachrichtenredaktion Thomas Bertsch.
2: Der katholische Passauer Bischof Oster spricht von einem echten Skandal. Zur Erfüllung seiner eigenen Wünsche habe Spahn bewusst gegen die Gesetze des Landes und die Grundlinien der eigenen Partei verstoßen, so Oster in einer Videobotschaft. Der evangelische württembergische Landesbischof Gohl befürchtet, dass durch Spahns Verhalten das Vertrauen in die Politik beschädigt wird. Davon profitierten dann am Ende Antidemokraten, heißt es in einer Mitteilung der Kirche. Spahn selbst verteidigte sich in einem Podcast von Bild. Er sagte, er bereue es, sich nicht früher positioniert zu haben.
1: Deutschland und Frankreich wollen militärisch stärker zusammenarbeiten. Das haben Bundeskanzler Merz und Präsident Macron nach Gesprächen in Brühl angekündigt. Unter anderem werde die Bundeswehr erstmals in diesem Jahr an einer Nuklearübung der französischen Armee teilnehmen, sagte Merz. Auch bei der Entwicklung von Aufklärungs- und Raketenfrühwarnsystemen werde man zusammenarbeiten. Weitere Gesprächsthemen waren der EU-Haushalt, die Entwicklung von Hochleistungsbatterien und die Gründung eines gemeinsamen KI-Zentrums. In Deutschland werden fast 150.000 Menschen per Haftbefehl gesucht. Das hat die Bundesregierung auf Anfrage der Grünen mitgeteilt. Darunter seien auch fast 100 Gefährder. Das sind Menschen, denen die Sicherheitsbehörden schwere politische Straftaten wie einen Terroranschlag zutrauen. FIFA-Präsident Gianni Infantino hat offenbar weiterhin viel Rückendeckung von Mitgliedsverbänden weltweit. Aus Deutschland allerdings nicht. Sorgen um seine Wiederwahl muss er sich nicht machen. Aus dem ARD-WM-Team Hendrik Lückhoff.
3: Mehr als 200 FIFA-Mitgliedsverbände sollen sich für eine Wiederwahl von Infantino ausgesprochen haben, das berichtet der englische Guardian. Demnach habe nur eine Handvoll der insgesamt 211 Verbände ein Unterstützungsschreiben nicht unterzeichnet, darunter der DFB. Das hatte der Verband zuletzt bestätigt. Infantino stellt sich im kommenden Jahr zur Wiederwahl, einen Gegenkandidaten gibt es aktuell nicht. Im Laufe der Fußball-WM hatte es zuletzt erneut viel Kritik an Infantino gegeben, unter anderem, weil er mit dafür gesorgt haben soll, dass die Rotsperre gegen einen US-Nationalspieler auf Druck von US-Präsident Trump zurückgenommen wurde.
1: Das Wetter für Deutschland. Heute Nacht in der Südhälfte stellenweise Schauer und Gewitter, anfangs auch im Osten, sonst trocken, teilweise klar, Tiefstwerte zwischen 19 und 12 Grad. Tagsüber im Süden Bayerns und Baden-Württembergs weitere Regengüsse und Gewitter, in den anderen Regionen meist trocken, nur in der Mitte Deutschlands vereinzelt Schauer. Ab und zu Sonne, maximal 18 bis 29 Grad. Die Zeit, es ist 0.03 Uhr.
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5: A4 Richtung Dresden. Zwischen Sättelstädtische und Waltershausen ist die rechte Fahrspur wegen eines defekten LKW gesperrt. Die B156 ist in Niedergurich im Bereich Muskauer Straße wegen eines Feuerwehreinsatzes gesperrt. A4 Dresden-Frankfurt. Zwischen Hohenstein-Ernsthal und Glauchau-West. In beiden Richtungen Fahrbahnerneuerung auf einer Länge von 9,8 Kilometern. Verkehr wird über die Gegenfahrbahn geleitet. Fahrbahn auf zwei Fahrstreifen verengt. Bis voraussichtlich zum 13. Dezember 2026 Fahrbahnerneuerung auf der Richtungsfahrbahn Frankfurt. Der gesamte Verkehr mit je zwei Fahrspuren pro Richtung auf der Richtungsfahrbahn Dresden geführt.
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6: Mit Sabrina Droste, guten Tag, guten Tag. Bin ich die attraktivste Frau auf der Welt? Natürlich nicht. Habe ich eine gute Persönlichkeit? Nein. Aber wache ich jeden Tag auf und versuche, die bestmögliche Person zu sein, die ich sein kann? Auch nein.
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Okay, gut. Hier ist die Popnacht von HR3, MDR Jump, NDR 2, RBB 88.8, Bremen 4, SR 1 und WDR 2. Liebevoll produziert von SWR 3. Und wir kommen jetzt um gleich 15 Minuten nach Mitternacht gemeinsam entspannt in diesen Samstag. Der Tag ist noch jung. Wir könnten ihn jetzt nutzen, um, keine Ahnung, Frikadellen zu zählen oder schnell ein paar Achtsamkeitsübungen machen, ne? Dann haben wir es weg. Oder wir hängen hier einfach ein bisschen gemeinsam ab und hören schöne Musik und unterhalten uns dazwischen was. Das ist doch auch eine Idee.

Sienna Spyro war das, die Frau, die einen ganz wunderbaren Vintage-Touch in die Musikbranche einflicht. Material Lover, ihr neuer Song in der Popnacht. Popnacht-Hörer Basti aus Fischingen schreibt an die 07221 2011: Ich würde mir gerne Last Christmas von Wham wünschen. Ich weiß, wir haben noch kein Weihnachten, aber das würde meine Fahrt erleichtern, weil ich habe noch eine lange Strecke vor mir. Basti, wie lang ist die Fahrt? Bis Dezember. Ich mache dir einen Vorschlag. Wir verkürzen dir die Fahrt mit Soul Asylum. Und im Runaway Train kommst du auch mit an. Fahr vorsichtig.

0:22 Uhr jetzt gleich. Neue Musik, Time jetzt hier in der Popnacht. Und die kommt diesmal von Fajan. Der Song heißt Was ich bin und erinnert mich an was.

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1: Hallo? Oh, da ist jetzt hier aber mit dem Verkehr irgendwas schiefgelaufen. Ja, pass mal auf, aber ich kann das ja auch hier. Ich habe ja gelernt, wie das geht. Wir schauen jetzt mal ins Verkehrszentrum in der Popnacht. Vorsicht bitte auf der A10, östlicher Berliner Ring, Dreieck Spreeau Richtung Dreieck Barnim. Zwischen Dreieck Spreeau und Feinbrink befindet sich eine ungesicherte Unfallstelle. Ihr seid jetzt alle lieb zu mir, weil ich muss das jetzt hier gerade zum ersten Mal lesen. Ich weiß gar nicht, was da so drin steht. Vorsicht bitte auf der A73, Frankenschnellweg Bamberg Richtung Nürnberg. Zwischen Erlangenbruck und Kreuz Fürth, da steht ein defektes Fahrzeug. Vorsicht bitte auf der B27, Filderstadt Ost, Kirchen-Tellensfurt in Höhe Eichtalbrücke. Da sind Personen auf der Bahn. A2, Dortmund Richtung Hannover, zwischen Bad Nenndorf und Wunstorf-Lute, 6 Kilometer Stau. A2, Luzern Richtung Gotthard, zwischen Amstieg und Göschenen, 5 Kilometer Stau. A3, Würzburg Richtung Nürnberg, zwischen Kreuz Biebelried und Kitzingen-Schwarzach, 7 Kilometer Stau. Der Verkehr wird an der Unfallstelle vorbeigeleitet. A3, Würzburg Richtung Passau, zwischen Erlangen-Tennenlohe und Kreuz Nürnberg, 7 Kilometer stockender Verkehr. A7, Fulda Richtung Würzburg, zwischen Dreieck-Fulda und Bad Brückenau, Wildflecken auch da. 3 Kilometer Stau, kommt gut durch.

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1: A5, Herr Bolzheim hat Feierabend, schreibt Sven an die 0722-1211. Hier, Herr Bolzheim, den kennt ihr aus unserem Verkehrsservice.
2: Herr Bolzheim?
1: Ja, der hat nicht Feierabend, der macht dann hoffentlich gleich wieder mit. So, gegen eins oder kurz danach. Dafür wird er ja schließlich bezahlt, ne? Der Gute. Noah Cohen jetzt.

0: Comedian Stefan Danziger ist auf Tour, unter anderem in München, Mannheim, Mainz und Berlin. Ihr hört die Popnacht. Hi. Zu erzählen hat er jede Menge, denn er hat viele Jahre als Stadtführer in Berlin gearbeitet und es gibt immer noch Dinge, die selbst er über Berlin nicht wusste.
1: Jetzt haben wir so einen kleinen weißen Kater. Das ist echt ein britisch Kurzhaar, was ein anderes Wort ist für Hooligan. Und den haben wir vom Bäcker. Okay, meine Frau auf dem Weg zur Arbeit muss sie halt durch Kreuzberg, ne, und geht da zu so einem türkischen, leckeren türkischen Bäcker und holt sich so ein belegtes Brötchen und Couscous-Salat, damit sie auf Arbeit nicht stirbt. Ne, das ist das Prinzip. Und der Bäckerei-Fachverkäufer, so großer, kräftiger, behaarter Türke, weil der arbeitet oben ohne, sonst wüssten wir das nicht. Ne? Da steht dann da so, Merhaba, komm hinter die Theke. Und meine Frau so, okay. Und dann geht sie so hinter die Theke und unter der Ablage, dahinter, darunter, sind so große Schubladen. Und er macht so eine Schublade auf. Und da sind 4 Kätzchen drin. Nimmst du eine? Und meine Frau sagt, okay. Und ich so einen kleinen weißen Kater, ein belegtes Brötchen und Couscous-Salat. Und geht auf Arbeit. Und ich kommt abends nach Hause. Ne? Ich hab die Kleine schon von der Kita abgeholt. Steht meine Frau in der Tür mit dem Vieh. Ich so, was ist denn? Die so, ein Kater. Ich so, ha, ha, ha, ha. Wo hast du denn her? Die so, vom Bäcker. Ich so, was ist denn für ein Bäcker? Der in Kreuzberg. Ich so, das erklärt's nicht. Und wer muss sich darum kümmern? Et moi, ne? Der Kater wurde letztens kastriert, also bei der Tierärztin, nicht beim Bäcker. Also. Und ich dachte heutzutage, so eine Kastration ist irgendwie sehr filigrane, also so eine Art Vasektomie für kleine Kater, so. Nee, die Eier sind ab. Und ich dachte, es ist erst super praktisch, so einen Kater zu haben, weil wir haben Ratten im Keller. Natürlich, wir sind in Berlin, jeder hat Ratten im Keller. Ich habe der Hausverwaltung schon Bescheid gesagt, aber die haben den Ratten einfach einen neuen Mietvertrag geschickt. Und dachte ich so, und ich dachte, jetzt habe ich so eine kleine Killermaschine, ne? Und der kann ich Ratten töten. Und hab den so auf den Arm genommen, bin in den Keller gegangen, hab den im dunklen Keller so abgesetzt, weil im Dunkeln kann er besser sehen, ne? Und ich sag, los, töte Ratten. Nichts passiert, keine Eier.

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1: Um 1 Uhr mit Moritz Kleiss. Bundeswirtschaftsministerin Reicher hat offenbar ihre ursprünglichen Pläne für Einschnitte bei der Förderung erneuerbarer Energien abgeschwächt. Das geht aus Gesetzentwürfen ihres Ministeriums hervor. Betroffen sind demnach unter anderem neu installierte kleine Solaranlagen auf Hausdächern. Aus der Nachrichtenredaktion Sven Kuhnen.
2: Ministerin Reiche wollte eigentlich komplett abschaffen, dass Besitzer neuer Anlagen einen garantierten Abnahmepreis für ihren eingespeisten Strom bekommen. Dies war der SPD aber zu radikal. Sie machte sich Sorgen um die Energiewende. Für neue Solaranlagen soll es nun doch, wenn auch zeitlich begrenzt auf 3 Jahre, eine feste Zahlung geben. Danach müssen die Eigentümer ihren Strom direkt vermarkten. Und auch Windparkbetreiber brauchen wohl nicht mit ganz so starken Einschnitten rechnen, wenn an manchen Tagen die Netze überlastet sind. Bis zum 22. Juli können sich jetzt Bundesländer und Verbände zu den Plänen äußern.
1: Unionsfraktionschef Spahn wird wegen seiner Vaterschaft durch eine Leihmutter in den USA scharf kritisiert, auch aus der eigenen Partei. CDU-Politiker Brandt sagte der Fuldaer Zeitung, was Spahn getan habe, sei eine echte Zumutung und unglaubwürdig. Mecklenburg-Vorpommerns CDU-Chef Peters hatte zuvor Spahns Rücktritt gefordert. Der hatte am Mittwoch bekannt gegeben, dass er und sein Mann Eltern geworden sind durch eine Leihmutter in den USA. Das ist in Deutschland verboten und auch Spahn hatte sich bisher immer für das Verbot ausgesprochen. In der Straße von Hormus sind 2 Öltanker nach Explosionen in Brand geraten. Die Schiffe hätten zuvor ein vermintes Seegebiet durchquert, berichtet das iranische Staatsfernsehen. Ob es Tote oder Verletzte gibt, ist noch unklar. Der Schweizer Fußballnationalspieler Johann Mansambi wechselt vom Fußball-Bundesligisten SC Freiburg zu Aston Villa nach England. Medienberichten zufolge beträgt die für den Sportclub historische Ablösesumme bis zu 70 Millionen Euro. Sportreporter Kersten Eichhorn.
3: Nach dem obligatorischen Medizincheck unterschrieb der Schweizer WM-Fahrer einen langfristigen Vertrag in Birmingham. Der 20-Jährige spielte zuletzt beim Sportclub eine überzeugende Rückrunde in der Bundesliga, wurde anschließend bei der WM zum Shootingstar der Schweiz. Johann Mansambi schoss 3 Tore und bereitete 2 weitere vor. Der SC Freiburg hatte das Top-Talent vor 3 Jahren von Servette Genf in den Breisgau geholt und behutsam für die Bundesliga aufgebaut. Sportlich ist der Weggang von Johann Mansambi zu Aston Villa ein großer Verlust.
1: Das Wetter für Deutschland. Heute Nacht in der Südhälfte stellenweise Schauer und Gewitter, sonst trocken, Tiefstwerte zwischen 19 und 12 Grad. Tagsüber im Süden Bayerns und Baden-Württembergs weitere Regengüsse und Gewitter, in den anderen Regionen meist trocken. Maximal 18 bis 29 Grad. Die Zeit, es ist 1.03 Uhr.
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5: Auf der A4 Dresden-Frankfurt wird zwischen Stadtroda und Jena Zentrum die Fahrbahn Richtung Frankfurt erneuert. Deshalb wird nach der Einrichtung der Verkehrsführung der gesamte Verkehr mit je 2 Fahrspuren pro Richtung auf der Richtungsfahrbahn Dresden geführt.
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was ihr hier gerade hört, ist mein gut investiertes Erwachsenengeld. Erwachsenengeld? Das in 200 Seiten Esspapier getauscht wurde. Sagt man da Seiten? Ist ja Papier. Naja, ihr wisst schon. Die wir immer im Kiosk für 5 Pfennig gekauft haben. Ich meine Eurocent. Und auch sonst bin ich nicht alt. Welchen Kinderwunsch? Kindertraum, Entschuldigung, das ist ja mega unhöflich hier. Habt ihr euch zuletzt mit eurem hart verdienten Erwachsenengeld erfüllt? 07221 2011. Kann was absolut Nachvollziehbares sein? Wie ein kompletter Karton Esspapier, nur für euch allein? Oder was Verrücktes? Wie diese bunten Klimperdinger, die man an die Fahrradspeichen machen kann. 07221 2011. Ihr hört die Popnacht mit Sabrina Droste. Hi.

Also Popnacht-Hörerin Jessica aus Köln schreibt an die 0722-1211. Ich habe mein Erwachsenengeld dafür ausgegeben, meinem Freund einen Kindertraum zu erfüllen. Und zwar habe ich ihm alle Detektiv Conan-Mangas gekauft. Das waren zu dem Zeitpunkt über 100 Stück und sie liegen schön dekorativ überall in Großbuchstaben in der Wohnung. Aber er ist happy, haha, schreibt sie. Ja, wie geht der Spruch? Das Kind in dir muss Mangas finden. Und wofür habt ihr euer Erwachsenengeld so ausgegeben? 0722 1211? Wir sind hier spannend.

Abends ist es. Ihr hört die Popnacht mit Sabrina Droste. Hi. Französische Chansons, brasilianische Rhythmen, Elektrobeats. Das ist der Alternative Pop Sound von Luisa. Die Mischung hat sie von Mama und Papa mitgekriegt. Ihr französischer Papa ist Jazz-Kontrabassist, ihre brasilianische Mama Tänzerin. Sie selber war in einem Kinderchor und hat eine klassische Ausbildung gemacht und dabei Instrumente wie Klavier, Gitarre und Harfe gelernt. Danach ist sie in den Amazonas gereist, um sich für ihre Musik inspirieren zu lassen. Und irgendwie hört man aus ihrem Sound den Regenwald raus. Dimmer, Dimmer von Luisa, neu in der Popnacht.

Achtung, Falschfahrer auf der A620 Saarbrücken-Saarlouis zwischen Saarbrücken-Güdingen und Saarbrücken-Mallstatter Brücke. Da kommt euch ein Falschfahrer entgegen. Bitte äußerst rechts fahren und nicht überholen. Auf der A620 Saarbrücken-Saarlouis zwischen Saarbrücken-Güdingen und Saarbrücken-Mallstatter Brücke ist ein Falschfahrer unterwegs. Vorsicht da in beiden Richtungen.

0: Halb zwei ist es.
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3: Heute bilden sich bei einer Mischung aus Sonne und Wolken in der Südhälfte einige Schauer und Gewitter. Sonst bleibt es meist trocken. Die Höchstwerte liegen zwischen 18 und 29 Grad. An der Nordsee wird es am kühlsten und am Oberrhein am wärmsten. Am Sonntag macht sich überall kühle Nordseeluft bemerkbar. Es bleibt in Richtung Osten unbeständig mit Schauern und einzelnen Gewittern, nach Westen hin trocken. Ähnlich startet die nächste Woche.
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4: Vorsicht bitte auf der A9 Nürnberg Richtung Halle-Leipzig. Zwischen Münchberg Süd und Münchberg Nord steht ein defekter PKW.
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Entwarnung auf der A620 Saarbrücken-Saarlouis. Kein Falschfahrer mehr zwischen Saarbrücken-Güdingen und Saarbrücken-Mallstatter-Brücke. Kommt gut durch. 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

0: sind doch alle nur Kinder, die mit Erwachsenengeld umgehen müssen. Gleich 20 vor 2, ihr hört die Popnacht, hi. Also kaufen wir uns mal eben einen kompletten Karton Esspapier zum Beispiel oder so wie Tanja mit ihren 32 Jahren eben blinke Schuhe. Sie schreibt an die 07221211, zum Glück habe ich recht kleine Füße, also habe ich mir von meinem Erwachsenengeld letztens endlich blinke Schuhe gekauft, die ich als Kind niemals haben durfte. Ja, und Popnachthörer René hat sich auch einen Kindheitstraum erfüllt. Hi René.
1: Grüß dich Sabrina. Ich habe mir ein CB-Funkgerät wieder gekauft.
0: Ein CB-Funkgerät?
1: Ja.
0: Geil, was macht man denn damit?
1: Also CB-Funk war damals, ich weiß nicht, ob du das noch kennst, Walkie-Talkie in den 70er Jahren. Und ich habe mir das vor 3 Wochen wieder gekauft und habe mir eine Antenne im Garten aufgebaut und komischerweise sind da noch Leute unterwegs.
0: Ach, CB-Funk. Ich habe CD-Funk verstanden. Du, CB, was man auch so im LKW und so macht, oder?
1: Ja, genau.
0: Ah, okay. Ach, witzig. Und da hast du jetzt, wie hieß das nochmal, als es diese Zeit gab, Chatroulette, wo man im Netz irgendwie rumscrollen konnte. Machst du das jetzt eben über CB-Funk wieder, ja?
1: Ja, ich probiere es halt wieder. Da sagt man CQ, CQ, wer ist noch? URV, das ist so ein Ausdruck. Wer ist denn noch? Also heute würde man sagen online.
0: Wer ist am Start?
1: Genau.
0: Ach lustig. Und wie viel von deinem Erwachsenengeld hast du dafür ausgegeben?
1: Gerät und Antenne und Kabel ungefähr 300 Euro.
0: Das ist hoffentlich gut investiertes Geld. Hoffentlich hast du ganz viel Freude damit, René.
1: Ja, habe ich, weil es ist witzig, dass es da doch noch Leute gibt. Aber ich sag ganz ehrlich, das sind so Boomer wie ich.
0: Naja, man muss ja auch erstmal in ein Alter kommen, wo man Erwachsenengeld hat, das man ausgeben kann. In welchen Kindheitstraum habt ihr denn euer Erwachsenengeld investiert? Erzählt mal 07221 2011.

0: 21:11. Ist die Nummer, an die ihr mir erzählen könnt, wofür ihr euer Erwachsenengeld so ausgegeben habt, für welchen Kindheitstraum, so wie Katharina das gemacht hat.
1: Also so richtig eine Kindheitserinnerung oder ein Kindheitstraum, den habe ich mir nicht erfüllt. Aber als mein Babymädchen, also als meine Tochter ungefähr 12 war, wollte sie gerne einen Furby haben. Und den gab es schon, als ich jung war, aber ich war halt schon ein bisschen älter. Und dann hat meine Tochter einen bekommen und ich habe mir selber auch eingekauft mit meinem Erwachsenengeld. Yay!
0: Also du hast jetzt gesagt, das war kein Kindheitstraum von dir, aber das halte ich ja fast für ein Gerücht.

10 vor 2 ist es. Ihr hört die Popnacht. Und jetzt nehmen wir mal das Schlagzeug von Blur, von Song 2. Drehen dann aber einfach die Geschwindigkeiten ticken runter. Und schon haben wir den neuen Song von Nico Santos. Why Don't You Stay? Hört ihr doch auch, oder?

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1: Um 2 Uhr mit Moritz Kleiß. In der Ukraine dauern die Proteste gegen die Entscheidung von Präsident Selenskyj an, Verteidigungsminister Fedorow zu entlassen. Allein in Kiew versammelten sich am Abend nach ersten Schätzungen mehrere tausend Menschen. Aus der ukrainischen Hauptstadt berichtet Stefan Lack.
2: Dass Selenskyj seine Entscheidung zur Entlassung Fedorows bislang nicht öffentlich begründet hat, stößt bei vielen Demonstrierenden auf Unverständnis. Für sie steht Fedorow für die erfolgreiche Einführung technologischer Innovationen sowie für einen glaubwürdigen Kampf gegen Korruption innerhalb des Militärs. Als Nachfolger Fedorows hat Selenskyj den bisherigen kommissarischen Chef des Geheimdienstes SBU Chmara nominiert, der innerhalb der Streitkräfte hohes Ansehen genießt. Das Parlament muss ihn noch bestätigen.
1: Bundeswirtschaftsministerin Reiche hat ihre Pläne für Kürzungen bei der Förderung erneuerbarer Energien offenbar abgeschwächt. In einem Schreiben aus ihrem Ministerium steht unter anderem, dass Besitzer von neuen kleinen Solaranlagen auf Hausdächern vorerst weiterhin eine feste Einspeisevergütung bekommen. Die soll dann aber schrittweise bis 2030 auslaufen. Die Bundesnetzagentur hat ihre Entscheidung für einen stärkeren Wettbewerb im Schienennetz bestätigt. Damit ist der geplante Markteinstieg des italienischen Bauunternehmens Italo im Jahr 2028 möglich. Die Bahn und ihre Tochter Infrago reagierten zurückhaltend. Michael Wegmer aus der Wirtschaftsredaktion.
3: Die Monopolkommission der Bundesregierung verweist auf Italien. Dort habe Wettbewerb zu niedrigeren Preisen und besserer Qualität geführt. Auch der Verband der privaten Verkehrsunternehmen MoFair begrüßt den Beschluss ausdrücklich. Der Verkehrsclub Deutschland verlangt aber strengere Vorgaben für neue Anbieter. Man dürfe nicht nur wenige attraktive Verbindungen tagsüber anbieten, sondern es brauche einen verlässlichen Takt von frühmorgens an. Auch die Eisenbahn- und Verkehrsgewerkschaft warnt davor, dass sich neue Anbieter möglicherweise nur die Rosinen